Dios. ¡Amor!

staunen, Mann oh Mann, wie treu der Hund zu seinem Herrchen hält und die Katze vom wackeligen Ast nicht fällt. Fledermäuse fliegen blind, sind mit der Sonartechnik jedoch voll geschwind. Schön ist auch, wenn Delfine schwimmen und sogar die Wale können singen. Ha!

Rücken. Wenn der Löwe brüllt, jedes Tier ihm Respekt zollt. Sonne und Regen geben der Erde Kraft, sodass dadurch bei uns die Natur erwacht. Die Pflanzen produzieren Sauerstoff, ohne den unser Leben wäre wie ein Loch. Schau ich

Hat Gott nicht alles wunderbar geschaffen? Auch du bist einer seiner genialen Ideen. Halleluja.

0: Amen.
1: Der Geist Gottes des Herrn ruht auf mir, denn der Herr hat mich gesalbt. Er hat mich gesandt, damit ich den Armen eine frohe Botschaft bringe und alle heile, deren Herz zerbrochen ist, damit ich den Gefangenen die Entlassung verkünde und den Gefesselten die Befreiung, damit ich ein Gnadenjahr des Herrn ausrufe, einen Tag der Vergeltung unseres Gottes, damit ich alle Trauernden tröste, die Trauernden Zions erfreue, ihnen Schmuck bringe anstelle von Schmutz, Freudenöl statt Trauergewand, Jubel statt der Verzweiflung. Man wird sie die Eichen der Gerechtigkeit nennen, die Pflanzung, durch die der Herr seine Herrlichkeit zeigt. Dann bauen sie die uralten Trümmerstätten wieder auf und richten die Ruinen ihrer Vorfahren wieder her. Die verödeten Städte erbauen sie neu, die Ruinen vergangener Generationen. Fremde stehen bereit und führen eure Herden und auf die Weide. Ausländer sind eure Bauern und Winzer. Ihr alle aber werdet Priester des Herrn genannt. Man sagt zu euch, Diener unseres Gottes. Was die Völker besitzen, werdet ihr genießen, mit ihrem Reichtum könnt ihr euch brüsten. Doppelte Schande mussten sie ertragen, sie wurden angespuckt und verhöhnt. Darum erhalten sie doppelten Besitz in ihrem Land, ewige Freude wird ihnen zuteil. Denn ich, der Herr, liebe das Recht. Ich hasse Verbrechen und Raub. Ich bin treu und gebe ihnen den Lohn, ich schließe mit ihnen einen ewigen Bund. Ihre Nachkommen werden bei allen Nationen bekannt sein und ihre Kinder in allen Völkern. Jeder, der sie sieht, wird erkennen, das sind die Nachkommen, die der Herr gesegnet hat.

ist das Licht auf unserem Weg. Der Weg ist der Glaube an dich, oh Herr. Himmlische Freiheit erlangt man nur durch dich.

0: Samandra. Halleluja, du kommst, Jesus. Du kommst. Und wir wollen dir nicht im Wege stehen. Wir wollen dir nicht im Wege stehen mit unseren harten Herzen. Herr, du sagst, du wohnst bei denen. Du wohnst in der Höhe und bei denen, die zerschlagenen Herzen sind. Halleluja. Du sollst wohnen unter uns. Wir wollen dir entgegengehen. Du bist der König, der kommt.
1: Halleluja.
2: Der Dienst des Königs, der Frieden kommt, er kommt, wenn der König treu ist, aber der König ist treu, der König ist treu, der hat Gnade empfangen, also kann Christus in seiner Herrlichkeit die Herzen berühren und sie werden weich werden, weiche Herzen in der Herrlichkeit des Herrn, das bringt den Frieden auf, denn die Menschheit wahrlich wartet, sie sehnt sich nach dieser Friede, Freundlichkeit, nach dieser Herrlichkeit, nach diesem Segen, nach dieser Freude, das wird geschehen in seinem See.
3: Ihr unvernünftigen Christen, wer hat euch verblendet? Ist euch Jesus Christus nicht deutlich als der Gekreuzigte vor Augen gestellt worden? Dies eine möchte ich von euch erfahren. Habt ihr den Geist durch die Werke des Gesetzes oder durch das Hören der Glaubensbotschaft empfangen? Seid ihr so unvernünftig? Im Geist habt ihr angefangen und jetzt wollt ihr im Fleisch enden. Habt ihr denn so Großes vergeblich erfahren, wenn es denn vergeblich war? Warum gibt euch denn Gott den Geist und bewirkt Machttaten unter euch? Aus Werken des Gesetzes oder aus dem Hören der Glaubensbotschaft?

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Auf, werde Licht, denn es kommt dein Licht, und die Herrlichkeit des Herrn geht leuchtend auf über dir. Denn siehe, Finsternis bedeckt die Erde und dunkel die Völker. Doch über dir geht leuchtend der Herr auf, seine Herrlichkeit erscheint über dir. Völker wandern zu deinem Licht und Könige zu deinem strahlenden Glanz. Blick auf und schau umher. Sie alle versammeln sich und kommen zu dir. Deine Söhne kommen von fern, deine Töchter trägt man auf den Armen herbei. Du wirst es sehen und du wirst strahlen. Dein Herz bebt vor Freude und öffnet sich weit. Denn der Reichtum des Meeres strömt zu dir, die Schätze der Völker kommen zu dir. Zahllose Kamele bedecken dein Land, Dromedare aus Midian und Eva. Alle kommen von Saba, bringen Weihrauch und Gold und verkünden die ruhmreichen Taten des Herrn.

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Der Geist Gottes des Herrn ruht auf mir, denn der Herr hat mich gesalbt. Er hat mich gesandt, damit ich den Armen eine frohe Botschaft bringe und alle heile, deren Herz zerbrochen ist, damit ich den Gefangenen die Entlassung verkünde und den Gefesselten die Befreiung, damit ich ein Gnadenjahr des Herrn ausrufe, einen Tag der Vergeltung unseres Gottes, damit ich alle Trauernden tröste, die Trauernden Zions erfreue, ihnen Schmuck bringe anstelle von Schmutz, Freudenöl statt Trauergewand, Jubel statt der Verzweiflung. Man wird sie die Eichen der Gerechtigkeit nennen, die Pflanzung, durch die der Herr seine Herrlichkeit zeigt. Dann bauen sie die uralten Trümmerstätten wieder auf und richten die Ruinen ihrer Vorfahren wieder her. Die verödeten Städte erbauen sie neu, die Ruinen vergangener Generationen. Fremde stehen bereit und führen eure Herden und auf die Weide. Ausländer sind eure Bauern und Winzer. Ihr alle aber werdet Priester des Herrn genannt. Man sagt zu euch, Diener unseres Gottes. Was die Völker besitzen, werdet ihr genießen, mit ihrem Reichtum könnt ihr euch brüsten. Doppelte Schande mussten sie ertragen, sie wurden angespuckt und verhöhnt. Darum erhalten sie doppelten Besitz in ihrem Land, ewige Freude wird ihnen zuteil. Denn ich, der Herr, liebe das Recht. Ich hasse Verbrechen und Raub. Ich bin treu und gebe ihnen den Lohn, ich schließe mit ihnen einen ewigen Bund. Ihre Nachkommen werden bei allen Nationen bekannt sein und ihre Kinder in allen Völkern. Jeder, der sie sieht, wird erkennen, das sind die Nachkommen, die der Herr gesegnet hat.

Heute ist mal wieder so ein Tag, an dem ich mich ernsthaft frag, ob es an dir oder an mir lag. Oh. Böse Worte fielen, wir schrien uns an. Was hab ich getan, oh Mann? Ich merkte nicht, dir wurde Angst und Bang. Oh. Ich wurde lauter, du immer leiser. Am Schluss war ich heiser. Und du warst weg. So ein Dreck. Ah!

Nun sitz ich hier ganz allein. Warum war ich wieder so gemein? 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Warum bin ich so, wie ich bin? Was hat das für einen Sinn? Ich hab aber gehört, es gibt da einen, der hilft einem wieder auf die Beine. Ihn ruf ich an, Jesus, hilf mir doch. Vergib mir all den Müll und Dreck, bevor ich hier noch verreck. Verändere mich, ja, verändere mich. Zieh mich raus aus diesem Loch, denn meine Schuld, die zum Himmel schreit, ist wie ein Joch. Hörst du nicht, wie

Ich hab verstanden, so ging's nicht weiter. Aber nun steh ich vor dir als Befreiter. Er gab mir ein neues Leben und ich hoffe, du kannst mir auch vergeben. Heute kam es zur Wende. Das Schlechte in mir hat endlich ein Ende. Yeah. Oh. Yeah. Und alles, was ich nun weiß, ist du. Du bist der beste Preis. Yeah.

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0: Herrlichkeit kommt immer, so wie man es nicht vermutet. Die echte Herrlichkeit kommt dann, wenn Christus kommt, aber echte Helligkeit kommt in der Liebe. Die Liebe ist langmütig, sie ist gütig, sie rechnet das Böse nicht zu. Ja, die Herrlichkeit kommt immer, so dass immer Herrlichkeit kann sein. Wenn die Helligkeit kommt, es wird eine Liebe sein, die herrscht, so dass man denkt, es könnte sein, denn sie bläht sich ja nicht auf, sie bläht sich nicht auf, denn sie herrscht in Liebe, in einer Helligkeit des Wirkens, ja, und dann kommt es einfach hin. Denn es macht Bang, Bang, Bang, es kommt in das Herz. Ja, man denkt immer, das sein könnte, das sein wie das Ich in dem Wirken des Universums wird die Helligkeit hineindringen. Ja, sie dringt hinein, denn dann macht es einfach Klick. Die Helligkeit wird wirksam in dem, was man denken kann. Und es wird, man kann es nicht fassen, aber es wird einfach durch dich, das Universelle, diese Liebe. Ja, die Liebe, die Universum herrscht, die Liebe, die Universum erst. Ja, dadurch wird Helligkeit es offenbar, denn nur dann, wenn sie offenbar wird, kann sie herrschen. Nur die offenbarte Liebe ist in der Helligkeit gegründet. Die Helligkeit kann nur in der offenbarten Liebe wirksam werden. Ja, und dann wird sie hineindringen in das Herz. Und das Herz, das wird in der Liebe, das Herz wird mit der Liebe Christi verbunden sein und verwirklichten die Helligkeit in einem, so dass die Helligkeit nach außen dringen kann. Ja, und in dieser Liebe kann dann die Menschen kommen und sie werden merken, aber das ist Erweckung und das ist ja Zukunftsmusik. Ja, aber es soll so kommen, denn wenn es nicht und das
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1: Der Vater richtet niemanden, sondern er hat das Gericht ganz dem Sohn übertragen, damit alle den Sohn ehren, wie sie den Vater ehren. Wer den Sohn nicht ehrt, ehrt auch den Vater nicht, der ihn gesandt hat. Amen, Amen, ich sage euch, wer mein Wort hört und dem glaubt, der mich gesandt hat, hat das ewige Leben. Er kommt nicht ins Gericht, sondern ist aus dem Tod ins Leben hinübergegangen. Amen, Amen, ich sage euch, die Stunde kommt und ist schon da, in der die Toten die Stimme des Sohnes Gottes hören werden. Und alle, die sie hören, werden leben. Denn wie der Vater das Leben in sich hat, so hat er auch dem Sohn gegeben, das Leben in sich zu haben. Und er hat ihm Vollmacht gegeben, Gericht zu halten, weil er der Menschensohn ist. Wundert euch nicht darüber. Die Stunde kommt, in der alle, die in den Gräbern sind, seine Stimme hören und herauskommen werden. Die das Gute getan haben, werden zum Leben auferstehen. Die das Böse getan haben, werden zum Gericht auferstehen. Von mir selbst aus kann ich nichts tun. Ich richte, wie ich es vom Vater höre. Und mein Gericht ist gerecht, weil ich nicht meinen Willen suche, sondern den Willen dessen, der mich gesandt hat.
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Feldhain, hier Feldhain. Ja, die Ampeln sind grün und die göttlichen Ampeln sind grün und jetzt kann's losgehen, ne?

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Endlich kommt der Frieden gern mit Macht und Fülle mit dem Herrn, dann kommt der Frieden wie geballt und es macht Knall, dann knallt es dann und dann kommt Frieden und es wird sein wie deutscher Frieden, am deutschen Frieden wird die Welt genießen, denn dann knallt es nicht mehr und es macht nicht mehr Bomben, denn am deutschen Frieden wird die Welt genießen, denn mit der Erweckung kommt der Frieden voll ganz von Deutschland in die ganze Welt.

Tag in meinem Leben, da geht es mir nicht so gut. Und ich denke, Herr, warum lässt es so zu? Aber sicherlich weißt du,

so sehr hat Gott die Welt geliebt, dass es seinen einzigen Sohn gegeben hat, damit jeder, der an ihn glaubt, nicht verloren gehe, sondern ewiges Leben habe. Damit jeder, der an ihn glaubt, ewiges Leben mit ihm habe.

0: Samandra. Halleluja, du kommst, Jesus. Du kommst. Und wir wollen dir nicht im Wege stehen. Wir wollen dir nicht im Wege stehen mit unseren harten Herzen. Herr, du sagst, du wohnst bei denen. Du wohnst in der Höhe und bei denen, die zerschlagene Herzen sind. Halleluja. Du sollst wohnen unter uns. Wir wollen dir entgegengehen. Du bist der König, der kommt.
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So wie die Emmaus-Jünger zu Christus gekommen sind, so sind auch wir zu Christus gekommen. Dies ist praktisch ein Beispiel für die neue Geburt des Christus in uns. Bei den Emmaus-Jüngern geschah dies in drei Schritten. Christus ging mit ihnen ein Stück des Weges, denn er musste ja dies erleiden und in seine Herrlichkeit eingehen. Uns Neugeborenen wurde dies offenbar und wir durften auch mit ihm in seine Herrlichkeit eingehen. Es ist die Herrlichkeit des Auferstandenen in unseren Herzen, die uns Mut für unser weiteres Leben gemacht hat. Die Emmaus-Jünger baten nun Christus, bleibe bei uns, denn es will Abend werden. So auch wir. Am Tag unserer neuen Geburt waren wir so von Christus fasziniert, dass wir sein Wort auf einmal in einem ganz anderen Licht erblickten. Jetzt brannte als drittes unser Herz so in uns wie bei den Emmaus-Jüngern, als er ihnen die Schrift eröffnete. Denn jedes Mal, wenn wir in der Bibel lesen, kommt über uns ein Gefühl der Glückseligkeit. Die Auferstehungskraft ist in uns wirksam geworden. Wir dürfen jetzt sagen, der Herr ist wahrhaftig auferstanden.

Nachtrag zum Traum von der Hure Babylon, also von der nackten Frau und diesem falschen Propheten. In dem zweiten Teil des Traums geht es ja um einen Kirchturm, den da Menschen besteigen. Im Traum hatte ich wohl den Eindruck, das ist in Jerusalem, in der Altstadt. Das ist so ein Kirchturm, erbaut aus Bruchsteinen, Natursteinen. Und innerhalb dieses Kirchturms war ein hölzernes Treppenhaus, also so nochmal ein eigener Turm, ein hölzerner Turm, eben halt mit Treppen, und viele Menschen waren auf dem Weg nach oben. Und ich habe nochmal drüber nachgedacht und Gott gebeten, mir eine Deutung zu geben. Was könnte dieser Teil des Traums bedeuten? Weil der hat mir noch nicht so richtig Sinn gemacht. Und ich kam dann irgendwie auf Turmbau zu Babel, in einem Turm in den Himmel bauen, und dann hatte ich's. Das sind die menschlichen Wege hin zu Gott, ja. Die zusammenbrechen, die nicht funktionieren in der Krise, ja. Was, ja, das ist ICF, International Christian Fellowship. Wir wollen euch begeistern für die Liebe zu Gott. Das ist der menschliche Weg, ja. Da sind also Leo Bigger und Tobias Teichen wollen Menschen hier im Land und in der Schweiz und in Österreich für Gott begeistern. Das ist sich selber auf den Weg machen, sich selber einen Turmbaum hinauf in den Himmel. Ich glaube, so ist der Traum deutbar. Und diese Wege hin zu Gott, die funktionieren nicht. Jetzt gerade in dieser Corona-Krise, die Begeisterung für Gott wird ziemlich schnell nachlassen, wenn du ihn nicht erlebst. Ja, Jesus sagt: Mein Vater will auch solche Anbeter zu der Frau da am Brunnen in Samarien. Weil die Frau erzählt ja, wir beten da oben auf den Bergen an, aber ihr Juden sagt, wir sollen in Jerusalem anbeten. Und dann sagt Jesus, auch mein Vater sucht Anbeter, aber er will angebetet werden im Geist und in der Wahrheit. Und diese menschlichen Wege, dieses hölzerne Gestell hinauf in den Himmel, da wo ja Gott wohnen soll, das sind menschliche Wege. Und die funktionieren eben auch in der Corona-Krise nicht und in anderen wirklichen, wenn es darauf ankommt, ja, wenn es dem Satan beliebt, uns zu sichten wie den Weizen, dann brechen diese Stairways to Heaven, diese Treppen in den Himmel, die brechen zusammen, die stürzen in sich ein, weil du kommst nicht in den Himmel, nicht mit unseren eigenen Wegen. Ja, und was ist die Auflösung? Die Auflösung ist das, was Jesus gesagt hat. Im Geist und in der Wahrheit. Im Geist, nicht im Fleisch. Und ihr müsst von neuem geboren werden. Ansonsten werdet ihr das Reich Gottes nicht sehen. Du kommst nicht, die Treppe in den Himmel funktioniert nicht. Du kommst mit der hölzernen Treppe da. Die ist nicht Geist. Du kommst mit der hölzernen Treppe nicht in den Himmel. Du wirst Gott nicht sehen. Du brauchst eine Offenbarung. Und die kann nur geschehen durch Gottes Erbarmen. Das liegt nicht an unserem Lauf oder Wollen, sondern an Gottes Erbarmen. Und deswegen sind diese, ich denke, deswegen habe ich so eine große Ablehnung auch gegenüber der ICF Hillsong. Wir wollen dich begeistern für die Liebe zu Gott. Nicht für die Liebe, die Gott zu uns hat, sondern man will Gott lieben, ja? Und so rum funktioniert's nicht. Das zeigt mir hier der Traum. Diese Stairways, diese Treppen steigen hinauf in den Himmel, die brechen zusammen. Ja, die brechen zusammen. Das ist die Deutung des Traums. Amen.

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0: Adonai. 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Viele Verführer sind in die Welt hinausgegangen, die nicht den im Fleisch gekommenen Jesus Christus bekennen. Das ist der Verführer und der Antichrist. Achtet auf euch, damit ihr nicht preisgebt, was wir erarbeitet haben, sondern damit ihr den vollen Lohn empfangt. Jeder, der darüber hinausgeht und nicht in der Lehre Christi bleibt, hat Gott nicht. Wer aber in der Lehre bleibt, hat den Vater und den Sohn. Wenn jemand zu euch kommt und nicht diese Lehre mitbringt, dann nehmt ihn nicht in euer Haus auf, sondern verweigert ihm den Gruß. Denn wer ihm den Gruß bietet, macht sich mitschuldig an seinen bösen Taten.
1: Kreise bringen Kreise, durchbrochene Kreise sind Kreise der Herrlichkeit, die eindringen kann. Aber Kreise, die nicht durchbrochen werden, werden in den Kreisen Kreise bleiben. Bleibender Kreise sind wirklich Kreise einer falschen Ewigkeit. Eine falsche Ewigkeit, die durchbrochen werden muss. Ein Kreis kann nur mit Gewalt durchbrochen werden. Im Geist eine Gewalt des Geistes Christi und Christ. Ich kann gewaltige Kreise durchbrechen, dass sie nicht mehr kreisen. In den Kreisen der Heiligkeit und Einigkeit, ja, da werden die Kreise zerschmettern, ja, so wird es werden, denn Kreise sind ein Symbol des Teufels, des Feindes von Est, dann dies wird so sein, weil es so ist, denn dann kommt es, dann kommt die Herrlichkeit hindurch, die Herrlichkeit des Vaters im Himmel, der wird mit seinem Sohn herrschen, wenn die Kreise durchbrochen sind, wenn die Kreise nicht brauchen, sind die, die Ewigkeit beherrschen wollen, ja, und deshalb kommt Christus hinüber und durchbricht jeden in Kreis.

himmlische Freiheit erlangt man nur durch den

Bruder Mike hatte mal folgenden Traum. Er war in seiner Gemeinde im Norden Ostfriesland und die Leute waren versammelt. Alle waren am Heulen und am sie klagten und sie geißelten sich und sagten, oh, der Herr kann mich gar nicht lieben, ich bin so voller Sünde. Und das machten alle gemeinsam. Während Mike das beobachtete, sah er, dass vorne da im Altarraum über dem Predigtpult ein großes beleuchtetes Schild hing mit einem Schriftzug. Der Schriftzug, der geschrieben war, das war das Wort Sünde. Ja, Mike wunderte sich, dass das da hing und alle machten weiter und sie beklagten sich und ja, sie geißelten sich und sie beschimpften sich selber und alle heulten und schluchzten, weil der Herr kann uns gar nicht lieben. Im nächsten Augenblick flog die Tür im hinteren, im gegengesetzten Raum, Ort, ja, im gegengesetzten Ende des Raums auf. Eine Person kam herein. Sie ging schnellen Schrittes den ganzen Gang hinunter bis zum Altarraum, dort wo die Predigtkanzel stand unter dem Schild und rief, wer hat dieses Schild dorthin gehängt? Sollte nicht dort mein Name hängen? Hat mein Blut nicht gereicht? Bin ich umsonst gestorben, vergeblich gestorben? Dann erklomm Jesus diese Kanzel, er benutzte sie als Leiter, riss dieses Schild herunter von der Decke und schmiss es auf den Boden, sodass es in 1000 Stücke zersprang. Dann ging er wieder Richtung Ausgang, knallte die Tür hinter sich zu und war verschwunden. Halleluja!

0: Ich bin langmütig. Ich bin immer gütig. Ich eifere nicht. Ich prahle nicht. Ich blähe mich nicht auf. Ich handle nicht ungehörig. Ich suche nicht meinen Vorteil. Ich lasse mich nicht zum Zorn reizen. Ich trage das Böse nicht nach. Ich freue mich nicht über das Unrecht, sondern freue mich immer an der Wahrheit. Ich ertrage alles, glaube alles, hoffe alles und halte allem stand.
1: 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Amen.

nur staunen, Mann oh Mann, wie treu der Hund zu seinem Herrchen hält und die Katze vom Back den Ast nicht fällt. Fledermäuse fliegen blind, sind mit der Sonartechnik jedoch voll geschwind. Schön ist auch, wenn Delfine schwimmen und sogar die Wale können singen. Ha!

Hat Gott nicht alles wunderbar geschaffen? Auch du bist einer seiner genialen Ideen. Halleluja.

0: Leute!
1: Dann sah ich einen großen weißen Thron und den, der auf ihm saß. Vor seinem Anblick flohen Erde und Himmel und es gab keinen Platz mehr für sie. Ich sah die Toten vor dem Thron stehen, die Großen und die Kleinen, und Bücher wurden aufgeschlagen und ein anderes Buch, das Buch des Lebens, wurde geöffnet. Die Toten wurden gerichtet nach dem, was in den Büchern aufgeschrieben war, nach ihren Taten.
0: Halleluja!

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Pastor Dios. 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

0: deal.
1: Come on.
2: Gleichgültigkeit ist die Erfüllung des Lebens, denn Gleichgültigkeit gehört dazu, um sich zu schützen, um wirklich mit Christus einen Schritt weiter zu gehen. Ja, die echte Gleichgültigkeit ist die Verwirklichung dessen, was man hofft, eine Überfülltsein von Dingen, die man nicht sieht. Denn nur so ein bisschen Gleichgültigkeit bringt wirklich Frieden ins Herz, dass man sich nicht mit allem drum belasten muss. Ja, und dann kann Christus weitermachen, aber das Herz muss geschützt werden und das Herz muss geschützt werden in dem Einschuss Gleichgültigkeit im Herz vorhanden ist, genauso soll es sein. Und dann kommt Christus und der wie Christus kommt hinein ins Herz, ohne dass man das Herz ungeschützt liegen lässt, ja.
0: Vater unser, der du im Himmel bist, geheiligt werde dein Name. Dein Reich komme, dein Wille geschehe, wie im Himmel so auf Erden. Unser tägliches Brot gib uns heute. Vergib uns unsere Schuld, wie auch wir vergeben unseren Schuldigern. Und führe uns nicht in Versuchung, sondern erlöse uns von dem Bösen.

An jenem Tag, Spruch des Herrn, will ich versammeln, was hinkt, und was verspringt, ist zusammenführen, die, über die ich Unheil gebracht habe. Ich mache das Hinkende zum Rest und das Erschöpfte zu einem mächtigen Volk. Und der Herr ist ihr König auf dem Berg Zion von jetzt an auf ewig. Und du, schützender Turm für die Herde, Felssporn der Tochter Zion, zu dir wird sie gelangen, und sie kommt wirklich, die frühere Herrschaft, das Königtum zur Tochter Jerusalem. Jetzt aber, warum schreist du so laut? Ist denn kein König bei dir? Ist dein Berater zugrunde gegangen, dass dich Wehen gepackt haben wie eine Gebärende? Winde dich und brich in Geschrei aus, Tochter Zion, wie eine Gebärende, denn jetzt wirst du hinausgehen aus der Stadt und auf freiem Feld wohnen. Du kommst nach Babel, dort wirst du gerettet. Dort wird der Herr dich loskaufen aus der Hand deiner Feinde. Jetzt versammeln sich gegen dich viele Nationen, die sagen, sie soll entweiht werden, und unsere Augen sollen herabschauen auf Zion. Aber sie haben nicht erkannt die Pläne des Herrn und seine Absicht nicht verstanden, dass er sie gesammelt hat wie Garben auf einer Tenne. Steh auf und drisch, Tochter Zion, denn ich mache dein Horn zu Eisen und deine Hufe aus Erz, und du wirst viele Völker zermalmen und ihren ungerechten Besitz zum Banngut für den Herrn machen, für den Herrn der ganzen Erde ihr Vermögen.

0: Wir proklamieren deinen Sieg über diesem Land. Oh, dein Blut wasche Deutschland. Dein Blut wasche dieses Land. Oh, Heiliger Geist, komm, brüte du über Deutschland. Oh, wir sehen uns nach Erweckung. Erwecke du uns, Herr, sodass wir Erweckungsträger sind in diesem Land. Oh, wir proklamieren deinen Sieg, Herr. Wir proklamieren deine Freiheit in diesem Land. Oh, wir sagen, dein Reich komme nach Deutschland. Dein Königreich werde offenbar. Und dein Wille geschehe, wie im Himmel, so hier auf Erden. Halleluja!
1: Leere Worte.

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spreche, wirst du es wirklich brechen. 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

0: Devil Fantastic. Devil Fantastic. Mit den Worten im Kopf bin ich heute aufgewacht, eben gerade aufgewacht aus dem Schlaf. Devil Fantastic. Und während ich, mir war irgendwie klar, dieser Begriff bedeutet, das ist der Antichrist, der kommen wird, ja. Es wird einer sein, der die Menschen begeistert. Er wird fantastisch sein. Ich habe gestern Abend ein bisschen recherchiert bei Morningstar Worship, also diese, das ist von Rick Joyner, die Band, und habe mir das ein bisschen angehört und mich an alte Zeiten erinnert, dieser Don Potter mit seinem Warfare, da sind also irre. Ich hoffe, dass es gut ist, und dann habe ich das verglichen mit Bethel Church, Bethel, was Jelena hört, und ich musste husten, als ich Bethel ausgemacht hatte, da kommt man in eine, man kommt da in eine ganz falsche Begeisterung rein. Die ist, und ich verstehe das auch, dass Lena da reinkommt. Devil Fantastic. Ja. Und während ich dieses Wort immer dachte und die Auslegung dafür hatte, das ist der Antichrist, der jetzt kommt, aufgrund, den ganzen Morgen ging draußen stark der Wind. Das sind die Ausläufer eines Wirbelsturms, der über Luxemburg gezogen ist. Hat da 100 Dächer abgedeckt und Verwüstungen gebracht. Ja, das Klima ist, gerät scheinbar wirklich außer Band, Rand und Band. Und zu diesem Zusammenhang wird der Devil Fantastic kommen, der Antichrist wird kommen. Und und während ich das alles so dachte, da fiel mir ein, Mensch, du hast doch eben noch einen Traum gehabt, vergiss den nicht. Und dann, hatte ich einen Traum? Ach ja, ich hatte ja einen Traum. Und also so einen Traum habe ich noch nicht gehabt. Ich war wieder mit dem Motorroller unterwegs. Warum auch immer. Und hinten drauf saß meine Nachbarin, die Armgard. Und die ist Pastorentochter. Armgard, ich gucke gleich mal nach. Heißt entweder die Gewappnete oder die Bewährte. Ja, also die mit Waffenarm. Heißt ja Armor. Armur ist also die Rüstung auch und die Waffen. Armed, ja, armed im Englischen. Armed Forces, bewaffnete Kräfte. Und Guard ist ja die Wache. Oder jedenfalls war ich mit ihr unterwegs auf dem Motorroller. Ich fuhr so da Richtung Rinteln auf der Nebenstrecke über Rumbeck, und da fielen Obstbäume und so lang, und es war so ein Nachmittag-Abendausflug. Warum nun Armgard hinten drauf saß, weiß ich nicht. Wir haben jedenfalls so einen kleinen Ausflug gemacht und fuhren Richtung Rinteln. Ich guckte Richtung Rinteln, und dass ich plötzlich sagte, Armgard, guck mal, da ist ein Vulkanausbruch in Rinteln. Und das Ding habt ihr noch nicht gesehen, Leute. Also sowas, das war wie in dem Film vom Krakatau. Wir sind noch ein Stück weiter gefahren oder angehalten unter diesen Apfelbäumen, Obstbäumen, die dann an der Straße so in einer Reihe standen. Und der Blick Richtung Rinteln, dann sahen wir, dass da wirklich ein Vulkanausbruch war, wie so am Krakatau. Da flog alles in die Luft, oder der Ätna. Da kamen wirklich so Staub und Asche, Fontänen und Wolken raus. Aber alles ging in die Luft, also ganz Rinteln flog in die Luft. So ein Vulkanausbruch war das. Und waren noch irgendwie andere Menschen plötzlich da, die liefen weg oder was. Ich hatte erst noch so den Eindruck, glaube ich, komm, wir fahren ein bisschen näher dran, aber dann kam über die Luft vom Himmel her kam solche Hitze. Das waren fast wie so Krakenarme, so Tentakel, Krakenarme. Kam so eine Hitzewelle auf mich zu. Und die wurde abgehalten von den Bäumen, unter denen wir da standen. Die Obstbäume, die verkohlten gleich. Die wurden zu Asche. Ich habe den Motorroller gewendet und bin in das Feld. Habe irgendwie versucht wegzukommen, schnell wegzukommen, und bin in das Feld reingefahren. Aber wir wurden irgendwie vor der Hitze bewahrt. Vielleicht, weil ich ja Armgard dabei hatte, die mich bewahrte. Ich weiß es nicht. Also dieser Ausbruch dieses Vulkans ist unglaublich. Es war wie ein viel, viel schlimmer als irgendeine Atombombenexplosion. Kurz danach war ich dann nach Rinteln reingefahren mit dem Motorroller. Ich hatte dann aber den Mike Ratajczak bei mir, und wir sind zur Innenstadt gefahren, an die Weser, und da war nichts. Da war die Brücke, die war weg, alles war weg. Und Mike ging auf das Reststück der Brücke, überlagen so Trümmerteile rum. Und er machte in seiner clownigen Art erstmal wieder irgendwie Scherze und fing an, da irgendwie Lobpreis zu machen und freute sich. Und ich sagte dann so, Mike, jetzt pass mal auf hier, das ist ja gerade, hier ist gerade ein Unglück passiert, hier hat es Tote gegeben, Tote und viele Verwundete, Verletzte. Du kannst jetzt hier nicht solche Scherze machen und Lobpreis machen, wir müssen jetzt erstmal Trauer und eine Traueransprache halten. Naja, also da war ziemlich eine Verwüstung und irgendwie sah es, ist ja alles traummäßig immer ein bisschen anders, als es in der Wirklichkeit ist. Ja, das war der Traum, den ich heute hatte, am 10.8. Irgendwann so um 10, 11 Uhr werde ich das geträumt haben. Also ich bin davon, ja, davon, es muss so sein, ich glaube es, ich hoffe es. Heiliger Geist, was sagst du, Jesus? Da ist, in, also Rinteln ist in die Luft geflogen. Ja, ein unglaublicher Vulkanausbruch. Eine Hitzewelle, die mich fast auch versenkt hätte. Und Hitzewelle, der Sommer. Devil Fantastic. Der Antichrist, und der wird es eilig haben. Wenn das bedeutet, dass in Rinteln, dass die Erweckung jetzt losgeht, dann wird's der Antichrist auch eilig haben. Er wird sofort seine Gegenerweckung starten. Denn er weiß, er hat keine Zeit mehr zu verlieren. Ja, gucken wir mal, was daraus wird. Das war heute am Samstag, dem 10. August 2019. Eine Audioaufnahme meines Traums.
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2: Der goldene Mühlstein am Bande, die Anerkennung ist ein Zeichen der falschen Herrlichkeit. Den goldenen Mühlstein bekommen die Pharisäer umgehangen. Sie werden den hängen sehen, den goldenen Mühlstein an ihrem Leib zur Ehre, dass sie viele verführt haben. Sie haben viele verführt und in die Ecke gebracht. Ja, der wird mit Feuer wird gesalzen, mit Feuer wird gesalzen. Das ist ein Ausdruck, dass Salz und Feuer wird alles verbrennen, was nicht von Gott ist. Ja, und deshalb wird kommen die Zeit dagegen. Gibt es ein Banner, den goldenen Mühlstein am anderen und den wird jeder Pharisäer bekommen und umgehangen bekommen. Ja, damit jeder sieht, der hat alle verführt. Ja, so ist es.
3: Das. Und siehe, da kam ein Mann zu Jesus und fragte, Meister, was muss ich Gutes tun, um das ewige Leben zu gewinnen? Er antwortete, was fragst du mich nach dem Guten? Nur einer ist der Gute. Wenn du aber in das Leben eintreten willst, halte die Gebote.
1: El Shaddai. Um den Mundschenk geht's hier nicht. Der tut treulich seine Pflicht. Er schenkt uns ein von seinem Wein und macht uns fröhlich. Nein, der Bäcker ist's, der Gott verraten hat. Er machte niemals Kuchen oder Torte, die uns erfreute. Immer nur Worte. Mal ganz harte, mal ganz weiche. Nun hängt er da als Leiche. Schuldig, weil er in die Irre führte, ließ und lässt Gott ihn hängen. Eine Weile noch, dann fällt er verfault vom Strang. Dann versiegt sein Rededrang.
2: Bleib zu Hause und schließe die Tür zu, warte einen Augenblick, bis der Zorn weg ist, warte ab und der Bete, dann wird die Erde gerichtet werden mit Gerechtigkeit. Die Bosheit muss sich dann verpissen, sie wird nicht mehr sein. Es wird offenbar werden, was böse ist, ja, dann ist es soweit, es wurf herrlich sein, die Herrlichkeit wird dann auch hier herrschen, hier zu Lebzeiten. Bis das Ziel erreicht ist, das ist dann schon schön und gut. Das war einen...

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0: Halleluja.
1: Und siehe, da kam ein Mann zu Jesus und fragte: Meister, was muss ich Gutes tun, um das ewige Leben zu gewinnen? Er antwortete: Was fragst du mich nach dem Guten? Nur einer ist der Gute. Wenn du aber in das Leben eintreten willst, halte die Gebote.

Unter Captain Jeffs Leitung hat eine Truppe von Bibelkämpfern ein Lager vor der mächtigen Stadt Pelaxa errichtet. Ihre Mission? Die frohe Botschaft von Jesus verbreiten. Sie haben Kundschafter ausgeschickt, um die Lage vor Ort zu erkunden. Und nach einiger Zeit kehren diese zurück. Captain Jeff, berichtet einer der Kundschafter aufgeregt. Es sieht schlecht aus. Die Menschen stehen voll unter der Kontrolle des Feindes. Viele glauben, es gibt keinen Gott. Andere gehen nur weltlichen Vergnügungen nach. Und Pikemoons an jeder Ecke, die ihre Lügen verbreiten. Und wenn wir was sagten, so glaubten sie uns nicht. Und überall spürt man feindliche Mächte. Es sieht schlecht aus. Wir sind zu wenige. Das schaffen wir nicht. Die Truppe im Lager verliert den Mut angesichts dieser Nachrichten. Die Situation scheint hoffnungslos zu sein. Bibelkämpfer, ruft Captain Jeff, hab Vertrauen in Gott. Er gab uns den Auftrag, die Menschen dieser Stadt zu seinen Jüngern zu machen. Und dann wird er es auch gelingen lassen. Zweifelt nicht, für ihn ist nichts unmöglich. Ja, ruft einer, Captain Jeff hat recht. Lasst uns voll und ganz auf Jesus vertrauen. Er hat alle Macht. Wir stürmen voran, reißen die Lügen des Feindes ein. Wir stürmen voran, schauen nicht auf das, was früher war. Wir stürmen voran, befreien Menschen aus des Feindes Haus. Wir stürmen voran, Bibelkämpfer, wir stürmen voran. In seiner Kraft haben wir den Sieg, in seiner Kraft, die der Feind unterliegt. Wir stürmen voran, reißen die Lügen des Feindes ein. Wir stürmen voran, schauen nicht auf das, was früher war. Wir stürmen voran, befreien Menschen aus

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1: Ihr unvernünftigen Christen, wer hat euch verblendet? Ist euch Jesus Christus nicht deutlich als der Gekreuzigte vor Augen gestellt worden? Dies eine möchte ich von euch erfahren. Habt ihr den Geist durch die Werke des Gesetzes oder durch das Hören der Glaubensbotschaft empfangen? Seid ihr so unvernünftig? Im Geist habt ihr angefangen und jetzt wollt ihr im Fleisch enden. Habt ihr denn so Großes vergeblich erfahren, wenn es denn vergeblich war? Warum gibt euch denn Gott den Geist und bewirkt Machttaten unter euch? Aus Werken des Gesetzes oder aus dem Hören der Glaubensbotschaft?
0: Als der Biber Butzemann den Bibelbastelbogen erfand, schrieb er die dysangelischen Erpresserbriefe und sandte sie an den Leib Christi auf Erden, um die Menschheit auf ewig zu knechten.

Regen kommt, Regen geht, und bei Nässe kommt die Kälte kommt in die Nässe rein, und der Regen bleibt, bleiben tut der Regen auf.

Auf, werde Licht, denn es kommt dein Licht, und die Herrlichkeit des Herrn geht leuchtend auf über dir. Denn siehe, Finsternis bedeckt die Erde und dunkel die Völker. Doch über dir geht leuchtend der Herr auf, seine Herrlichkeit erscheint über dir. Völker wandern zu deinem Licht und Könige zu deinem strahlenden Glanz. Blick auf und schau umher. Sie alle versammeln sich und kommen zu dir. Deine Söhne kommen von fern, deine Töchter trägt man auf den Armen herbei. Du wirst es sehen und du wirst strahlen. Dein Herz bebt vor Freude und öffnet sich weit. Denn der Reichtum des Meeres strömt zu dir, die Schätze der Völker kommen zu dir. Zahllose Kamele bedecken dein Land, Dromedare aus Midian und Eva. Alle kommen von Saba, bringen Weihrauch und Gold und verkünden die ruhmreichen Taten des Herrn.

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Geliebte, traut nicht jedem Geist, sondern prüft die Geister, ob sie aus Gott sind. Denn viele falsche Propheten sind in die Welt hinausgezogen. Daran erkennt ihr den Geist Gottes. Jeder Geist, der Jesus Christus bekennt, als im Fleisch gekommen, ist aus Gott. Und jeder Geist, der Jesus nicht bekennt, ist nicht aus Gott. Das ist der Geist des Antichrists, über den ihr schon gehört habt, dass er kommt. Jetzt ist er schon in der Welt, ihr aber, meine Kinder, seid aus Gott und habt die falschen Propheten besiegt. Denn er, der in euch ist, ist größer als jener, der in der Welt ist. Sie sind aus der Welt, deshalb sprechen sie wie die Welt, und die Welt hört auf sie. Wir sind aber aus Gott. Wer Gott erkennt, hört auf uns. Wer nicht aus Gott ist, hört nicht auf uns. Daran erkennen wir den Geist der Wahrheit und den Geist des Irrtums.

Tod, Angst und Furcht gehen ihr durch den Kopf. 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

0: Wenn die 1000 Jahre vollendet sind, wird der Satan aus seinem Gefängnis freigelassen werden. Er wird ausziehen, um die Völker an den vier Enden der Erde, den Gog und den Magog, zu verführen und sie zusammenzuholen für den Kampf. Sie sind so zahlreich wie die Sandkörner am Meer. Sie schwärmten aus über die weite Erde und umzingelten das Lager der heiligen und gottesgeliebte Stadt. Aber Feuer fiel vom Himmel und verzehrte sie, und der Teufel, ihr Verführer, wurde in den See von brennendem Schwefel geworfen, wo auch das Tier und der falsche Prophet sind. Tag und Nacht werden sie gequält in alle Ewigkeit. Dann sah ich einen großen weißen Thron und den, der auf ihm saß. Vor seinem Anblick flohen Erde und Himmel, und es gab keinen Platz mehr für sie. Ich sah die Toten vor dem Thron stehen, die Großen und die Kleinen, und Bücher wurden aufgeschlagen, auch das Buch des Lebens wurde aufgeschlagen. Die Toten wurden nach ihren Werken gerichtet, nach dem, was in den Büchern aufgeschrieben war. Und das Meer gab die Toten heraus, die in ihm waren, und der Tod und die Unterwelt gaben ihre Toten heraus, die in ihnen waren. Sie wurden gerichtet, jeder nach seinen Werken. Der Tod und die Unterwelt aber wurden in den Feuersee geworfen. Das ist der zweite Tod, der Feuersee. Wer nicht im Buch des Lebens verzeichnet war, wurde in den Feuersee geworfen.
1: Kein hier Feldheim. Ja, die Ampeln sind grün und die göttlichen Ampeln sind grün und jetzt kann's losgehen, ne? Ja. Okay.
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0: Ich hatte einen neuen Traum. In diesem Traum sah ich eine Kirche von innen und von außen sah diese Kirche aus wie ein Tempel mit so Säulen vor der Tür. Und aus dieser Kirche heraus kam eine nackte, stark tätowierte junge Frau. Sie kam aus dieser Kirche heraus, ging so kleine Stufen, die ganz breit über diese ganze Front waren, herunter und kam auf uns, die wir da draußen anwesend waren, zu. Die Frau bewegte sich ganz selbstverständlich in ihrer Nacktheit, so als ob sie gar nicht nackt wäre. Zeigte ihre Nacktheit allen Anwesenden von allen Seiten. Irgendwann beugte sie sich nieder, sie kniete, sie kauerte sich hin und zeigte ihr Gesäß und ihre Vulva, ihr Genital, um damit alle Anwesenden aufzureizen und zu verführen. Insgesamt war ihr Auftreten sehr aufreizend und verführerisch, ließ auch mich nicht unbeeindruckt. Wie sie da so herumwandelte und auf und ab ging mit all ihren Beschriftungen. Der ganze Körper war beschriftet. Ich konnte aber nicht lesen, was da im Einzelnen stand. Dann wechselte die Szene und quasi wie ein Kameraschwenk ging es von links von dieser Frau, die sich da ja jetzt so hingekauert hatte, rüber nach rechts wieder zu dem Tempel hin. Und aus der Richtung des Tempels, ich weiß nicht genau, ob es aus dem Tempel der Kirche, es war von innen wie so eine Kirche, wie eine große Kirche, wie wir die so kennen, innen ganz schlicht mit so Sandstein, Naturstein gebaut, hoch und hell innen drinnen, ein großer Raum, leerer Raum mit wenig, also nicht so Malereien und so ein Kram da drinnen, sondern ganz schlicht innen drin. Aus dieser Richtung, entweder aus dieser Kirche heraus, kam ein Prunkwagen oder er kam von daneben, von rechts daneben die Straße runter, aber es war irgendwie aus Richtung dieser Kirche, Tempel, kam dieser Prunkwagen. Was meine ich mit Prunkwagen? Es war ein Auto, motorisiert, aber es sah so aus, wo Adolf Hitler drin saß, so eine Staatskarosse, richtig aufwendiges Ding mit so einem Cabriolet offen, mit wo man dann hinten so diese in seiner Plane sieht, dass da das Verdeck versteckt ist, was man dann zuklappen kann. Das Ding war aber eher so ein Fantasieauto, ziemlich kurz, und es war weiß und wirklich prunkvoll und da saß einer drinnen, da saßen mehrere drinnen und ich glaube so vier Leute. Er hatte so eine Entourage dabei, diese Hauptfigur, und diese Hauptfigur war prunkvoll bekleidet. Die hatte so ein Prachtgewand an mit so einem ganz hohen, so einen prächtigen Kragen, der mit Gold und allem Möglichen bestickt war. Mit Steinen, ne, so erinnert ein bisschen an so ein Kostüm von Elvis Presley, also angeberisch und kitschig auch. Und dieser Wagen fuhr relativ schnell und die Hauptperson da drin, ne, dieser Geschmückte, der führte so Selbstgespräche, der predigte so vor sich hin und hörte sich selber gerne reden und fuhr dann also da aus der Szenerie hinaus. Was hat das zu bedeuten? Diese Person in dem Auto wirkte auf mich so aus dem Mittelding zwischen Adolf Hitler und Marilyn Manson. Marilyn Manson ist der High Priest of the Church of Satan in den USA, ein Musiker, ein ziemlich skurrile Type, weil die Kirche Satans ist in den USA auch als Kirche anerkannt. Und Antichrist, Adolf Hitler war ja ein Antichrist. Der hat ja hier die Menschheit verführt, die Deutschen verführt. Also ich hatte irgendwie, als ich dann erwachte aus dem Traum, spontan die Deutung, das ist die Hure Babylon und der falsche Prophet. Ja. Und die Hure Babylon hat auch mich versucht, da zu bezirzen, zu verführen durch ihre Nacktheit, durch das Zeigen ihres Körpers. Und dann kommt da dieses Auto, dieser Prunkwagen, ein prachtvolles Fahrzeug da, mit einem Typen drin, der sehr selbstgefällig Reden schwingt. Und so habe ich gerade wieder den Stefan Dries erlebt, ein Prediger, der mal Pastor in der Taube in Heidelberg war, jetzt sich in Tottenham, London aufhält, da sich niedergelassen hat Und ja, da war neulich ein Streitgespräch, hatte ich mit dem da per Facebook im Chat. Und er ist so ein selbstgefälliger Typ, der vollkommen davon überzeugt ist, alles, was er sagt, ist ja vom Heiligen Geist inspiriert, weil er ja so gesalbt ist, ja schon 20 Jahre dabei oder 30 Jahre schon dabei. Ja, also die Hure Babylon kommt aus der Kirche oder sie verlässt die Kirche und der falsche Prophet kommt aus der Kirche. Kommt er?
1: Herrlichkeit kommt immer, so wie man es nicht vermutet. Die echte Herrlichkeit kommt dann, wenn Christus kommt, aber echte Helligkeit kommt in der Liebe. Die Liebe ist langmütig, sie ist gütig, sie rechnet das Böse nicht zu. Ja, die Herrlichkeit kommt immer, so dass immer Herrlichkeit kann sein. Wenn die Helligkeit kommt, es wird eine Liebe sein, die herrscht, so dass man denkt, es könnte sein, denn sie bläht sich ja nicht auf, sie bläht sich nicht auf, denn sie herrscht in Liebe, in einer Helligkeit des Wirkens, ja, und dann kommt es einfach hin. Denn es macht Bang, Bang, Bang, es kommt in das Herz. Ja, man denkt immer, das sein könnte, das sein wie das Ich in dem Wirken des Universums wird die Helligkeit hineindringen. Ja, sie dringt hinein, denn dann macht es einfach Klick. Die Helligkeit wird wirksam in dem, was man denken kann. Und es wird, man kann es nicht fassen, aber es wird einfach durch dich, das Universelle, diese Liebe, ja, die Liebe, die Universum herrscht, die Liebe, die Universum erst. Ja, dadurch wird Helligkeit es offenbar, denn nur dann, wenn sie offenbar wird, kann sie herrschen. Nur die offenbarte Liebe ist in der Helligkeit gegründet. Die Helligkeit kann nur in der offenbarten Liebe wirksam werden, ja, und dann wird sie hineindringen in das Herz, und das Herz, das wird in der Liebe, das Herz wird mit der Liebe Christi verbunden sein und verwirklichten die Helligkeit in einem, so dass die Helligkeit nach außen dringen kann, ja, und in dieser Liebe kann dann die Menschen kommen, und sie werden merken, aber das ist Erweckung und das ist ja Zukunftsmusik, ja, aber es soll so kommen, denn wenn es nicht und das schweige und rede nicht, sagt der Teufel, um sein Reich zu bauen, dann hat er Ruhe und niemand wird ihn stören, sein Reich zu bauen. Das Motto also, schweige und rede nicht.

Halleluja!

Schweige und rede nicht, sagt der Teufel, um sein Reich zu bauen. 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

Im Anfang war das Wort, und das Wort war bei Gott, und das Wort war Gott. Dieses war im Anfang bei Gott. Alles ist durch das Wort geworden, und ohne es wurde nichts, was geworden ist. In ihm war das Leben, und das Leben war das Licht der Menschen. Und das Licht leuchtet in der Finsternis, und die Finsternis hat es nicht erfasst. Und das Wort ist Fleisch geworden und hat unter uns gewohnt, und wir haben seine Herrlichkeit geschaut, die Herrlichkeit des einzigen Sohnes vom Vater, voll Gnade und Wahrheit. Johannes legt Zeugnis für ihn ab und ruft: Dieser war es, über den ich gesagt habe, er, der nach mir kommt, ist mir voraus, weil er vor mir war. Aus seiner Fülle haben wir alle empfangen, Gnade über Gnade. Denn das Gesetz wurde durch Mose gegeben, die Gnade und die Wahrheit kamen durch Jesus Christus. Niemand hat Gott je gesehen. Der Einzige, der Gott ist und am Herzen des Vaters ruht, er hat Kunde gebracht. Geliebte, wir wollen einander lieben, denn die Liebe ist aus Gott, und jeder, der liebt, stammt von Gott und erkennt Gott. Wer nicht liebt, hat Gott nicht erkannt, denn Gott ist Liebe. Darin offenbarte sich die Liebe Gottes unter uns, dass Gott seinen einzigen Sohn in die Welt gesandt hat, damit wir durch ihn leben. Darin besteht die Liebe. Nicht, dass wir Gott geliebt haben, sondern dass er uns geliebt und seinen Sohn als Sühne für unsere Sünden gegeben hat. Geliebte, wenn Gott uns so geliebt hat, müssen auch wir einander lieben. Niemand hat Gott je geschaut. Wenn wir einander lieben, bleibt Gott in uns, und seine Liebe ist in uns vollendet. Daran erkennen wir, dass wir in ihm bleiben und er in uns bleibt. Er hat uns von seinem Geist gegeben. Wir haben geschaut und bezeugen, dass der Vater den Sohn gesandt hat als den Retter der Welt. Wer bekennt, dass Jesus der Gottessohn ist, in dem bleibt Gott und er bleibt in Gott. Wir haben die Liebe, die Gott zu uns hat, erkannt und gläubig angenommen. Gott ist Liebe, und wer in der Liebe bleibt, bleibt in Gott und bleibt in ihm. Darin ist unter uns die Liebe vollendet, dass wir am Tag des Gerichts Zuversicht haben. Denn wie er, so sind auch wir in dieser Welt. Furcht gibt es in der Liebe nicht, sondern die vollkommene Liebe vertreibt die Furcht. Denn die Furcht rechnet mit Strafe. Wer sich aber fürchtet, ist nicht vollendet in der Liebe. Wir wollen lieben, weil er uns zuerst geliebt hat. Wenn jemand sagt, ich liebe Gott, aber seinen Bruder hasst, ist er ein Lügner. Denn wer seinen Bruder nicht liebt, den er sieht, kann er Gott nicht lieben, den er nicht sieht. Und dieses Gebot haben wir von ihm: Wer Gott liebt, soll auch seinen Bruder lieben.

So wie die Emmausjünger zu Christus gekommen sind, so sind auch wir zu Christus gekommen. Dies ist praktisch ein Beispiel für die neue Geburt des Christus in uns. Bei den Emmausjüngern geschah dies in drei Schritten. Christus ging mit ihnen ein Stück des Weges, denn er musste

0: Gefestiger dies erleiden und in seine Herrlichkeit eingehen. Uns Neugeborenen wurde dies offenbar und wir durften auch mit ihm in seine Herrlichkeit eingehen. Es ist die Herrlichkeit des Auferstandenen in unseren Herzen, die uns Mut für unser weiteres Leben gemacht hat. Die Emmausjünger baten nun Christus, bleibe bei uns, denn es will Abend werden. So auch wir. Am Tag unserer neuen Geburt waren wir so von Christus fasziniert, dass wir sein Wort auf einmal in einem ganz anderen Licht erblickten. Jetzt brannte als drittes unser Herz so in uns wie bei den Emmausjüngern, als er ihnen die Schrift eröffnete. Denn jedes Mal, wenn wir in der Bibel lesen, kommt über uns ein Gefühl der Glückseligkeit. Die Auferstehungskraft ist in uns wirksam geworden. Wir dürfen jetzt sagen, der Herr ist wahrhaftig auferstanden.
1: Darum bist du unentschuldbar, wer du auch bist, Mensch, wenn du richtest. Denn worin du den anderen richtest, darin verurteilst du dich selber, da du der Richtende dasselbe tust. Wir wissen aber, dass Gottes Gericht über alle, die solche Dinge tun, der Wahrheit entspricht. Meinst du etwa, du könntest dem Gericht Gottes entrinnen, wenn du die richtest, die solche Dinge tun und dasselbe tust wie sie? Verachtest du etwa den Reichtum seiner Güte, Geduld und Langmut? Weißt du nicht, dass Gottes Güte dich zur Umkehr treibt? Weil du aber starrsinnig bist und dein Herz nicht umkehrt, sammelst du Zorn gegen dich für den Tag des Zornes, den Tag der Offenbarung von Gottes gerechtem Gericht. Er wird jedem vergelten, wie es seine Taten verdienen, denen, die beharrlich Gutes tun und Herrlichkeit, Ehre und Unvergänglichkeit erstreben, gibt er ewiges Leben. Denen aber, die selbstsüchtig nicht der Wahrheit, sondern der Ungerechtigkeit gehorchen, widerfährt Zorn und Grimm. Not und Bedrängnis wird jeden Menschen treffen, der das Böse tut, zuerst den Juden, aber ebenso den Griechen. Herrlichkeit, Ehre und Friede werdet jedem zuteil, der das Gute tut, zuerst dem Juden, aber ebenso dem Griechen. Denn Gott richtet ohne Ansehen der Person. Alle, die sündigten, ohne das Gesetz zu haben, werden auch ohne das Gesetz zugrunde gehen, und alle, die unter dem Gesetz sündigten, werden durch das Gesetz gerichtet werden. Nicht die sind vor Gott gerecht, die das Gesetz hören, sondern er wird die für gerecht erklären, die das Gesetz tun. Wenn Heiden, die das Gesetz nicht haben, von Natur aus das tun, was im Gesetz gefordert ist, so sind sie, die das Gesetz nicht haben, sich selbst Gesetz. Sie zeigen damit, dass ihnen die Forderungen des Gesetzes ins Herz geschrieben ist. Ihr Gewissen legt Zeugnis davon ab, ihre Gedanken klagen sich gegenseitig an und verteidigen sich. An jenem Tag, an dem Gott, wie ich es in meinem Evangelium verkündige, das, was im Menschen verborgen ist, durch Jesus Christus richten wird. 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

0: dunklen Wald inzwischen total verlaufen, ist dem Schmetterling blindlings hinterhergelaufen. Hätte ich bloß auf den Hirten gehört, denkt Gypsy sich, doch nun ist es zu spät. Plötzlich hört Gypsy ein fieses Knurren hinter sich, dreht sich herum und sieht einen gefräßigen Wolf ins Gesicht. Zu Hilfe, ruft Gypsy in großer Not, während der Wolf sich freut auf sein Abendbrot. Gypsy rennt um sein Leben, ruft in Panik nach seinem Hirten. Der Wolf hat Gypsy schnell eingeholt und setzt an zum Sprung. Was war das? Der Wolf liegt am Boden und neben ihm steht mit seinem großen Stabe der gute Hirte. Gypsy ist überglücklich und springt dem Hirten froh in die Arme.
1: Mein guter Hirte lässt mich

kommt der Frieden gern mit Macht und Fülle mit dem Herrn, dann kommt der Frieden wie geballt und es macht Knall, dann knallt es dann und dann kommt Frieden und es wird sein wie deutscher Frieden. Am deutschen Frieden wird die Welt genießen, denn dann knallt es nicht mehr und es macht nicht mehr Bomben, denn am deutschen Frieden wird die Welt genesen, denn mit der Erweckung kommt der Frieden voll ganz von Deutschland in die ganze Welt.

Im Anfang war das Wort, und das Wort war bei Gott, und das Wort war Gott. Dieses war im Anfang bei Gott. Alles ist durch das Wort geworden, und ohne es wurde nichts, was geworden ist. In ihm war das Leben, und das Leben war das Licht der Menschen. Und das Licht leuchtet in der Finsternis, und die Finsternis hat es nicht erfasst. Und das Wort ist Fleisch geworden und hat unter uns gewohnt, und wir haben seine Herrlichkeit geschaut, die Herrlichkeit des einzigen Sohnes vom Vater, voll Gnade und Wahrheit. Johannes legt Zeugnis für ihn ab und ruft: Dieser war es, über den ich gesagt habe, er, der nach mir kommt, ist mir voraus, weil er vor mir war. Aus seiner Fülle haben wir alle empfangen, Gnade über Gnade. Denn das Gesetz wurde durch Mose gegeben, die Gnade und die Wahrheit kamen durch Jesus Christus. Niemand hat Gott je gesehen. Der Einzige, der Gott ist und am Herzen des Vaters ruht, er hat Kunde gebracht.

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Deine Töchter trägt man auf den Armen herbei. Du wirst es sehen und du wirst strahlen. Dein Herz bebt vor Freude und öffnet sich weit. Denn der Reichtum des Meeres strömt zu dir, die Schätze der Völker kommen zu dir. Zahllose Kamele bedecken dein Land, Dromedare aus Midian und Eva. Alle kommen von Saba, bringen Weihrauch und Gold und verkünden die ruhmreichen Taten des Herrn.

0: Auf, werde Licht, denn es kommt dein Licht, und die Herrlichkeit des Herrn geht leuchtend auf über dir. Denn siehe, Finsternis bedeckt die Erde und dunkel die Völker. Doch über dir geht leuchtend der Herr auf, seine Herrlichkeit erscheint über dir. Völker wandern zu deinem Licht und Könige zu deinem strahlenden Glanz. Blick auf und schau umher. Sie alle versammeln sich und kommen zu dir. Deine Söhne kommen von fern, deine Töchter trägt man auf den Armen herbei. Du wirst es sehen und du wirst strahlen. Dein Herz bebt vor Freude und öffnet sich weit. Denn der Reichtum des Meeres strömt zu dir, die Schätze der Völker kommen zu dir. Zahllose Kamele bedecken dein Land, Dromedare aus Midian und Eva. Alle kommen von Saba, bringen Weihrauch und Gold und verkünden die ruhmreichen Taten des Herrn.
1: Ich bin langmütig, ich bin immer gütig, ich eifere nicht, ich prahle nicht, ich blähe mich nicht auf. Ich handle nicht ungehörig, ich suche nicht meinen Vorteil. Ich lasse mich nicht zum Zorn reizen, ich trage das Böse nicht nach. Ich freue mich nicht über das Unrecht, sondern freue mich immer an der Wahrheit. Ich ertrage alles, glaube alles, hoffe alles und halte allem stand.

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Hallo, liebe Hörer des Erweckungssenders. Hier ist euer Glaubensbruder Stefan. Wir haben es Mitte Dezember 2024, das Jahr geht zu Ende. Vor der Tür steht das neue Jahr, dann 2025, ist gar nicht mehr lange hin. In 20 Tagen haben wir Silvester. In 13 Tagen ist Heiligabend. In 21 Tagen ist dann schon der 1. Januar 2025, mal wieder ein neues Jahr. Ja, zum einen vergeht die Zeit recht schnell, zum anderen wird es mir doch zu lang, weil es passieren nicht die Dinge, auf die ich warte. Ja, das ist, auf welche Dinge warte ich? Das wisst ihr vielleicht aus meinen früheren Predigten, hier Sendebeiträgen auf diesem Internetradio. Ansonsten werde ich es bestimmt noch im Laufe der Sendung wieder erwähnen. Da sind jetzt wieder viele Kommentatoren unterwegs, die alles Mögliche uns erklären, was jetzt kommen wird. Ist ja eine neue Situation in Syrien. Vielleicht gehen 1 Million Menschen in ihre Heimat zurück, denn so viele Syrer sind in den Jahren seit 2015 oder 2011. Die haben ja da Bürgerkrieg gehabt, durch diesen Herrscher Assad. Vielleicht gehen, so viele sind zu uns gekommen, vielleicht gehen 1 Million Menschen wieder, werden das Land verlassen. Jetzt wahrscheinlich kommen mit den Jahresrückblicken und sowieso in christlichen Kreisen werden ja Bücher geschrieben und Propheten sind ja en masse unterwegs und die weissagen und prophezeien, in Anführungsstrichen, ob das wirklich Prophezeiungen aus dem Heiligen Geist sind, das bezweifle ich stark. Da ist ja eine Menge unterwegs und die prophezeien, weissagen oder wahrsagen, was das Zeug hält. Da werden Bücher geschrieben, die Prophezeiung des Drachen und was alles da, was Trump doch für ein guter Mann ist und was für Möglichkeiten. Und dann werden wieder Bibelstellen rausgesucht aus Hesekiel und Daniel und der Offenbarung und das wird dann miteinander verknüpft. Da will ich euch auch mal eine Bibelstelle, Entschuldigung, ich werde euch mal das Bibelverständnis des Neuen Testamentes, also zum Beispiel auch des Evangelisten Matthäus, werde ich euch was zeigen, wie da in der Bibel umgegangen wird mit eben der Schrift. Daran werde ich euch auch zeigen, dass die Bibel eben nicht das eingehauchte, unfehlbare Wort Gottes ist, sondern dass das zum Teil wirklich auch bei Paulus, das ist so eine Bastelei, da wird also aus einem Glaubensverständnis, das da eben jetzt schon 2000 Jahre alt ist, das kann ich euch so ein bisschen aufzeigen, wie aus diesem Glaubensverständnis heraus die Bibel gezwungen und krampfig gedreht wird, so dass man versucht, Dinge zu deuten mit der Schrift, aber dazu später. Ja, also was andere Propheten und auch Analysten können, das kann ich auch, denke ich. Die meisten liegen ja dann doch nicht so richtig oder doch eher ziemlich falsch oder auch falsch. Und das kann ich auch, das traue ich mir auch zu. Ich will überhaupt mal meinen Senf dazugeben. Johannes Hartl gibt ja auch oft seinen Senf dazu. Wie heißt das? Hartls Senf. Ist ja ganz witzig. Zum Teil jedenfalls. Manchmal. Momentan gefällt er mir wieder ganz gut, aber oft finde ich, fehlt bei ihm da ein bisschen so der Blick fürs große Ganze, nämlich für die Wiedergeburt, das Erkennen können von Jesus und daraus entstehenden, das nennt man dann Erweckung, wenn das im großen Zusammenhang geschieht. Ja, also ich will auch mal meinen Senf dazugeben hier. Falsch liegen kann ich auch, so gut wie andere. Also muss ich mich nicht zurückhalten. Ich habe Lust drauf, ein bisschen aus das, was ich so denke, was ich sehe. Heiliger Geist, hilf mir dabei, was das neue Jahr bringen wird, 2025. Ja, die heutige Sendung.

letzten Sonntag war bei uns in der Gemeinde Gott ist Liebe in Rinteln. Das war stark. Also da war eine Gegenwart Gottes während des Lobpreises. Gott wohnt ja im Lobpreis seines Volkes. Er wohnt in uns, ne? Und er wohnt ja in uns als der Heilige Geist. Und wenn wir uns dem Vater und dem Sohn eben da nähen mit Lobgesängen, die haben das sehr schön gemacht. Großes Lob an die Jessie und den Hannes. Die haben diesen Sonntag den Lobpreis geleitet. Jessie spielt Keyboard, Hannes Gitarre. Na, da sind noch ein paar andere dabei. Wir haben da noch ein paar Sängerinnen dabei und eine Flötistin, ein Schlagzeuger und ein Bassspieler. Und das war schön, das war wirklich schön. Der Lobpreis, der war so wohltuend und der Himmel geht auf. Der Vater im Himmel freut sich und ja. Am Freitag schon standen die Frauen da, die da mitsingen und ich sitze dann manchmal ganz andächtig und dann sehe ich so wie die Gesichter. Sie sagt das auch, die Conny. Sie sieht ja nur uns, ne? Sie steht da vorne mit dem Mikro und schaut auf uns und wir schauen auf sie. Und ihr Gesicht war auch so. Sie hatte die Augen zu und sie genoss die Gegenwart Gottes. Die ist wirklich da. Und das ist dann so, das ist so beeindruckend, dass da ein Gott ist in der unsichtbaren Welt. Und wir stehen da mit geschlossenen Augen oder geöffneten Augen und wir singen Loblieder zu ihm, wir singen von ihm und seinem Sohn Jesus, den Christus, den Messias. Und wir empfinden das ganz tief in unserem Herzen, so eine Wohligkeit. Da, ne? Wie ist das überhaupt, dass Jesus sagt, der Vater wird alle zu mir ziehen? Ne? Wie kommt das überhaupt, dass wir zu einem unsichtbaren Gott singen, den wir nie gesehen haben, nie berührt haben und doch lieben wir ihn? Und der ist da irgendwo. Jesus wurde aufgehoben vielleicht in einer Herrlichkeitswolke, die mit der er verschwand. Er wurde in den Himmel aufgehoben, steht da, und dann war er nicht mehr zu sehen. Der war hier auf der Erde, hat gelebt, wohl 33 Jahre, von einer Frau geboren, Maria, in Bethlehem. Kleine Weihnachtsgeschichte, ne? Ja, und dann wird er gekreuzigt. Er geht 3 Jahre umher, tut Zeichen und Wunder, weckt Tote auf, lehrt gute Nachrichten, er lehrt das Reich, er zeigt den Menschen, er sagt, wer mich sieht, der sieht den Vater. Dann wird er gekreuzigt, steht von den Toten wieder auf nach 3 Tagen und fährt in den Himmel auf und sagt, ich sende euch den Heiligen Geist. Der kommt an Pfingsten und die Menschen haben Feuerflammen auf den Köpfen und fangen an, in unbekannten Sprachen zu reden. Und wir stehen da in der Gemeinde und wir beten zu diesem Gott, jetzt nach 2000 Jahren. Und das ist schön. Wir haben was im Herzen dabei. Wir spüren was, wir erahnen ihn. Wir ahnen ihn. Der wiedergeborene Geist. Ja, der Mensch ist ja sowieso im Ebenbild Gottes erschaffen. Wir können ihn erahnen da im Unsichtbaren. Und das war schön, schon Freitagabend. Und Sonntag war es genauso schön. Der Lobpreis und dann hinterher kam eine Predigt von unserer Sonja. Hat sie auch schön gemacht. Allerdings am Thema vorbei. Das Thema war der Geist oder die Gabe der Geisterunterscheidung. Und was sie darüber gelehrt hat, das war gut. Das ging um, dass man Dinge beurteilen kann, ja, aus dem Geist heraus. Aber was sie gelehrt hat, war nicht der Geist der Geisterunterscheidung. Und wenn sie den Geist der Geisterunterscheidung hätte, dann würde sie nicht jetzt am kommenden Wochenende hingehen zu Paul Hopkins. Paul Hopkins ist ein Prediger, ein Lehrer aus London, meine ich Großbritannien. Und sein Thema ist das Übernatürliche ganz natürlich. Und wenn man da so reinguckt das erste Mal, also als unser Thomas Hansche, einer, der unsere Gemeinde damit führt, Er erklärte mir, wer Paul Hopkins ist. Er sagte, das ist Michael van Vleimen in Zivil. Oh, da war es für mich gegessen, gelaufen. Michael van Vleimen ist ein übler, okkulter Irrlehrer, der vom Weg abgekommen ist. Er meint, er lehrt Dinge, die sind aus dem Heiligen Geist.
Er meint, das gelernt zu haben von seinem Lehrer, dem Bruce Allen, dass er durch Raum, dass er sich versetzen kann, dass er sich selber durch Versenkung versetzen kann an andere Orte und auch in andere Zeiten. Nach dem Beispiel von Jesus, der durch den Teufel versetzt wurde an andere Orte, ne? auf die Zinne des Tempels und auf den hohen Berg, wo der Satan dann dem Jesus anbietet, die Herrschaft über die Welt anbietet. Ich betone jetzt natürlich ganz speziell dieses Beispiel, weil ich damit zeigen will, dass der Satan diese Gabe auch anbietet. Ja? In der Bibel wird Philippus entrückt. Das steht da. Ne? Er ist da bei dem Kämmerer aus Äthiopien, den tauft er und dann ist er plötzlich nicht mehr gesehen. Er wird wieder gesehen oben in Samarien. Elia wurde entrückt. Er musste nicht sterben. Da steht da Henoch. Ne? Und auf den beziehen sich diese Makel von Fleim und Bruce Allen in ganz merkwürdiger Weise durch bestimmte Bücher, die okkult sind. Und zu diesem Reigen dieser Leute, Bruce Allen, Michael van Vleimen und das sind US-Amerikaner, gehört auch Paul Hopkins, ein Engländer. Und ja, und man kann das ja heute so machen. Man kann ja recherchieren. Was für ein Wort. Was für ein Wort, recherchieren. Ich gucke gleich mal nach, genau, was das, woher das herkommt, wie die genaue Bedeutung ist. Heißt ja untersuchen, ne? So viel wie untersuchen. Chercher ist Französisch zum Beispiel. Ich habe Französisch gelernt, das heißt suchen. Chercher, rechercher. Das Rö heißt ja eigentlich mal wieder oder nochmal oder sowas, ne? Oder eben unter, ne? Suchen, untersuchen. Damit ist es, glaube ich, schon richtig erklärt. Man kann ja im Internet recherchieren, man kann ja suchen und die Sache untersuchen. Wer ist Paul Hopkins? Und dann guckt man bei YouTube und dann findet man da eine ganze Videos, die er gemacht hat. Und er hat da so einen eigenen Dienst in Großbritannien. Und dann guckt man sich das an und dann finde ich eins und ich gucke mir das an. Und dann erzählt er, das war in Lage in der Josua-Gemeinde. Und er erzählt und erzählt und erzählt 15 Minuten lang und hat noch nichts gesagt. Nach 15 Minuten, da hatte ich dann keine Geduld mehr, ihm weiter zuzuhören und habe ausgeschaltet. So, und der gute Mann kommt jetzt und will uns da was, genau wie Michael van Vleimen, der war im März da, alle waren da, hatte um ein Zeichen gebeten von Gott. Er wollte wissen und er wollte sehen. Also er hat ganz klar gesagt, Jesus, gib ein Zeichen. Der redet so viel von Engeln und so einem komischen Kram da, dieses ganze Versetzen-Ding da. Und ich weiß nicht, ich glaube, das ist nicht von Gott. Gib ein Zeichen. Hinterher waren aber auch alle krank in der Gemeinde und schwer, bis zu vier Wochen. Ne? Durchfall, Husten, Übelkeit, konnten nicht, ne? Die Stimme weg. Und gut, man kann dann sagen, die haben sich halt ein Virus eingefangen, der ist dann durch alle durchgegangen, ich war nicht da. Aber der Kumpel hat halt gebetet gehabt, aber das kann man natürlich auch als Zufall abtun. Ich bräuchte das Zeichen nicht, mir war das schon vorher klar, ich habe diese aus den Büchern von Bruce Allen und Michael van Vleimen, mir ist so kotzübel geworden. Ich war allein nach dem Lesen von 25 Seiten Leseprobe war ich krank, ein, zwei Tage lang. So dass ich keinen weiteren Beweis mehr brauche, dass das okkult ist. Das ist okkult. Das ist nicht aus dem Heiligen Geist, was da geschieht. Und da kommt jetzt wieder einer, also Paul Hopkins. Wenn ihr euch ein bisschen informieren wollt, könnt ihr ja mal vorsichtig reingucken, was der so macht. Und wenn der bei euch auftaucht, bei euch in der Gemeinde, dann seid vorsichtig oder geht, ne? Ja, geht da nicht hin. Setzt euch dem nicht aus. Das klingt interessant, was die da machen, diese Leute, aber das ist nicht aus dem Heiligen Geist und Ihr werdet krank werden und ihr zieht euch einen falschen Geist rein. Der Philippus in der Bibel, der wird von Gott genommen, steht da. Also der Gott verrückte oder versetzte ihn. Ne? Ja, nahm ihn weg, wie das geht. Gott kann das. Jesus war auch plötzlich da. Ne? Nach der Auferstehung ist er plötzlich im Abendmahlsaal, im Obergemach. Ne? Plötzlich ist er da. Keiner hat ihm die Tür aufgemacht. Also der Vater von Jesus Christus hat einen Sohn gezeugt mit einer menschlichen Frau, mit der Maria. Fällt mir gerade ein, das sollen ja im Altertum da oder ganz am Anfang irgendwelche Engel auch mit Menschen, Frauen auch getan haben. Daraus sind die sogenannten Riesen entstanden. Also der himmlische Vater hat einen Sohn gezeugt mit der Maria.
Und als der dann tot und als der dann tot war, hat er ihn von den Toten auferweckt, am dritten Tag. Und ja, und dieser himmlische Vater, der hat die Welt erschaffen, der hat durch ein Wort, er sprach und es wurde, ne? Da ist die Welt entstanden. Darüber gleich, über all das gleich mehr.

Ja, unser himmlischer Vater, der Vater von Jesus Christus, der ist in der Lage, also der hat Wissenschaftler, ich gucke gerne diesen Professor Dr. Lesch, ich finde den immer gut, und da habe ich er erklärt das, also der Urknall hat es nicht geknallt, das war auch eigentlich damals von dem Professor, der das da in den USA sagte, der diesen Begriff zum ersten Mal aufbrachte, der hat das eher scherzhaft gemeint, mit diesem Big Bang. Und das war der Anfang der Schöpfung. Aber es hat nicht geknallt, das war nicht laut. Und da entstand die Schöpfung. Die Schöpfung entstanden, die können das zurückberechnen. Die wissen sogar ungefähr, ich glaube, die Wissenschaftler wissen, wo das Universum, also die Schöpfung, ihren Anfang genommen hat. Man kann das zurückberechnen. Und auch die Zeit, 13,7 Milliarden Jahre, da fing das alles an und in einem Punkt. Es war in einem Punkt. Von einem Punkt aus entwickelte sich alles. Und alles war Licht am Anfang, alles war Licht. Aus diesem Licht heraus entwickelten sich Strukturen. Der Raum entstand. Und dann waren da so Gitternetze und auch eben dieses alles, was man heute auch noch gar nicht so richtig versteht, Materie oder Antimaterie, schwarze Energie, schwarze Materie und sowas. Und aus dem Licht heraus, dieses Licht, was da war, breitete sich aus mit einer bestimmten Geschwindigkeit, und die ist heute, glaube ich, hat ein bisschen zugenommen. Die Ausdehnung des Weltalls, des Universums hat ein bisschen zugenommen im Laufe der Zeit. Aber ja, und dann entwickelten sich aus dem Licht entstand Wasserstoff. Und der Wasserstoff ballte sich dann zusammen und unter der eigenen Schwerkraft in solchen unglaublichen Massen, Wolken, daraus fing dann, das wurden Sterne, ne, so wie unsere Sonne. Und die brennen. Und zwar unter dem eigenen, unter der Schwerkraft, unter dem eigenen Gewicht. Die sind da, das ballt sich so sehr zusammen, dass da drin eine Kernfusion stattfindet. Dann wird aus dem Wasserstoff dann Helium. Und dabei entsteht eben eine unglaubliche Hitze und eben auch Licht, ne? Das ist dann, also alle möglichen Arten von Strahlung, sichtbare, unsichtbare, radioaktive Strahlung. Ja, und so ist das Weltall entstanden. Alles hat von einem einzigen Punkt aus am Anfang genommen. Und und unser Vater im Himmel, der all das hier durch sein Wort erschuf, der kann auch also einen Menschen wie den Philippus von einer bestimmten Stelle wegnehmen und dann woanders hinsetzen. Das kann er wohl. Ne? Das steht da so geschrieben. Der Elia wurde sogar lebendig von der Erde weggenommen und verschwand, so wie Jesus auch. So. Das stelle ich nicht in Frage, aber wenn dann einer ankommt und da Seminare anbietet, dass man das lernen kann, und das ist ein ganz, also der Bruce Allen, der setzt sich dahin, habe ich jetzt gehört, der setzt sich da vorne hin, die Abende mit ihm sind lang, ja. Michael van Flymen, von dem rede ich eigentlich. Bruce Allen, der war schon lange nicht mehr da. Ja, von Flymans Nächte sind lang. Sie fangen ganz langsam an, aber dann. Der setzt sich da vorne hin auf den Stuhl und dann wartet er auf Eindrücke, und das kann dauern. Dann sitzt er da und alle gucken zu, alle warten. Er wartet darauf, dass Gott ihm Eindrücke gibt. Das ist, die sehen alle so krank aus, diese drei Typen. Die sind so gealtert in den letzten 10, 15 Jahren, die sehen wirklich schlecht aus. Und mir war eben schlecht beim Lesen des Buches. Ich kann mir auch es gibt Aufzeichnungen, auch da bei YouTube kann man sich Videos angucken, mir wird schlecht, mir wird übel. Deswegen gehe ich da nicht hin, und ich sagte ja, wenn die Sonja, also die also am letzten Sonntag ihre Predigt gemacht hat über den Geist der Geister oder die Gabe der Geisterunterscheidung, wenn sie die hätte, dann würde sie erkennen, dass diese Prediger, dass sie nicht aus dem Heiligen Geist sind, dass das nicht der Heilige Geist ist. Trotzdem war also da so eine Liebe und so eine Annahme war da im Raum. Ich war begeistert. Ich war begeistert über das Miteinander. Ich war begeistert, ja, so eine Annahme war da, so eine Liebe. Und ich sage dann da auch nichts. Ich lasse die ganze Predigt so stehen. Sie hat sich da wirklich Mühe gemacht. Hat viel über eben Unterscheidung und Beurteilung, wie man Dinge richtig beurteilt, hat sie erzählt. Und das war für alle Anwesenden bestimmt auf jeden Fall nützlich, aber sie hat nicht über den Geist der Geisterunterscheidung geredet, weil da unterscheiden wir, dann spürst du das, welcher Geist da wirkt, ne? Wir können auch
auch eine Predigt, ob eine Predigt aus dem Heiligen Geist oder ob das, du spürst das doch bestimmt auch, gibt auch Predigten, die sind besser und dann gibt es Predigten, die sind schlechter. Denn unser Ohr prüft die Rede wie der Gaumen oder die Zunge die Speise. Da gibt es Reden, die sind richtig lecker. Da leckst du dir, ne, den Mund. Es gibt Predigten, die begeistern einen dermaßen. Ich weiß das noch, war eine der großen Predigten, die ich gehört habe, gleich am Anfang meines Glaubenslebens. Das war im Dezember 1992. Da kam Lila Koss aus den USA. Und der stand da vorne und da habe ich mir echt, also das war so, so beeindruckend und das war aus dem Heiligen Geist. Das hat so lebendig gemacht. Der hat gesagt, es liegt nicht an eurer Sünde, dass keine Erweckung kommt, sondern an eurer Gesetzlichkeit. Und dann hat er noch gesagt, aber dieses Mal werdet ihr alten Heiligen die Jungen nicht aufhalten. Ich bin einer von diesen Jungen. Ich war damals erst 2 Monate dabei oder den 3. Monat dabei. Wurden gerade ganz frisch, waren aus mir Dämonen ausgetrieben worden. Und als ich den gesehen habe, diesen Lila Koss, seine Rede, das war Gold. Da hat mein Ohr die Rede beurteilt und für exzellent befunden. So wie der Gaumen die Speise, so testet das Ohr die Rede. Ja. Der Geister-Geister-Unterscheidung. Nur die Gabe der Geisterunterscheidung. Die Geister unterscheiden. Redet da der Heilige Geist oder redet da ein unheiliger Geist? Wer redet da? Welcher Geist wirkt durch einen Menschen? Gleich mehr.

Ja, ich suche wieder nach dem, was ich euch erzählen will. Und neues Jahr steht vor der Tür, 2025. Was kommt? Und da geht's wieder. Kleinen Moment mal. Ja, das war der Postbote. Da musste ich eben ein Paket annehmen. Für mich selbst. So. Ja, 2025, ein neues Jahr steht vor der Tür. Ist ja ganz viele Ungewissheiten.

Frankreich, Regierung gescheitert. Ja, da sind vieles ist eine neue Zeit hat begonnen. Schon neulich hatte ich eine Sendung so genannt und jetzt ganz bestimmt, also Sonntag hatte ich das Gefühl, hier hat was Neues begonnen, hier ist was Neues. Hier ist wirklich was Neues. Und ich denke, dass also der Olaf Scholz wird keine Chance haben, wiedergewählt zu werden. Wie ich gehört habe, sind nach seinem Rauschmiss, ich mache den Mann und ich finde, der ist wirklich unterbewertet. Er wird zu schlecht gesehen. Wenn du die FDP dir ins Haus holst, mit der versuchst zu regieren, hast du den Fluch im Haus. Das war für ihn so und das war für Angela Merkel 2005 auch so. Ich wiederhole es nochmal, also ich habe einen Bericht im Fernsehen mal darüber gesehen, dass die FDP da in den 1940er Jahren, also nach 45, zwischen 45 und zwischen 49 der Gründung der Bundesrepublik, war die FDP in einem Sammelbecken der SS, von SS-Leuten. Und erst Scheel und Genscher haben eigentlich dann nach außen hin einen Imagewandel herbeigeführt. Ich weiß nicht, ob das so richtig stimmt, denn ich meine, der Heinemann war ein ganz guter Bundespräsident. Das muss ja nun nicht so sein, dass da alle von der SS waren, aber das war ein recht glaubwürdiger Bericht im Fernsehen darüber, dass die FDP ein Sammelbecken der SS war. Und dann ist da die Totenkopf-SS, die waren die Schlimmsten im Hitlerreich. Und da ist so viel Fluch in dieser Partei, mit denen kannst du nicht regieren. Du holst ja den Fluch ins Haus. Hast du schon mal mit jemandem gearbeitet, der Flüche trug? Ich habe das in der letzten Firma, in der ich gearbeitet habe, im Werbeflächenbau. Da war ich mit Leuten zusammen, die trugen Flüche in ihrem Leben. Ne? Einer, der war schizophren, es war schwer mit dem im Auto zu sitzen. Also der war nicht vollkommen plemplem. Der hatte dann so lange Medikamente genommen, ging das so. Der hatte auch durch Marihuana, ne, Haschisch geraucht und es nicht vertragen. Brach bei ihm auch eine paranoide Schizophrenie aus. Der meinte auch dann andauernd, einer will ihm was Böses, der Staat, der will ihm was und naja. Und zwei andere, das waren Langzeitarbeitslose, die haben wir vom Arbeitsamt zugeschickt bekommen und mit denen zu arbeiten, das war so eine Last, das war so, da hast du lieber alleine gearbeitet als mit denen zusammen. Und so ist es mit der FDP, wenn du solche Leute da ins Boot holst, ne? Es ist fast so, als wenn du sitzt mit drei Leuten, dann willst du Kanu fahren, zwei sind am Paddeln und der dritte, der nimmt eine Axt und haut ein Loch in den Rumpf. Da kommst du nicht voran, ne? So, also, wo war ich da stehen? Wie kam ich da hin? Ja, wir werden wählen müssen. Wir werden wählen müssen und in den USA kommt der neue Präsident, der wird wieder Trump sein. Das geht am 20. Januar los. Wir werden am 24. Februar wählen. Ne? Ja, Olaf Scholz, denke ich, ist jetzt ein Mann von gestern. Das ist mir seit letzten Sonntag klar. Ich denke, die Menschen wollen was Neues, ich auch. Das ist ein guter Mann und die haben auch gar nicht so schlechte Politik gemacht. Wie ich eben das beschrieben habe, die FDP hat alles sabotiert. Gestern Abend war diese Anstalt im Fernsehen, das ist so ein Satire-Magazin, eine Satire-Sendung im ZDF. Die Anstalt, geht eigentlich um die Anstalt in Mainz, ne? Die ZDF-Anstalt am Lerchenberg. Aber das ist ja so doppeldeutig da, dann ist ja die Anstalt ist ja auch ein Irrenhaus. Ne? Und die haben auch als Kripo-Beamte haben sie den. Die Ampel hat Deutschland erschlagen und verantwortlich, dann wollen sie den Lindner verhaften. Die werden dann also alle da eingeladen und vernommen, ne, verhört und wollen rausfinden, wer hat Schuld. Für mich ist es also unter anderem, also die FDP, was ich eben beschrieben habe, was die FDP im Einzelnen will, das ist auf einem ganz anderen Blatt. Du holst dir den Fluch ins Haus, wenn du mit der FDP eine Koalition machen willst. Und um von diesen Flüchen

Deutschland muss von diesen Flüchen erlöst werden. Die können ja dazu im Einzelnen gar nicht vielleicht was dafür, ne? Die heutigen FDP-Politiker. Aber du kommst unter diesen Einfluss, wenn du da in die Politik, wenn du da in so eine Partei eintrittst. Ich bin mal in die CDU eingetreten. Ne? Bin ich immer noch drin. Das war 98 bei der Wahl, wo Schröder gewählt wurde. Und ich habe das auch dann gemerkt, als ich in die CDU eintrat, da kam was über mich, da kamen Flüche über mich, die in der CDU drinne sind. Freimaurerei und, ne, auch Nazis, SS und da ging es mir eine ganze Weile gar nicht so gut. Eine Woche, zwei Wochen, drei Wochen und irgendwann, ich kenne das, ich kannte das dann schon, irgendwann lässt man das dann hinter sich, das lässt dann nach. Wir sind halt in dieser Welt und wir sind aber nicht mehr von dieser Welt und ich bin da sehr sensibel, sehr sensitiv. Ich spüre solche Sachen. Ich spüre dann so eine geistliche Atmosphäre in der CDU und Deutschland muss erlöst werden von diesen Altlasten, die wir da noch aus dem Nazireich haben. Und ich glaube, Sonntag ist was passiert. Sonntag, das war jetzt nicht ganz speziell von uns ausgehend in Rinteln, aber ich habe es auch da empfunden und ich war heute in der Stadt und ich hatte das Gefühl, hier ist was anders. Ich hatte einen Termin heute, den ich wahrnehmen musste und dann sah ich die anderen Leute dort und ich dachte, hier ist was passiert, hier muss was passiert sein. Hameln ist frei. Mit dem Fall dieses Assads, da war auch so ein Friede in den Straßen, die zeigten das ja da. Momentan wird ja da noch ein bisschen ganz schön viel gebombt. Es ist unglaublich hart, ist das ja alles. Israel nutzt die Gelegenheit und zerstört die gesamte syrische Armee. Alles ist Militär. Die Schiffe sind schon versenkt. So. Aber als und im Norden, der Erdogan, der türkische, der Sackgesicht Erdogan kann die Kurden nicht in Ruhe lassen. Was haben die dem getan, Mann? Der greift die mit Flugzeugen und mit Artillerie an, mit Raketen. Wir hatten Kinder in der Kinderstunde in den 98, 99, 2000, hatten wir ganz viele kurdische Kinder, die waren damals auch von Erdogan geflohen und vielleicht auch schon aus dem Irak. Und da habe ich da so ein bisschen Beziehung dazu. Und ja, die Muslime können diese Kurden, das sind Jesiden, die können die nicht, das sind Ungläubige, ne? Mann. Aber also die hat sich ja da irgendwie stille gehalten, die syrische Armee, sodass diese Rebellen, nennen wir sie mal so, diese anderen da, die jetzt da die Herrschaft haben, dass die da ganz, ganz leicht vorangekommen sind und das Land erobern konnten. Und da war irgendwie so ein Frieden über dem Land, ne? Und ein Jubel, und die stehen ja an der türkischen Grenze, die Syrer, und die rennen nach Hause. Die Türkei hat gar nicht genug Grenzübergänge. Das sind riesige Schlangen, das ist ja unglaublich. Schön auch, ja, für die Menschen. Die wollen nach Hause, die wollen zu den alten Eltern, die sie seit 10 Jahren nicht gesehen haben. Die jungen Männer sind geflohen, damit sie nicht in den Krieg müssen oder nicht in den Foltergefängnissen da weggesperrt werden. 150.000 haben da irgendwo gesessen in Gefängnissen. Die sind da auch ermordet worden, gefoltert worden. So, und jetzt rennen sie. Sie rennen. Ne? Hier in den Straßen wurde gefeiert. Und es war so ein Frieden. So über Damaskus, die zeigten da ja Bilder direkt, wurden da, ich habe das also unglaublich friedlich empfunden. Und da ist so eine Last abgefallen. Ich glaube, die fällt auch von uns ab.

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Ja, da ist was passiert. Ich denke, da ist eine Befreiung passiert, eine neue Zeit. Und diese neue Zeit, die wird den Olaf Scholz wegspülen. Ich gebe hier Ausblicke auf das neue Jahr 2025. Meine Prognosen, ich kann auch wie Jonathan Carr, überhaupt nicht, wie sieht der denn aus? Ja, so ganz zugewuchertes Gesicht, einen ziemlichen Bart, ganz schwarz und die Haare, so einen tiefen Haaransatz, kaum Stirn und dann guckst du den an, was ist das denn? Also der hat mich gegruselt, der Typ, und manchmal, man kann sich auch mit so einem Eindruck ja auch irren, aber das ist ein Trump-Befürworter, der war bei den Leuten, die da schon 2016 Trump die Hände aufgelegt haben und ihn dafür dann für ein Werkzeug Gottes halten. Ich will gar nicht viel über Trump reden, ich will mich da zurückhalten. Man wird sehen, was da jetzt kommt im neuen Jahr, im 2025 wird das Jahr sich dann, da werden wir dann mehr sehen davon. Trump hat 3 Menschenleben auf dem Gewissen, ich habe das live gesehen, für mich ist es klar, dass er die Menschen aufgefordert hat, das Kapitol zu stürmen. Und dabei sind 3 Polizisten totgeprügelt worden. Ja, mit Verzögerung. Die haben so viele Schläge eingesteckt, die haben ja da den ganzen Tag mit diesen Angreifern gekämpft. Und als es dann am Abend erledigt war, sind die alle nach Hause gegangen, kriegten dann wahrscheinlich Sonderurlaub. Und nach 14 Tagen haben sie ihren Dienst wieder aufgenommen und 3 von denen haben sich das Leben genommen. Die haben sich die Dienstpistole genommen und sich in den Kopf geschossen. Hatten dieses posttraumatische Belastungssyndrom. Da hast du wirst so depressiv, du wirst so schwermütig, so hoffnungslos, dass du sagst, ich kann nicht mehr, ich halte das nicht mehr aus. Und daran ist Trump schuld. Also er hat wenigstens 3 Menschen auf dem Gewissen. Wahrscheinlich dann noch mehr auf dem Gewissen, er hat so viel Hass gesät, so viel zu Gewalt, war das in Charlotte oder Charles, in Charlotteville, das ist in North oder South Carolina, ist so ein Fanatiker, einer seiner Anhänger ist in die Menge mit dem Auto reingerast, da ist eine Frau ums Leben gekommen und also ne, da sind tote Pflaster an den Weg, der geht über Leichen, der ist schon über Leichen gegangen, der Trump. Das macht ihn noch gar nichts. Er bereut das nicht. Er sieht da keinerlei, er hat da keinerlei Scham. Er hat da keinerlei, Reue. Das ist ihm, er nimmt das nicht wahr. Es geht ihm am Arsch vorbei, ja. Und ich sah ihn im Traum als einen Antichristen, der durch den die Hure Babylon wirkt. Wir werden sehen. Mehr will ich über den gar nichts sagen, glaube ich, heute. Über den Trump gibt andere Dinge, das wird sich alles entfalten in den nächsten 4 Jahren. Mir hatte schon, weiß ich nicht, 2018 oder so, hatte mir Gott gesagt, dass der Antichrist aus der freikirchlichen, aus der charismatischen Szene kommen wird. Und die stehen da hinter ihm, unter anderem dieser Jonathan Kahn. Und dann ist das Paula White Cain, so eine Predigerin, das war die, die da bekannt geworden war, dass sie da so in Sprachen da redete. Ne? Die konnte das nicht akzeptieren, dass Joe Biden da vorne lag oder schon die Wahl gewonnen hatte vor 2021, wo es um die Wiederwahl Trumps ging. Und da hat sie da so staccato-mäßig in Zungen geredet und dann hat sie Engelsheere aus Afrika gerufen, die in den USA den Christen oder auch Trump zu Hilfe kommen sollen. Engelsheere aus Afrika? Hat Gott so viel, gibt es in Afrika mehr Engel? Werden die da nicht gebraucht? Also wenn Afrika Voodoo, da fällt mir nur das ein. Und das sind dann, also das sind aber dunkle Engel, das sind Dämonen und so macht das für mich Sinn. Naja, und dann hast du Kenneth Copeland, der nicht mit Dämonen ins Flugzeug steigen kann. Dafür braucht er noch einen größeren Privatjet. Also all diese Leute hatten ja Trump die Hände aufgelegt und man wird sehen, was da rauskommt. Jonathan Kahn, einer von denen, großer Prophet, erzählt da eben messianischer Jude, erzählt da eben aus seinem jüdischen Background, ist im Weißen Haus schon ein- und ausgegangen, hat vor den Vereinten Nationen gepredigt oder geredet, wie ich gelesen habe. Beeindruckt mich nicht der Mann, der ist für mich auch das alles Blabla, was er so von sich gibt. Und kleinen Moment mal. Ja. Der Computer macht sich selbstständig, der will sich neu starten. Nicht jetzt. So. 2025 liegt vor uns.
was wird da passieren? Die haben, alle haben schon, ich hatte da so den Eindruck, alle haben die Hosen voll, seitdem Trump gewählt ist. Kriechen ihm schon mal in den Arsch, müssen sie ja auch, Zelensky, damit er noch mit da weiter kämpfen kann. Mal gucken, jetzt sagen sie, das ist auch, also Russland, Putin, die konnten den Assad nicht mehr unterstützen, weil sie weder Soldaten noch Material, auch Flugzeuge haben, um da in Syrien noch eingreifen können. Das wird alles in der Ukraine gebraucht und um die Ukraine zu zerstören und die ukrainische Armee zu zerstören. So grausam wie es ist. Und da wird jetzt richtig nochmal Gas gegeben. Man will da noch Fakten schaffen, bis eben Trump ins Amt kommt. So. Da werden wir, das ist also dann Mitte, das ist am 20. Januar. Ich glaube, unser Scholz wird weggespült werden von dem Strom der Zeit. Da hatte ich einen Traum. Ein Freund hat mich besucht aus einer Gemeinde in Rinteln, der Thomas. Wir haben zusammen gegessen. Der kommt ab und zu mal so vorbei. Der macht Hausbesuche. Besucht also Gemeindemitglieder, ne, fährt mal rum, der ist selber, ja, macht er so. Er ist Junggeselle und wir sitzen dann hier zusammen und essen. Ich habe lecker gekocht und dann können wir dann, ja, wir quatschen und er hört mir zu, obwohl wir auf ganz anderen, ja, obwohl wir vielleicht auf zwei verschiedenen Seiten des Flusses stehen. Er gehört zu denen, die da also die Jesusgemeinde in Rinteln verlassen haben. Das geschah im Frühjahr 22, wegen Corona. Ne? Die hatten sich da wegen Corona, gab es verschiedene Ansichten. Die einen wollten vorsichtig sein, die anderen nicht. Die nicht vorsichtig sein wollten, hielten die vorsichtig sein wollten, für Gotteslästerer. Eine Maske aufzusetzen, war Gotteslästerung, Verrat, Unglaube. So wurde das da gesehen. Und dann gingen 30. Ein kleiner Teil von 5 bis 10 blieb zurück. Die Jesusgemeinde hat sich inzwischen aufgefüllt mit Verschwörungstheoretikern und anderen und solchen Leuten. Und der Thomas also gehörte, war mal mein Hauskreisleiter 1992 bis 97, als ich gläubig wurde. Und er war die rechte Hand von Bernd, er war der Sekretär von Bernd. Sekretär heißt rechte Hand des Priesters und das passt da wirklich ganz gut in dem Fall. Naja, er war natürlich, hat an der Seite von Bernd natürlich auch viel Salbung abbekommen vom Heiligen Geist und auch, er hat international bekannte Prediger hat er übersetzt, er hat sogar Benny Hinn mal übersetzt, das war ein Wunsch von ihm. Und durch Kontakte kam das zustande, dass er, ich weiß nicht wo es war, Kassel glaube ich hat er erzählt, hat er Benny Hinn übersetzt. Und wenn er neben diesen Leuten sitzt, dann kriegst du auch was ab von deren Salbung. Aber du kriegst natürlich, wenn die nicht ganz so richtig sind, dann kriegst du auch das ab. Und der Bernd Koch ist nicht mehr richtig. Und da hat Thomas leider auch eine ganze Menge abbekommen von dem, was nicht so richtig ist. Aber ne, ich wollte mit ihm eigentlich darüber reden. Taktik war, erstmal schön essen. Gab Steak. Ich habe ein Steak gemacht für uns und dann mit Pommes dazu und einen Tomatensalat. Und nach dem Essen dachte ich mir, erstmal gut essen und dann kann man noch, mach mal ein bisschen Smalltalk, alte Zeiten, gemeinsame Freunde, so ein bisschen Smalltalk machen und anschließend gehen wir dann ans Eingemachte. Dann wollte ich mit ihm über verkehrte Evangelium, dass wir in den Gemeinden predigen, reden. Meine Überzeugung ist eben, dass die Menschen nach ihren Werken gerichtet werden und nicht alle automatisch ohne Jesus verloren gehen. Das ist, ja. Aber ich hatte dann einen Traum am Morgen. Am Morgen desselben Tages, am Morgen dieses Abends, da hatte ich folgenden Traum. Ich war mit einem anderen guten Freund zusammen, mit dem hatte ich auch gesessen. Und danach, nach dem Essen, standen wir auf und gingen spazieren. Und ich sagte, komm, ich will dir noch was erzählen. Und dazu gehen wir darunter zum Wasser. Ich legte so meinen rechten Arm um seine Schulter. Und ging mit ihm so auf einen Fluss zu. Und der Fluss, also da war eine Brücke. Ne? Und wir gingen also so ein kleines Stückchen, ich legte so meinen Arm auf seine Schulter und dann erzählte ich ihm was. Aber er hörte überhaupt nicht zu. Mit Witz und Charme, so wie er ist, so kennen wir ihn alle, hat er das alles abgewiegelt, was ich ihm so erzählte. Ja, aber ich sagte, ja komm, wir gehen jetzt, aber ich muss dir noch was erzählen. Aber dazu gehen wir da vorne und wir schauen in das Wasser. Was für eine komische Ansage.
Und dann gingen wir also, während ich ihm da was erzählte und er alles so, alles so abschmetterte, was ich so sagte, gingen wir auf ein kleines Stück auf diese Brücke, die da über an diesem Wasser da war, an diesem Fluss da war. Oder ob das ein Fluss war, weiß ich gar nicht, kann auch ein riesiger See gewesen sein. Und dann gingen wir also ein kleines Stück auf die Brücke und dann schauten wir tatsächlich so ins Wasser, wie ich das angesagt hatte. Komm, wir gehen jetzt mal, dann wir schauen da in das Wasser. Und dann schaut man da in das Wasser und dann sage ich, guck mal, wie hoch das Wasser steht. Da stand einen halben Meter oder unter der Brücke. Normalerweise steht ein Wasser nicht einen halben Meter unter einer Brücke. Also in Rittel haben wir genau so eine Bogen, so eine Metallbogenbrücke, Stahlkonstruktion. Und da hast du unten drunter eine Durchfahrtshöhe von bestimmt 10 Metern oder so. Da ist die Weser, ist 10 Meter unter der Brücke. Und selbst bei Hochwasser hast du immer noch 5 Meter oder sowas. Oder 10. Ne? Also da ist nie ein halben Meter noch, nie nur ein halber Meter Luft. Und dann guck dir mal diese riesigen Fische an, die da drin sind. Und da waren also wirklich, waren Fische drin, Koi. Ich sagte, guck mal diese Koi an, die sind ja metergroße Fische. Und als ich das dem Thomas so erzählte, diesen Traum, es war schönes, klares Wasser, man konnte das, die Fische, die schwammen da halt rum, dann sagte Thomas, die Fische stehen für Offenbarung. Das ist nach Adam Thompson, das ist so ein Traum, der hat ein Lexikon geschrieben, Traumdeuterbuch. Und also Fische kommen aus der Tiefe und kommen dann hoch, also Offenbarung kommt aus dem Geheimnisvollen, aus der Tiefe. Aus der Tiefen Gottes kommen Träume und auch Offenbarung. Für mich waren die Fische eigentlich eine große Beute, ne? Also wenn also da die Fischer bei Jesus, Petrus und Co., wenn die große Fische an Land zogen, das war schön für die. Ne? Kleine Fische, die gehen sogar durchs Netz durch. Das Netz hat ja Maschen und die Maschen sind so, dass die kleinen Fische durchflutschen können und noch größer werden. Die fängst du dann mal irgendwann später. Aber solche Riesenfische, die einen Meter groß sind, die hast du natürlich dann im Netz. Ne? Große Beute, aber die Deutung mit Offenbarung, großer Offenbarung, die gefiel mir auch sehr gut. Große Offenbarung wird uns zuteil werden.

Als ich dann also dem Thomas, als ich diesen Traum da geträumt hatte, da war mir klar, das wird heute Abend genauso ablaufen. Mit dem Thomas wieder im Traum. Das war ja ein anderer Freund, mit dem ich da unterwegs war. Das hat keinen Sinn. Das hat keinen Sinn. Aber das Wasser steht so hoch. Das Wasser der, in der Bibel steht doch die Herrlichkeit des Erkenntnis des Herrn oder Erkenntnis des Herrn wird die Erde bedecken wie Wasser das Meer. Und wenn das Wasser dieses Flusses, wird so oft bei uns wird da gesehen, also bin da immer ein bisschen vorsichtig, aber ich denke, das sind ja schon dann ganz gute Bilder. Die Conny, die sieht immer den Fluss des Lebens, der durch die Gemeinde fließt, wunderbares glitzerndes Wasser, und der Fluss, der strömt durch bei uns da durch. Und ich habe auch schon mehrfach von Wasser und von Flüssen geträumt, im Fluss des Lebens. Und ja, ich denke, das war auch hier in diesem Traum. Und er steht so hoch, ne? Erkenntnis des Herrn. Und das ist Erweckung. Dann werden die Menschen erkennen, die werden Jesus erkennen können. Das ist die Welserweckung. Das hat mir Gott gezeigt. Wir kriegen eine Welserweckung. Eine Erweckung wie in Wels in Deutschland. Ne? Erkenntnis des Herrn wird die Erde bedecken, wie Wasser das Meer. Momentan erkennen die Menschen noch nicht, Jesus noch nicht, den Herrn noch nicht. Jesus ist der Herr. Und es geschieht durch Offenbarung. Das sind die Fische. Große Offenbarung. Und deswegen habe ich da so den Abend mir gar keine Mühe mehr gemacht, da meine Themen auszupacken und das alles Thomas zu erklären mit dem falschen Evangelium und so, ne, was wir da predigen. Sondern ich muss das Gott überlassen. Es hat keinen Sinn, das zu erklären. Die Unfehlbarkeit der Bibel, ne? Die Bibel ist nicht das Wort Gottes und schon gar nicht das fehlerfrei eingehauchte. Da will ich mal jetzt zu kommen. Ich will euch mal noch mal ein Beispiel geben. Ich habe auch schon andere Beispiele gegeben. Ne? Im Matthäus-Evangelium ist mir Folgendes aufgefallen. Da gibt es das Kapitel 27 und da geht es ja dann um Judas. Als nun Judas, der Jesus ausgeliefert hatte, sah, dass Jesus verurteilt war, reute ihn seine Tat. Er brachte den hohen Priestern und den Ältesten die 30 Silberstücke zurück und sagte: Ich habe gesündigt, ich habe unschuldiges Blut ausgeliefert. Also er bereut das. Sie antworteten: Was geht das uns an? Das ist deine Sache. Da warf Judas die Silberstücke in den Tempel, dann ging er weg und er hängte sich. Die Hohepriester nahmen die Silberstücke und sagten, man darf das Geld nicht in den Tempelschatz tun, denn es klebt Blut daran. Und sie beschlossen, von dem Geld den Töpferacker zu kaufen als Begräbnisplatz für die Fremden. Deshalb heißt dieser Acker bis heute Blutacker. So erfüllte sich, was durch den Propheten Jeremia gesagt worden ist: Sie nahmen die 30 Silberlinge, das ist der Preis, den er den Israeliten wert war, und kauften für das Geld den Töpferacker, wie mir der Herr befohlen hatte. So, und da ich nun dankenswerterweise die katholische Bibel lese, steht unten drunter eine Fußnote, die sehr interessant ist. Zu Matthäus Kapitel 27 Vers 9 ist hier Folgendes angemerkt. 9 war eben dieses Ding hier da, ne? So erfüllte sich, was durch den Propheten Jeremia gesagt worden ist, mit was danach folgt. Das hier dem Propheten Jeremia zugeschriebene Zitat ist eine freie Verbindung von Stellen aus Zacharia, Jeremia und Exodus. So. Und jetzt suche ich euch mal diese Stellen raus und lese euch mal vor, was da steht. Und dann sieht man, was hier also gebastelt wurde, ja. So, ich will euch zeigen, wie jetzt hier vorgegangen wurde. Also ich fange jetzt an, dieses Bibelwort, das fängt an mit Jeremia, aus dem Propheten Jeremia, Kapitel 32, Vers 8 und folgende. Ich muss, glaube ich, ein bisschen weiter voranfangen mit 5 oder 6. Ja. Hier geht's los. Also Spruch des Herrn: Wenn ihr mit den Chaldäern Krieg führt, werdet ihr kein Glück haben. Jeremia sagte das Wort des Herrn, erging an mich: Siehe, Hanamel, der Sohn des Onkels Shallum, deines Onkels Shallum, wird zu dir kommen und sagen: Kauf dir meinen Acker in Anatot. Dann steht es dir nach dem Auslösungsrecht zu, ihn zu kaufen.
Und Hanna Mehl, der Sohn meines Onkels, kam dem Wort des Herrn gemäß zu mir in den Wachhof und sagte zu mir, kauf doch mal einen Acker in Anatot im Land Benjamin, denn du hast das Besitzrecht und die Pflicht der Auslösung. Kauf ihn dir. Da erkannte ich, dass das Wort des Herrn, dass das Wort vom Herrn war. So kaufte ich von Hanna Mehl, dem Sohn meines Onkels, den Acker, das war so sein Cousin, ne, den Acker in Anatot und wog ihm das Geld ab, 17 Silberschekel. So. Das war also eine, das hier drauf, das ist hier darauf bezogen, ne? Die 30 Silberschekel da, so wie es der Prophet Jeremia gesagt hatte, geht, das war das Erste. Jetzt schauen wir rein in den Propheten Sacharja Kapitel 11. Da habe ich auch einen Zettel drinnen liegen. Sacharja, Kapitel 11, Vers 12. Was steht da? Das Land wird trauern, jede Sippe für sich, die Sippe des Hauses David für sich, die Sippe des Hauses Nathan für sich und ihre Frauen für sich, die Sippe des Hauses Levi für sich und die Frauen für sich, die Sippe des Shimi für sich. Das soll das sein. Sacharja, Kapitel 11, Vers 12. Ah, das war 12. 12, 12. Nochmal. Sacharja, Kapitel 11, Vers 12. Vergiss das, was ich jetzt da eben gesagt habe. Wo ist es? Hier. Ich sagte zu ihnen, wenn es recht ist in euren Augen, so bringt mir meinen Lohn. Wenn aber nicht, so lasst es. Da wogen sie mir meinen Lohn ab, 30 Silberstücke. Da sagte der Herr zu mir, wirf ihn dem Schmelzer hin, den wertvollen Preis, den ich ihnen wert bin. Und ich nahm die 30 Silberstücke und warf sie im Haus des Herrn dem Schmelzer hin. Danach hieb ich meine zweite Rute Hobelim, Verbundenheit, in Stücke, um den brüderlichen Bund zwischen Juda und Israel zu zerbrechen. Ja, das ist also der zweite Teil, woraus das hier, dieses da zusammengesetzt wurde und die Behauptung, also erst Jeremia, jetzt Sacharja. Ich kann noch mal von ein bisschen weiter vorne vorlesen oder hinterher. Es geht also hier da um diese, er zerbricht da etwas, eine prophetische Zeichenhandlung. Ne? Lassen wir es erstmal so stehen. Das war also jetzt Sacharja. Geht ja, da kommen wir der Sache schon so ein bisschen näher, hat schon ein bisschen mehr dazu mit zu tun, wie ich finde. Also es geht um 30 Silberstücke und er wirft sie in das Haus des Herrn, dem Schmelzer, hin. Ne? Aber vorher, ich lese nochmal ein paar Zeilen vorne vor, ist ein bisschen schwierig, auch für mich hier. Dann verlor ich die Geduld mit ihnen und auch sie wurden meiner überdrüssig, sagt Sacharja. Ich sagte, ich will euch nicht mehr hüten. Was im Sterben liegt, soll sterben. Was sich verloren hat, sei verloren. Und von den Übriggebliebenen soll einer den anderen, das anderen Fleisch fressen. Da nahm ich meine Rute Noam, Freundlichkeit, und hieb sie in Stücke, um meinen Bund zu zerbrechen, den ich mit allen Völkern geschlossen hatte. So wurde er an diesem Tag zerbrochen, der Bund. Da erkannten die Schafhändler, die mich beobachteten, dass dies ein Wort des Herrn war. Ich sagte zu ihnen, wenn es recht ist in euren Augen, so bringt mir meinen Lohn. Wenn aber nicht, so lasst es. Da wogen sie mir meinen Lohn ab, 30 Silberstücke. Da sagte der Herr zu mir, wirf ihn dem Schmelzer hin, den wertvollen Preis, den ich ihnen wert bin. Und ich nahm die 30 Silberstücke und warf sie im Haus des Herrn, dem Schmelzer, hin. So, das war das. Jetzt kommt noch eine Stelle, die ist dann das ist das zweite Buch Mose, ne? Das ist, heißt in der katholischen Bibel Exodus, der Auszug aus Ägypten, Exodus 9,12. Exodus 9,12. Aber der Herr verhärtete das Herz des Pharao, sodass er nicht auf sie hörte. So hatte es der Herr dem Mose vorausgesagt. Das soll wohl der letzte Satz da sein, so wie es der Herr mir geboten hatte. Ne? So hat es der Herr dem Mose vorausgesagt. So. Hier, es geht um das Ganze. Es gibt dann das siebte Zeichen. Ich lese ein bisschen mehr von dem Text. Da sprach der Herr zu Mose und Aaron, holt euch eine Handvoll Ofenruß und Mose soll ihn vor den Augen des Pharao in die Höhe werfen. Und bla bla bla, die Wahrsager konnten wegen der Gespüre Mose nicht gegenübertreten. Sie waren wie alle Ägypter von Gespüren befallen, aber der Herr verhärtete das Herz des Pharao, sodass er nicht auf sie hörte. So hatte es der Herr dem Mose vorausgesagt. Daraus wird dann in dieser Bibelstelle befohlen. So.
Also was macht hier der Matthäus? Und das macht der Paulus auch in seinen Briefen. Hier wird etwas frei verbunden. Eine freie, das hier dem Propheten Jeremia zugeschriebene Zitat ist eine freie Erfindung. Oder eine, hier steht eine freie Verbindung von Stellen aus Sacharja, Jeremia und Exodus. Deshalb heißt dieser Acker bis heute Blutacker. So erfüllte sich, was durch den Propheten Jeremia gesagt worden ist. Sie nahmen die 30 Silberstücke, das ist der Preis, den er für den Israeliten wert war, und kauften dafür den Töpferacker, wie mir der Herr befohlen hatte. Ne? Nochmal zur Wiederholung, es ging hier erstens um eine Stelle, dass Jeremia soll den Acker kaufen des Sohnes seines Onkels. Die zweite Stelle war dann Sacharja, da geht es darum, dass der Bund gebrochen wird. Der Bund der Freundlichkeit mit den Völkern wird gebrochen. Und dafür soll eigentlich Sacharja 30 Silberstücke bekommen. Und die dritte Bibelstelle war der Satz, wie mir der Herr befohlen hatte. Das war aus Jeremia, das war aus Exodus herausgesucht. Und da steht, so wie es der Herr gesagt hatte. So, damit wollte ich euch jetzt zeigen, wie in der damaligen Zeit, wie da auch dieser Matthäus, wie er versucht, wie man versucht, aus dem Alten Testament Dinge herauszufinden, zu nehmen, die jetzt das gerade momentane Geschehen deuten sollen. So. Tut's aber gar nicht. Was im Jeremia steht, war ein Acker. Es ging nicht um den Töpferacker, es ging auch nicht um 30 Silberstücke, mit denen man dann. Das mag einen bestimmten Bezug haben auf das, was dann geschehen ist, weil da geht es eben um 30 Silberstücke. Man hat eben da einzelne Verse, Sätze, die irgendwie jetzt brauchbar waren. Da gibt es eben bei Sacharja eine Stelle mit 30 Silberstücken. Das wussten natürlich die Schriftgelehrten. Und das nehmen sie jetzt und basteln sich da was draus, um jetzt, man freut sich, aha, hier ist ja das schon vorausgesagt, was also jetzt gerade geschehen ist, nämlich man hat also Jesus verkauft für 30 Silberstücke, das ist der Preis, den er den Israeliten wert war, und man kaufte dafür einen Acker, und vom Acker steht da was bei Jeremia, und das bastelt man sich so zusammen, wie es der Herr gesagt hatte, nochmal Exodus, und dann hat man also einen prophetischen Bezug zu dem, was in den Propheten steht, oder ja, Jeremia, Sacharja sind ja Propheten, zu dem, was jetzt da gerade in Jerusalem geschehen ist.

Das kann man natürlich, wie soll man es benennen, übergeistlich, das ist übergeistlich. Übergeistlich ist ja dann schon eine Verballhornung. Das ist nicht richtig, ne? Da ist ja etwas, das ist auch ein Zwang heraus, vielleicht aus dem Judentum. Matthäus ist ja der Zöllner Levi, soll das ja wohl sein. Auch Paulus eben, Paulus war ja ein Schriftgelehrter, gelehrt zu den Füßen Gamaliels, ausgebildet und angehörig der strengsten Richtung des Judentums, des Pharisäertums. Da ein gewisser Zwang heraus oder eben, ja, krampfhaft versucht man das, was jetzt geschehen ist, da auch mit Jesus zu deuten, heraus auch aus der Schrift. Und das ist ja bei uns in den Gemeinden auch, wenn ich also dann Jonathan Kahn, guckt da mal rein, könnt ihr auch mal kurz seine Buchbeschreibungen lesen, findet ihr bei Amazon und so und in Buchverlagen Fontis, was er da so beschreibt. Das ist ja der krampfhafte Versuch nun, das heutige Geschehen zu deuten mit dem, was da schon eben im Alten Testament aufgeschrieben ist. Gerade dann mal Hesekiel, Daniel, ne? Oder hier hat man das eben versucht, das Geschehen da, das Geld wird in den Tempel geschmissen, das klingt ja schon ganz gut. Das Geld wird in den Tempel geschmissen, dem Schmelzer hin. Aber es hat nichts mit dem Töpferacker zu tun. So, also das sind für mich krampfhafte Versuche, was man schon als Heilige Schrift sieht, nun so zu deuten, also als Bestätigung, als Beweis. Und das wird jetzt gerade ja überall getan. Wie heißt diese da Gruppe da? Wächterkreis, Gebetsgruppe Deutschland. Wenn ich lese, was die so wollen. Also das ist überhaupt nicht so, wie ich den Glaube verstehe. Mein Glaube bezieht sich darauf, dass andere Menschen Jesus erkennen können. Ne? Das ist Erweckung. So wie mir Jesus begegnete, so sollen anderen Menschen Jesus begegnen können. Und das geschah in der Waliser Erweckung. Da sind Menschen nachts, hatten sie eine Begegnung mit Jesus und wurden von neuem geboren. Sie redeten in Zungen im Schlaf. Was die da so machen, das ist so, ja, ich finde das oft sehr merkwürdig. Ich verstehe so den Glauben nicht. Versöhnung zwischen den beiden Brüdern, den Söhnen Abrahams. Ne? Das ist der erstgeborene Ismael und der zweitgeborene Isaak. Das ist der Stammvater der Muslime, der Araber und der Juden. Also, das ist da Versöhnung, da beten sie für Versöhnung, ne? Der Wächterkreis, Gebetsgruppe und alles Mögliche. Und ich bete auch manchmal noch darüber hinaus, über das, was Erweckung bedeutet, aber ich weiß nicht, es kann, ohne dass der Messias kommt, kann es keine Versöhnung geben zwischen denen. Da muss man jetzt nicht drauf hoffen, ne? Dass es da zwischen Arabern und Juden Versöhnung gibt. Sondern die Araber sind unter den Einfluss des Teufels geraten. Das ist der Islam. Und da wird es keine Versöhnung, solange es nicht die Offenbarung gibt, dass Jesus der wahre Gott ist. So. Ja. Und wenn man also da auf Paulus, hier kann man das sehen, wie. Und das ist dann Jonathan Kahn, solche und auch andere. Wahrscheinlich jetzt bei euch in den Gemeinden, habt ihr Propheten, die euch besuchen. Da wird jetzt wieder geweissagt über das neue Jahr. Wir werden es sehen bei Facebook, in anderen sozialen Netzwerken, wenn ihr da unterwegs seid, bei Twitter oder X heißt das ja heute. Schaut euch mal um, was da so erzählt wird. Da wird wieder geweissagt, dass die Schwarte kracht. Was die alle so wissen, was jetzt kommt und welche tollen Dinge oder schlimmen Dinge sind ja immer. Die Welt geht unter und es passieren ganz, ganz grausame, furchtbare Dinge oder eben auch ganz, ganz tolle Dinge. Und da wird eben dann auch die Bibel dazu bemüht und da wird dann eben aus Texte aus dem Zusammenhang gerissen. Und ich weiß auch nicht, warum Propheten, die damals in Israel geredet haben. Das ist dann ja der Daniel, das war ja so um 500, grob geschätzt, 500 vor Christus. Und da war Israel in einer schlimmen Situation. Die waren ja da im Exil in Babylon. Warum der weissagen soll für uns heute? Ne?
der hat damals geweissagt, und ich habe mir die Sachen auch alle durchgelesen, und da geht es ganz viel um eben dann um die Griechen, das griechische Imperium, das dann da entsteht und aufkommt, und andere Dinge, Ägypten, und es geht da um die damalige Zeit, und es geht um die Herrscher von Nebukadnezar, das sind die Babylonier, und ich habe, wenn ich das alles so da lese, da ist also höchstens ein ganz, ganz kleiner Teil davon, dass da irgendwie dieser Drache da auftaucht, der irgendwie, was hat er, 7 Köpfe und 10 Hörner, ne? Da ist ein ganz, ganz kleiner Teil, der vielleicht ganz weit in die Zukunft reicht. Daniel redet ja davon, dass da irgendwie es kommen dann noch bestimmte Reiche und auch dieses Standbild da vom mit dem goldenen Haupt, silberner Brust, bronzene Hüften, tönerne Beine und Füße, die aus Ton und Eisen gemengt sind. Und dann löst sich von einem Berg herunter ein großer Stein, der rollt herunter und zerschmettert die Füße, sodass dieses Standbild da alles in sich zusammen, dass das zerstört wird und in sich zusammenbricht. Und dieses Standbild und der Stein, der sich löst, der kommt vom Himmel. Das ist das Reich Gottes. Das ist Jesus. Jesus war der Stein, der sich da vom Berg löste und dann alle Weltreiche zerstört. Und auch Putins Reich wird zerstört werden. Jedes menschliche Reich, das hier die Welt unterwerfen will, die Menschheit unterwerfen will, das wird zerstört werden. Die Chinesen wollen die Weltherrschaft, die Inder, die Hindus wollen die Weltherrschaft, die Muslime wollen die Weltherrschaft. Ja, und eine Menge andere Spinner, ja, die sind, weiß ich nicht, so, ne, so kleine, sind solche Typen sind so Ganoven, die wie bei James Bond, die auch die Welt beherrschen wollen. Und all diese Weltreiche werden zerstört werden durch das Reich Gottes. Und das Reich Gottes kommt wie? Es kommt im Unsichtbaren, es kommt wie Sauerteig und es kommt als Erweckung. Das Reich Gottes kommt, die Menschen werden nachts wiedergeboren werden. Und darauf warte ich seit 1997. Da hatte mir Gott in der Vision abends, am Gebetsabend, Freitagabend das gezeigt. Wir kriegen eine Erweckung wie in Wales. Und in Wales wurden die Menschen nachts wiedergeboren, ja, die wurden von oben geboren, die hatten eine Begegnung mit Jesus und fingen an, in Zungen zu reden. Das war 1904, 5, 6. Und von da aus ging das dann in die Azusa Street nach Los Angeles. Es ging in alle Welt. Denn mit Menschen, die das, die machten sich auf den Weg. Die machten sich auf den Weg und besuchten die Erweckung in Wales. Ich glaube auch dieser Frank Bartleman, der dann die Azusa Street, die Salbung da, der das hervorbetete, bis er verrückt wurde. Und es ging nach Schweden und überall hin. Es kam nach Deutschland, 1905, 6 war das hier in Deutschland. Die Beginn der Pfingstbewegung brach hier Erweckung aus. Und es ging in alle Welt. Und das ist da. Und das Reich Gottes ist ja in dieser Welt, auch unabhängig von Wales. Aber es hat alles miteinander zu tun. Und das ist Erweckung, das ist das Reich Gottes, wenn Menschen wiedergeboren werden. Mir hat das Gott eben da gezeigt. 1997 hatte ich eine Vision, ich sah die Küste von Wales und ich fragte Jesus, was soll das? Und dann sagte er, ihr bekommt eine Erweckung wie in Wales. Darauf warte ich seit kurz danach. Ich habe noch nicht gleich begriffen, was dann so passierte. Ich wurde nämlich dann, die Verfolgung ging los und ich wurde abgekapselt vielleicht war es auch schon 96, ich wurde abgekapselt von meinen Freunden, meinem Hauskreis, alle schlossen mich aus, die Leute wurden komisch, wollten mit mir nichts mehr zu tun haben. Mein Gemeindeleiter, der stellte mir nach, wir müssen mal reden, du weißt schon worüber, und dann wurde ich aus der Gemeinde rausgeworfen. Und das ging eigentlich so weiter, in der nächsten Gemeinde und in der übernächsten und in der drittnächsten. Und ich habe dann irgendwann auch aufgegeben, gesagt, ich habe jetzt keine Lust mehr. Ich bin dann 20 Jahre in keine Gemeinde mehr gegangen, bis ich 2022 da die vorhin beschriebenen, die Abtrünnigen der Jesusgemeinde getroffen habe gehört habe, bin da hingegangen und bin da von einigen ganz herzlich aufgenommen worden. Andere waren sehr reserviert und sogar ablehnend mir gegenüber, aber jetzt nach 2 Jahren ist das Eis doch gebrochen und ich habe mir meinen Platz da ertrotzt.

So, jetzt bin ich auch bald fertig mit der Predigt hier. Was ich euch da eben erzählt habe, dieses Beispiel der Bibel, der Bibelbenutzung oder auch der, ja, wie also hier die Juden damals, der Matthäus war ja nun auch, glaube ich, an Jesus, glaube ich, gewordener Jude, wie er also da was konstruiert aus, ne? Er behauptet ja, so erfüllte sich, was durch den Propheten Jeremia gesagt worden ist. Und wenn, es gibt da etliche andere Bibelstellen, wenn man da mal genau dahinter schaut, wenn man sich die Behauptungen, so wie es geschrieben steht, wird ja immer wieder dann auch so gesagt in den laufenden Texten hier, Matthäus, Lukas, Markus, wenn ihr euch da mal genau die Mühe macht, jedes Mal, wenn ihr da lest, so wie es vom Propheten eben da, so wie es in der Schrift verheißen wurde, wenn man das genau mal nachschaut, wo das stehen soll, macht das mal, guckt da mal rein, dann werdet ihr das finden, dass das gar nicht so exakt ist, ne? Dass das zum Teil auch, da sind also auch aus dem Alten Testament dann eben solche Verse, Bibelverse aus dem Zusammenhang geschnitten, quasi herausgerissen und dann in einen anderen Zusammenhang gesetzt. Und auch bei Paulus muss man das dann so sehen. Da habe ich jetzt kein Beispiel für, das werde ich ein andermal

Nochmal Prognose, ja, der Friedrich Merz, Kanzlerkandidat der CDU, ich denke, der war da jetzt beim Zelensky, nachdem vorher, eine Woche vorher, der Scholz da war, und der Merz wirkte da doch, das wirkte frisch, und als ich ihm so zuhörte, da hat mir seine Aussagen nicht so Angst gemacht. Er sagt, wenn wir müssen, wenn der, wenn, wenn, wenn, wenn Russland, wenn Putin nicht aufhört mit seinen Langstreckenwaffen oder Mittelstreckenraketen, wie immer das Zeug da auch im Einzelnen heißt, die Infrastruktur der Ukraine zu zerstören, dann wird auch Deutschland die Ukraine in die Lage versetzen, mit weitreichenden Waffen, Militäreinrichtungen und auf russischem Gebiet bis nach Moskau hin zu erreichen, um die zerstören zu können. Die Ukraine muss sich verteidigen können. Zurzeit kämpft die Ukraine mit einer Hand auf dem Rücken gebunden. Ja, nur mit einer Hand. Und diese Reichweitenbeschränkungen müssen aufgehoben werden. Und als Merz das sagte, da hatte ich irgendwie so das Gefühl, das hat mir Hoffnung gemacht. Hoffnung gemacht darauf, dass dieser Krieg beendet werden kann. Ich hatte einen Traum, und in dem Traum sah ich, das war eine Woche nach dem Angriff, das war also da noch am 1. März oder so, 2022, als also Russland die Ukraine überfallen hatte. Da sah ich im Traum wie eine Landkarte. Das war die Landkarte der Ukraine. Ich sah das Schwarze Meer da unten, und dann fuhren auf der Landkarte fuhren Militärfahrzeuge, so LKWs und sowas, die fuhren aus der Ukraine raus Richtung Russland, nach Hause. So kam mir das im Traum vor. Ich hatte mal eine Sendung dann dazu gemacht, die hieß, ich sah im Traum, die russische Armee ist besiegt. Oder sie zieht sich zurück. Ne? Sie zieht sich zurück. Sie fahren nach Hause. Sie fahren nach Hause. Das ist bislang nicht passiert, und ich hab auch irgendwie dann, irgendwann verlierst du selber den Glauben. Hast halt was geträumt, aber sowas träumt man ja nicht von sich aus, denke ich. Du siehst eine Landkarte einer Region, eben da der Ukraine und Russland angrenzende Schwarze Meer, und dann fahren da über diese Landkarte fahren Militär-LKWs. Warum träume ich sowas? Das ist doch, kann doch nur von Gott sein. Aber das sieht ja bislang nicht so aus, aber vielleicht kommt das dann noch. Ich denke, ja, also Merz ist the coming man, ja. Fanfare for the Coming Man, können wir ein Lied spielen. Das war damals von so einer ganz modernen Band in den 70er, 80er Jahren. Fanfare for the Coming, for, ach nee, das heißt for the Coming Man. Die Fanfare, oder also für den normalen Mann, aber ich rede jetzt von the Coming Man, also dem Kommenden. Dass Friedrich Merz unser neuer Bundeskanzler sein wird, wird dann das auch nicht alleine machen können. Wenn es sehr gut für ihn läuft, hat er 35%. Dann braucht er noch 15. Vielleicht kann er das mit den Grünen dann machen. Die SPD, denke ich, die hat jetzt so lange regiert, die will auch vielleicht gar nicht mehr wirklich. Und deswegen wäre es vielleicht gut, wenn die auf die Auswechselbank, auf die Reservebank gehen. Und auch Olaf Scholz regiert ja schon jetzt mit, glaube ich, seit Gerhard Schröder die Wahl verloren hatte und Angela Merkel Bundeskanzlerin wurde. Da war man nicht dann schon, der Scholz war da, war Arbeitsminister, Finanzminister. Also der ist auch schon lange in der Regierungsverantwortung, und da nutzt du dich auch ab. Dir fehlt irgendwann der Schwung, weil, ja, wir haben ja nicht, wir Christen, wir sind ja, wir wissen ja, dass unser Kampf nicht mit Fleisch und Blut ist, sondern mit bösen Mächten in der Himmelswelt, mit Mächten und Gewalten, und diese Mächte und Gewalten sind in Deutschland mächtig und gewaltig. Auch über Berlin, ne? Da war auch damals Adolf Hitler und die Nazis, und da ist noch eine Menge Altlast, so wie ich das glaube. Und an diesen Mächten und Gewalten, da werden die Politiker, die verschleißen sich da, die werden stumpf. Wie ich das vorhin gesagt habe, FDP ist voller Nazigeister, voller SS. Und das ist in anderen Parteien, sieht das auch nicht so. Da ist überall Altlasten, und dann fehlt es da auch an Schwung. Bei der SPD fehlt es immer an Schwung, wenn die in die Regierung kommt. Die erlahmen schon sehr bald. Bei der CDU sieht es immer ein bisschen besser aus, aber die sind auch irgendwann lahm, müde. Und ich glaube, die Leute wollen was Neues, und da ist dann der Friedrich Merz. Er ist der kommende Mann. Olaf Scholz ist die Luft raus.

Das ist seit Sonntag spüre ich das irgendwie, wenn ich ihn da reden sehe. Er kämpft, aber ich denke, die Zeichen stehen gegen ihn und die Zeit steht gegen ihn. Und ja, da wird frisch. Ne? Der März ist 2002 aus der Politik rausgegangen, als Angela Merkel Parteivorsitzende wurde. Ich glaube, kurz danach oder 2005 ist er rausgegangen aus der Politik, weil er keine Karriere mehr machen konnte. Ne? Angela Merkel war da und da war so eine, vielleicht sind es auch alles Freimaurer, auch der Friedrich Merz und so, da war so eine Clique mit und die sind alle abserviert, die sind alle gescheitert, gestolpert. Ne? Hochmut kommt vorm Fall. Und an der Angela Merkel, an dieser demütigen Pastorentochter aus, wo ist er her? Irgendwo aus Mecklenburg-Vorpommern, nee, oder Brandenburg. Über die sind sie alle gestolpert. Ne? Die haben sie alle nicht auf dem Zettel gehabt und sind hochnäsig auf die Nase gefallen. So, und jetzt ist er wieder da, der Merz. Und also das ist so meine Prognose. Der wird unser neuer Bundeskanzler werden. Ich hoffe mit den Grünen. Die SPD muss auf die Auswechselbank. Die will nicht mehr, die kann nicht mehr. Und an Olaf Scholz und da hängt das dran, dieses Überwältigtsein von den neuen Verhältnissen und sich nicht so richtig drauf einstellen können und wollen. Ne? Zwar das eben 22, da dieser Krieg, die hatten ganz andere Dinge vor. Die hatten ja so einen Koalitionsvertrag, ein Regierungsprogramm, was sie machen wollten, die drei Parteien. Und dann kam das alles anders. Dann war dieser Krieg plötzlich da und das Gas war weg und die mussten sich. Haben sie gerade noch mal gesagt gehabt, die erste Überlegung war damals noch von der SPD, die damals war noch eine Frau Verteidigungsministerin, ich weiß gar nicht mehr, wie sie heißt, die sagte, wir haben 5000 Helme, die können wir der ukrainischen Armee zur Verfügung stellen. 5000 also Schutzhelme. Das war alles. Das war alles. Mehr, darüber hat man damals noch nachgedacht. Und das war, also für die SPD ist eine so Überforderung, ja, da über Krieg, über das Töten über das Töten nachzudenken, am Töten beteiligt zu werden, das ist für die SPD so schrecklich. Und ich glaube, das geht jetzt schon 3,5 Jahre oder 3 Jahre, ja, dritte. 23, 24, 2,5 Jahre geht der Krieg. 1000 Tage waren das gerade. Und die Leute, wir sind das alle leid, dieses Gezaudere, dieses nicht so richtig wollen. Und das, ne? Und mit Merz scheint da frischer Wind reinzukommen und dann vielleicht auch noch der Ukraine die Möglichkeit zu geben, einen gerechten Frieden zu machen. Dass man immer so Putin da wenigstens ein Stück weit in die Knie zwingt, sodass er das annehmen muss. Das Beste wäre, Putin würde sterben. Ne? Dass Gott ihn fallen lässt. Gott kann ihn ja keine Krankheit bekommen. Ne? Er kann sich verschlucken. Kann sich an irgendwas verschlucken. Dass er erstickt. Wäre besser. Es wäre besser, dass ein Mensch stirbt, als dass da zwei, dass eine ganze Nation zugrunde geht. So. Naja, also da muss. Ich denke, ja, da wir brauchen was Frisches und frische Regierung. SPD muss raus. Wählt so, wenn euch Gott das eingibt. Geht wählen. Seid Teil der Demokratie. Wählt nicht die alles irgendwie, ja, wählt nicht die Böses tun. Ich hätte in den USA Trump nicht wählen können. Wählt, der hat Böses getan. Wählt nicht AfD, wählt nicht Menschen, die Böses im Herzen, die Böses tun, die Böses unterstützen, die Böses sagen. Seid Christen. Lasst euch vom Heiligen Geist leiten. Werdet wiedergeboren. Vielleicht bist auch du einer, der noch in so einer Art Welserweckung hier von oben geboren werden muss. Empfang den Heiligen Geist. Werde von oben geboren. Vater unser im Himmel, geheiligt werde dein Name, dein Reich komme, dein Wille geschehe, wie im Himmel so auf Erden. Unser tägliches Brot gib uns heute und vergib uns unsere Schuld, wie wir vergeben unseren Schuldigern. Und führe uns nicht in Versuchung, sondern erlöse uns von dem Bösen. Denn dein ist das Reich, die Macht und die Kraft in Ewigkeit. Amen.

Devil Fantastic. Devil Fantastic. Mit den Worten im Kopf bin ich heute aufgewacht, eben gerade aufgewacht aus dem Schlaf. Devil Fantastic. Und während ich, mir war irgendwie klar, dieser Begriff bedeutet, das ist der Antichrist, der kommen wird, ja. Es wird einer sein, der die Menschen begeistert. Er wird fantastisch sein. Ich habe gestern Abend ein bisschen recherchiert bei Morningstar Worship, also das ist von Rick Joyner, die Band, und habe mir das ein bisschen angehört und mich an alte Zeiten erinnert. Dieser Don Potter mit seinem Warfare, da sind also irre. Ich hoffe, dass es gut ist. Und dann habe ich das verglichen mit Bethel Church. Bethel, was Jelena hört. Und ich musste husten, als ich Bethel ausgemacht hatte. Da kommt man in eine, man kommt da in eine ganz falsche Begeisterung rein. Und ich verstehe das auch, dass Lena da reinkommt. Devil Fantastic. Devil Fantastic. Ja. Und während ich dieses Wort immer dachte und die Auslegung dafür hatte, das ist der Antichrist, der jetzt kommt, aufgrund, den ganzen Morgen ging draußen stark der Wind. Das sind die Ausläufer eines Wirbelsturms, der über Luxemburg gezogen ist. Hat da 100 Dächer abgedeckt und Verwüstungen gebracht. Ja, das Klima ist, gerät scheinbar wirklich außer Band, Rand und Band. Und zu diesem Zusammenhang wird der Devil Fantastic kommen, der Antichrist wird kommen. Und und während ich das alles so dachte, da fiel mir ein, Mensch, du hast doch eben noch einen Traum gehabt, vergiss den nicht. Und hatte ich einen Traum? Ach ja, ich hatte ja einen Traum. Und also so einen Traum habe ich noch nicht gehabt. Ich war wieder mit dem Motorroller unterwegs. Warum auch immer. Und hinten drauf saß meine Nachbarin, die Armgard. Und die ist Pastorentochter. Armgard, ich gucke gleich mal nach. Heißt entweder die Gewappnete oder die Bewährte. Ja, also die mit Waffenarm. Heißt ja Armor. Armur ist also die Rüstung auch und die Waffen. Armed, ja, armed im Englischen. Armed Forces, bewaffnete Kräfte. Und Guard ist ja die Wache. Jedenfalls war ich mit ihr unterwegs auf dem Motorroller. Ich fuhr so da Richtung Rinteln auf der Nebenstrecke über Rumbeck. Und da fielen Obstbäume und so lang. Und es war so ein Nachmittag-Abendausflug. Warum nun Armgard hinten drauf saß, weiß ich nicht. Wir haben jedenfalls so einen kleinen Ausflug gemacht und fuhren Richtung Rinteln. Ich guckte Richtung Rinteln und Armgard, guck mal, da ist ein Vulkanausbruch in Rinteln. Und das Ding habt ihr noch nicht gesehen, Leute. Also sowas, das war wie in dem Film von Krakatau. Wir sind noch ein Stück weitergefahren oder angehalten unter diesen Apfelbäumen, Obstbäumen, die dann an der Straße so in einer Reihe standen. Und der Blick Richtung Rinteln, dann sahen wir, dass da wirklich ein Vulkanausbruch war, wie so am Krakatau. Da flog alles in die Luft oder der Ätna. Da kamen wirklich so Staub und Asche, Fontänen und Wolken raus. Aber alles ging in die Luft, also ganz Rinteln flog in die Luft. So ein Vulkanausbruch war das. Und waren noch irgendwie andere Menschen plötzlich da, die liefen weg oder was. Ich hatte erst noch so den Eindruck, glaube ich, komm, wir fahren ein bisschen näher dran. Aber dann kam über die Luft vom Himmel her kam solche Hitze. Das waren fast wie so Krakenarme, so Tentakel, Krakenarme. Kam so eine Hitzewelle auf mich zu. Und die wurde abgehalten von den Bäumen, unter denen wir da standen. Die Obstbäume, die verkohlten gleich. Die wurden zu Asche. Ich habe den Motorroller gewendet und bin in das Feld, habe irgendwie versucht wegzukommen, schnell wegzukommen und bin in das Feld reingefahren. Aber wir wurden irgendwie vor der Hitze bewahrt. Vielleicht, weil ich ja Armgard dabei hatte, die mich bewahrte. Ich weiß es nicht. Also dieser Ausbruch dieses Vulkans ist unglaublich. Es war viel, viel schlimmer als irgendeine Atombombenexplosion. Kurz danach war ich dann nach Rinteln reingefahren mit dem Motorroller. Ich hatte dann aber den Mike Ratajczak bei mir und wir sind zur Innenstadt gefahren, an die Weser, und da war nichts. Da war die Brücke, die war weg, alles war weg. Und Mike ging auf das Reststück der Brücke, überlagen so Trümmerteile rum. Und er machte in seiner
clownigen Art erstmal wieder irgendwie Scherze und fing an, da irgendwie Lobpreis zu machen und freute sich. Und ich sagte dann so, Mike, jetzt pass mal auf hier, das ist ja gerade, hier ist gerade ein Unglück passiert, hier hat es Tote gegeben, Tote und viele Verwundete, Verletzte. Du kannst jetzt hier nicht solche Scherze machen und Lobpreis machen, wir müssen jetzt erstmal Trauer oder eine Traueransprache halten. Naja, also da war ziemlich eine Verwüstung und irgendwie sah es, ist ja alles traummäßig immer ein bisschen anders, als es in der Wirklichkeit ist. Ja, das war der Traum, den ich heute hatte, am 10.8. Irgendwann so um 10, 11 Uhr werde ich das geträumt haben. Also ich bin davon, ja, davon, es muss so sein, ich glaube es, ich hoffe es. Heiliger Geist, was sagst du, Jesus? Da ist in, also Rinteln ist in die Luft geflogen. Rinteln ist in die Luft geflogen. Ja, ein unglaublicher Vulkanausbruch. Eine Hitzewelle, die mich fast auch versenkt hätte. Und Hitzewelle, der Sommer. Hm, ja. Devil Fantastic. Der Antichrist, und er wird es eilig haben. Wenn das bedeutet, dass in Rinteln, dass die Erweckung jetzt losgeht, dann wird's der Antichrist auch eilig haben. Er wird sofort seine Gegenerweckung starten. Denn er weiß, er hat keine Zeit mehr zu verlieren. Ja, gucken wir mal, was daraus wird. Das war heute am Samstag, dem 10. August 2019. Eine Audioaufnahme meines Traums.

Heil bringt Erfüllung, auch Ehrlichkeit und Herrlichkeit, um in der Kombination der beiden Dinge das Ende der Dinge zu beschleunigen. Herrlichkeit durch Ehrlichkeit als Kombi-Ding. Das war ein

Wirtschaft ist die praktische Erfüllung der Herrlichkeit, denn ein Bier am Abend süß der Wirtschaft bringt Herrlichkeit in dir Psyche. Ja, Erfüllung der Herrlichkeit ist entscheidend durch eine gute Wirtschaftsstruktur. An jeder Ecke wieder eine Wirtschaft, um alles zu vergessen, durch ein kühles Blondes und eine nette Blonde. Ja, Wirtschaft ist die Erfüllung von Herrlichkeit. Deshalb bringt Erfüllung auch Ehrlichkeit und Herrlichkeit, um in der Kombination der beiden Dinge das Ende der Dinge zu beschleunigen. Herrlichkeit durch Ehrlichkeit als Kombi-Ding. Wangen haben Ohren bei Hunden, dann muss da herrlichen Tropfen. Ohrenzwang haben Menschen, die vom Teufel hören, an Zwang zum Hören, was scheiße ist, wahnsinnig Ohr, an Zwang zum Falsch hören und dann muss an Tropfen holen, reinigen von oben von Christus. Ohrenzwang weg und gesunde Ohren, die Poren, die ihren Christus hören, Gehörgang reinigen durch Ehrlichkeit und Herrlichkeit sauber ihren Gott hören. Das war eine...

Schade!

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1: Zwang haben Ohren bei Hunden, dann muss das herrlichen Tropfen. Ohrenzwang haben Menschen, die vom Teufel hören, an Zwang zum Hören, was scheiße ist, wahnsinnig Ohr, an Zwang zum Falsch hören und dann muss an Tropfen holen, reinigen von oben von Christus. Ohrenzwang weg und gesunde Ohren, die Poren, die ihren Christus hören, Gehörgang reinigen durch Ehrlichkeit und Herrlichkeit, sauber ehren. Gott hören. Das war eine.
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einer Depression ist immer die Liebe verborgen. Verborgene Liebe ist versteckt im Hintergrund. Wege aus der Depression sind nicht einfach, Liebe aus dem Hintergrund in den Vordergrund zu holen, geht nur übernatürlich. Liebe ist nicht einfach. Sex alleine führt auch in die Depression. Liebe ist etwas anderes. Liebe funktioniert nur in gegenseitiger Unterordnung oder auch alleine zu Christus, das ist aber nicht einfach. Es braucht die Sprengkraft des Heiligen Geistes, um Liebe zu offenbaren. Nur offenbarte Liebe führt zu einem Leben, das wohlgefällig ist. Depression kann alles zerstören, offenbarte Liebe besiegt die Depression, aber der Druck ist oft so stark, dass die Liebe es schwer hat, durch nur der Heilige Geist bewirken, dass die Depression

Don Potter mit seinem Warfare, da sind also irre. Ich hoffe, dass es gut ist. Und dann habe ich das verglichen mit Bethel Church. Bethel, was Jelena hört. Und ich musste husten, als ich Bethel ausgemacht hatte. Da kommt man in eine, man kommt da in eine ganz falsche Begeisterung rein. Die ist, ja, und ich verstehe das auch, dass Lena da reinkommt. Devil Fantastic. Devil Fantastic. Ja. Und während ich dieses Wort immer dachte und die Auslegung dafür hatte, das ist der Antichrist, der jetzt kommt, aufgrund, den ganzen Morgen ging draußen stark der Wind. Das sind die Ausläufer eines Wirbelsturms, der über Luxemburg gezogen ist. Hat da Dächer, 100 Dächer abgedeckt und Verwüstungen gebracht. Ja, das Klima ist, ja, gerät scheinbar wirklich außer Band, Rand und Band. Und zu diesem Zusammenhang wird der Devil Fantastic kommen, der Antichrist wird kommen. Und er wird's, und während ich das alles so dachte, da fiel mir ein, Mensch, du hast doch eben noch einen Traum gehabt. Vergiss den nicht. Und dann, ja, hatte ich einen Traum. Ach ja, ich hatte ja einen Traum. Und also so einen Traum habe ich noch nicht gehabt. Ich war wieder mit dem Motorroller unterwegs. Warum auch immer, und hinten drauf saß meine Nachbarin, die Armgard. Ja. Und die ist Pastorentochter. Armgard, ich gucke gleich mal nach, heißt entweder die Gewappnete oder die Bewährte, ja, also die mit Waffenarm, heißt ja Armur ist also die Rüstung auch und die Waffen. Armed, ja, armed im Englischen. Armed Forces, bewaffnete Kräfte. Und Guard ist ja die Wache. Oder jedenfalls war ich mit ihr unterwegs auf dem Motorroller. Ich fuhr so da Richtung Rinteln auf der Nebenstrecke über Rumbeck und da fielen Obstbäumen und so lang und es war so ein Nachmittag-Abendausflug. Warum nun Armgard hinten drauf saß, weiß ich nicht. Wir haben jedenfalls so einen kleinen Ausflug gemacht und fuhren Richtung Rinteln. Ich guckte richtig Richtung Rinteln und dass ich plötzlich sagte, ich der, boah, Armgard, guck mal, da ist ein Vulkanausbruch in Rinteln. Und das Ding habt ihr noch nicht gesehen, Leute. Also sowas, das war wie in dem Film von Krakatau. Ich sah dann, wir sahen dann, ich hielt dann, wir sind noch, ja, irgendwie noch ein Stück weitergefahren oder angehalten unter diesen Apfelbäumen, Obstbäumen, die dann an der Straße so in einer Reihe standen. Und der Blick Richtung Rinteln, dann sahen wir, dass da wirklich ein Vulkanausbruch war, wie so am Krakatau. Da flog alles in die Luft oder der Ätna. Da kam wirklich so Staub und Asche, Fontänen und Wolken raus. Aber alles ging in die Luft, also ganz Rinteln flog in die Luft. So ein Vulkanausbruch war das. Und waren noch irgendwie andere Menschen plötzlich da, die liefen weg oder was? Ich hatte erst noch so den Eindruck, glaube ich, komm, wir fahren ein bisschen näher dran, aber dann kam über die Luft aus der über den ja, vom Himmel her kam solche Hitze, das war fast wie so Krakenarme, so Tentakel, Krakenarme, kam so eine Hitzewelle auf mich zu und die wurde abgehalten von den Bäumen, unter denen wir da standen. Die Obstbäume, die verkohlten gleich, die wurden zu Asche. Ich habe den Motorroller gewendet und bin in das Feld, habe irgendwie versucht wegzukommen, schnell wegzukommen und bin in das Feld reingefahren, aber wir wurden irgendwie vor der Hitze bewahrt. Vielleicht, weil ich ja Armgard dabei hatte, die mich bewahrte. Ich weiß es nicht. Also dieser Ausbruch dieses Vulkans ist unglaublich. Es war eine, ja, wie ein viel, viel schlimmer als irgendeine Atombombenexplosion. Kurz danach war ich dann nach Rinteln reingefahren mit dem Motorroller. Ich hatte dann aber den Mike Krataschek bei mir und wir sind zur Innenstadt gefahren. An die Weser und da war nichts. Da war die Brücke, die war weg, alles war weg. Und Mike ging auf das Reststück der Brücke, überlagen so Trümmerteile rum. Und er machte in seiner clownigen Art erstmal wieder irgendwie Scherze und fing an, da irgendwie Lobpreis zu machen und freute sich. Und ich sagte dann so, Mike, jetzt pass mal auf, hier, das ist ja gerade, hier ist gerade ein Unglück passiert, hier hat es Tote gegeben, Tote und viele Verwundete, Verletzte. Du kannst jetzt hier nicht solche Scherze machen und Lobpreis machen, wir müssen jetzt erstmal Trauer und eine Traueransprache halten. Naja, also da war ziemlich eine Verwüstung und irgendwie sah es, ist ja alles traummäßig immer ein bisschen anders, als es in der Wirklichkeit ist. Ja, das war der Traum, den ich heute hatte, am 10.8. Irgendwann so um 10, 11 Uhr werde ich das geträumt haben. Also ich bin davon, ja, davon, es muss so sein, ich glaube es, ich hoffe es.
Heiliger Geist, was sagst du?

Jesus, da ist in, also Rinteln ist in die Luft geflogen. Rinteln ist in die Luft geflogen. Ja, ein unglaublicher Vulkanausbruch. Eine Hitzewelle, die mich fast auch versenkt hätte. Und Hitzewelle, der Sommer. Devil Fantastic. Der Antichrist, und der wird es eilig haben. Wenn das bedeutet, dass in Rinteln, dass die Erweckung jetzt losgeht, dann wird's der Antichrist auch eilig haben. Er wird sofort seine Gegenerweckung starten. Denn er weiß, er hat keine Zeit mehr zu verlieren. Ja, gucken wir mal, was daraus wird. Das war heute am Samstag, dem 10. August 2019. Eine Audioaufnahme meines Traums.

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1: Niemand aber zündet ein Licht an und bedeckt es mit einem Gefäß oder setzt es unter eine Bank, sondern er setzt es auf einen Leuchter, damit wer hineingeht, das Licht sehe. Denn es ist nichts verborgen, was nicht offenbar werden soll. Auch nichts geheim, was nicht bekannt werden an den Tag kommen soll. So seht nun darauf, wie ihr zuhört, denn wer da hat, dem wird gegeben, wer aber nicht hat, dem wird auch das genommen, was er hat.
0: Ja, liebe Hörer des Erweckungssenders, seid herzlich willkommen hier zur Sendung mit Volker und Stefan. Das war eben Bruder Volker, der hat vorgelesen aus dem Lukas-Evangelium Kapitel 11, weil du hattest, Volker, diese Verszeilen neulich gelesen und dann im Gespräch erwähnt. Besonders wichtig war dir, denn nichts ist verborgen, was nicht offenbar werden soll, auch nichts geheim, was nicht bekannt werden und an den Tag kommen soll. Was hatte das für einen Hintergrund?
1: Das ist der Hintergrund von den christlichen Gemeinden. Es wird alles offenbar werden, was im Geheimen ist, aber auch in der Wirtschaft, in der Politik. Es wird alles, weil viel wird jetzt heutzutage im Geheim gekungelt und geschummelt und gemuckelt. Und dann denkt man, es wird ja gar nicht offenbar. Die Geheimpolizei kommt nicht mehr nach, keiner kann es mehr aufdecken. Aber wenn wir sozusagen diese doppelte Portion des Elisa haben sollten, wie man oft verheißen hatte, muss eben das auch was Falsches klar offenbart werden können, auch in der Politik, in der Gesellschaft und auch in den Gemeinden, dass das schneller offenbar wird, indem wir daran wirklich sehen, dass Gott arbeitet und aufdeckt.
0: Ja, wir ringen ja hier immer noch darum, dass diese prognostizierte Erweckung nach Waliser Art noch nicht so richtig stattgefunden hat, ne? Und dass überhaupt irgendwas offenbar wird. Und ja, als du das so sagtest, es ging ja, wir hatten ja in einer der letzten Sendungen über dieses Reisen durch Raum und Zeit gesprochen, ne, Volker? Und als du diese Verszeilen und erwähntest, darf ich das sagen? Du hast letzte Zeit wieder angefangen, mehr Bibel zu lesen, ne? Oder überhaupt mal wieder Bibel zu lesen, weil du hast ja so viel Arbeit, ne? Du kannst ja nicht so viel. Du hast ja viel zu tun, ne? Ja, wirklich.
1: Ja, es ist halt anstrengend. Aber ist egal.
0: Ja, du hast aber eine längere Zeit nicht so viel Bibel gelesen und jetzt hast du und seitdem du die Bibel liest, dann entdeckst du irgendwie ganz neue Dinge und da hast du das hier. Das meintest du, das hast du richtig als prophetisch empfunden. Und als du das vorgelesen hast, mir kam dieses Sprichwort so in den Sinn. Ja, es kommt alles ans Tageslicht, ne? Es kommt alles ans Tageslicht. Und Lügen haben kurze Beine. Und was kommt ans Tageslicht? Ja, die Wahrheit. Die Wahrheit über die Dinge. Das hast du ja eben auch schon gesagt, in den Gemeinden, aber auch in der Wirtschaft. Und das letzte große Anliegen, was wir hatten, war ja dieses Reisen durch Raum und Zeit, wo wir gewarnt haben und auch selbst entsetzt waren. Dass Prediger aus den USA durch die deutschen Lande reisen und die Menschen da hineinführen, wie Henoch, versetzt zu werden, übernatürlich versetzt zu werden durch Raum und Zeit.
1: Ja, und der hat ja gar kein Buch geschrieben, das ist hinterher im 2. Jahrhundert vor Christus, haben die Juden vielleicht mal ein Henoch-Buch entdeckt, aber es ist wahrscheinlich getürkt und der Henoch wurde draufgesetzt,
0: Christen zu verwirren. Ob man getürkt sagen sollte, weiß ich nicht. Das kommt mir irgendwie spanisch vor, wenn du das so sagst.
1: Getürkt, das heißt einfach geschummelt.
0: Ja.
1: Aber das ist ein deutsches Wort, das sagt man für schummeln.
0: Sagt man nicht, das ist politisch unkorrekt. Das sagt man heute nicht mehr. Ich darf auch nicht sagen, das kommt mir spanisch vor. Das ist, ja. Sondern das kommt mir komisch vor. Ja, wir sind schon wieder.
1: Haben wir heute eine Comedy-Sendung oder ja, ist das eine aktuelle Sendung? Das wissen wir noch nicht.
0: Ja, wir sind ja immer. Wir nehmen uns ja selber nicht so ganz ernst und alle Dinge um uns herum. Ich habe eine ganz gute Facebook-Gruppe gefunden. Da geht es um Sarkasmus, Zynismus und noch irgendwas. Diese Dinge helfen mir zu leben, stand da irgendwie, und die Dummheit der Menschheit, vieler Menschen zu ertragen. Wir sind schon wieder am Spotten hier. Wo waren wir denn eigentlich eben? Wir waren entsetzt darüber, dass da Prediger hier in deutschen Landen unterwegs sind, Bruce Allen und Michael van Flüben.
1: Die lügen, ohne rot zu werden.
0: Ja.
1: Und das wird offenbar werden.
0: Die lügen, ohne arm zu werden. Die werden nämlich reich dabei.
1: Ja.
0: Die werden tatsächlich reich dabei.
1: Es wird alles offenbar, was verborgen ist.
0: Na,
1: das steht ja bei Lukas und bei Matthäus, Markus, überall steht das drin.
0: Wie hier eben vorgelesen, also im Lukas-Evangelium, Kapitel 8, Vers 16, 17, 18 hast du hier vorgelesen. Und du hast auch noch gesagt gehabt, also das wird jetzt schnell gehen. Ja, also das wird schneller gehen. Kannst du dich noch erinnern? Das hast du ja erst vorgestern am Telefon mir erzählt.
1: Das wird schnell gehen.
0: Volker ruft mich immer an, der kommt dann abends von der Arbeit. Er ruft auch von der Arbeit an, weil Volker ist selbstständig. Und dann hat er dann eben sein Smartphone dabei und dann kriege ich so einen prophetischen Ansagedienst. Ein Bekannter hat das verglichen mit, ihr kennt das ja schon, das sind diese Computerstimme aufgezeichneten Sachen, die wir dann auch so auf der Halbzeit in der Comedy spielen. Und ein Bekannter, der gute Gerd, sagte, das wäre wie, als ob Volker einen Brief geschrieben hat, den hat er in den Ziegelstein eingewickelt und dann durch die Fensterscheibe gedonnert.
1: In einen runden Stein, da lässt sich Papier besser einwickeln.
0: Okay, gut.
1: Das ist so ein dicker, runder Stein.
0: So ein großer Kieselstein, ja.
1: So ein flacher, diese Stein, den man in den Fluss schmeft. Ja, ja.
0: Da ist er. Ich habe so einen hier liegen. Ich habe mir mal so drei dicke Kieselsteine rausgesucht. Die sind weiß und das ist so ein Stein mit Scheinburger Diamanten. Das ist so ein Stein, den der kleine David mit seiner Schleuder dem großen Goliath in die Stirn gedonnert hat. Das Ding wiegt das? 250 Gramm, 300 Gramm oder 400? Wenn du den in die Stirn kriegst, dann bist du hin, oder? Da bist du jedenfalls wie so ein Schwein auf dem Schlachthof mit dem Bolzenschussapparat betäubt, oder?
1: Ja, das sieht aus wie eine kleine Handgranate bei der Bundeswehr. Aber mit scharfen Granaten.
0: Ja, und also und Volker hatte aus einem alten Bekannten von uns erzählt, dass er da diesen prophetischen Ansagedienst macht und hast ihm auch zugeschickt gehabt, ne, dem Gerd?
1: Dann wollte er aber nicht, soll das nicht wieder machen.
0: Er fand sich belästigt, er fand das, als ob jemand eben so einen Brief mit einem Stein durch die Fensterscheibe donnert. Ich war entsetzt darüber, als du das also jetzt hier erzählt hast, als du mir das erzählt hast. Du riefst mich an und sagtest, du hast was Prophetisches entdeckt, es kommt alles ans Licht. Ne? Denn nichts, was verborgen, Jesus sagt, denn es ist nichts verborgen, was nicht offenbar werden soll, auch nichts geheim, was nicht bekannt werden und an den Tag kommen soll. Und das fiel mir wirklich ein, das wird offenbar werden, ja, dass das Lüge ist, ne? Nicht, Lügen haben kurze Beine und es kommt alles ans Tageslicht, sagen wir so. Ja, und da soll noch mehr ans Tageslicht kommen. Wir haben aus dem Christentum eine Geheimlehre gemacht, finde ich, Volker.
1: Eine Geheimlehre, ja, aber es darf eigentlich keine Geheimlehre sein. Das ist eigentlich offen, alles offen.
0: Angefangen mit dem vollen Evangelium, das auch ein Professor Dr. Werner Gitt predigt und Peter Hane, angefangen damit, dass es ja alles so unglaublich kompliziert ist. Wir brauchen ja dann Jüngerschaftskurse, ne? Ja, in die wir gehen. Und das ist ja, ne?
1: Jüngerschaftsschule, um Jünger zu machen, ein Jünger zum, wie ging das noch, dieser von Jesus, was er sagt, ihr macht die Verräter zu Jüngern.
0: Ihr Pharisäer, ihr durchzieht Land und Meer. Um einen Glaubensgenossen zu machen, ja, und zu finden und zu machen. Und wenn ihr einen gefunden habt, dann macht ihr aus ihm einen Sohn der Hölle doppelt so schlimm, wie ihr es selbst es seid. Matthäus 13, ne, steht das.
1: Und solche Jünger werden dann halt erzogen, ne. Und dann haben wir natürlich dann Kacke am Dampfen. Und da muss man gegen ankämpfen. Aber sowas darf man ja eigentlich gar nicht sagen.
0: Ach doch, wir nehmen ja kein Blatt vorm Mund, auch wenn das nicht immer so fein ausgedrückt ist. Aber wir nennen die Dinge beim Namen. Wir reden nicht um den heißen Brei drumherum, sondern wir sagen so, wie es ist. Und man kann nicht, ist ein schönes Sprichwort oder ein schöner Satz, man kann nicht die Wahrheit sagen und gleichzeitig freundlich sein. Die Wahrheit klingt manchmal hässlich. Ja, das ist so. Und Jesus hat keine Jüngerschaftskurse gegeben. Der hat seine Leute einfach, der hat sie angehaucht und sagt, geht. Geht und verkündigt die frohmachende Botschaft.
1: Ja, er hat seine 12 Jünger, haben wir im Lukas gelesen, haben wir festgestellt, der hat die ausgesandt und die sind losgegangen. Und dann sind sie wiedergekommen und dann wollte Jesus mit denen alleine sein. Und sie sind von Dorf zu Dorf, wo sie gewesen sind, die 12 Jünger, die sind den 12 nachgefolgt und sind sind denen hinterhergelaufen, wo Jesus mit seinen 12 alleine sein wollte. Und dann waren die 5000 zusammen, die er bespeisen musste. Jesus konnte nicht mit seinen Jüngern alleine sein. Und das ist doch die Zeit, dass wir das auch wieder sehen können.
0: Ja, das würde ich. Ich würde es gerne sehen, dass die Leute, wenn wir auf dem Marktplatz stehen, anschließend wirklich mit uns in die Gemeinde kommen, dass die fragen, so wie bei dir war das ja so, dass sie fragen, ja, wo seid ihr denn, wo wohnt ihr denn, wo ist denn eure Gemeinde? Als die Jünger Jesus begegneten, der eine, Philippus war es, der fragte, Johannes und Simon, ne, oder Andreas, die sagten, Herr, wo wohnst du? Die wollten mehr von Jesus wissen. Wenn wir auf den Marktplätzen stehen, vielleicht ist bei euch ja in den Gemeinden so, dass euch einige in eure Gemeinden folgen, aber ja, dann... Nur was macht ihr dann da mit denen? Dann gibt es Jüngerschaftskurs.
1: Ja, wie auch bei der, wo ich mich entschieden hatte, auf dem Marktplatz, wo die auf einmal von Jesus erzählten, der Bekannte, den ich von früher schon mal kannte. Ja, ich habe das ja damals, glaube ich, mal erzählt.
0: Ja.
1: Und dann auf einmal war ein Anknüpfpunkt da. Das kann aber nur übernatürlich geschehen, sonst anders funktioniert das nicht. Wenn der Heilige Geist nicht mitspielt, dann wird das eine Qual und dann wird es anstrengend. Das ist der
0: Haken daran. Bevor wir jetzt anstrengend werden, machen wir erstmal Musik. Ja? Bis gleich.

0: Die Begnadigung des zerschlagenen Volkes. Zur selben Zeit, spricht der Herr, will ich die Lahmen sammeln und die Verstoßenen zusammenbringen und die, die ich geplagt habe. Und ich will den Lahmen geben, dass sie viele Erben haben und will die Verstoßenen zum großen Volk machen. Und der Herr wird König über sie sein auf dem Berge Zion, von nun an bis in Ewigkeit. Und du, Turm der Herde, du Feste der Tochter Zion, zu dir wird kommen und wiederkehren die frühere Herrschaft, die Herrschaft, das Königtum der Tochter Jerusalem.
1: Ja, als du das vorgelesen hattest, Volker, wir hatten, Volker hat noch so eine alte Tradition, er macht Bibelstechen, kennt ihr Bibelstechen? Man nimmt einfach die Bibel und früher hat man dann so ein Holzstäbchen genommen und einfach irgendwo zwischen die Seiten gestochen und dann hat man diese, dann hat man irgendwo, wo der Blick drauf fiel, das vorgelesen und das dann als eben ein prophetisches Wort von Gott genommen. Und also ich mach das, ich habe das auch mal eine Zeit lang ganz, schien mir damals so, was du
0: meinst. Es ist kein Allheilmittel.
1: Du platzt gleich.
0: Es ist kein Allheilmittel,
1: Bibelstechen. Nein,
0: das ist nur ein Gag.
1: Das ist nicht immer ein Gag. Das kennen auch ganz viele, dass man tatsächlich da irgendeine Bibelstelle aufschlägt und man liest die, der Blick fällt darauf. Ich habe das etliche Male erlebt, dass er so zu mir gesprochen hat, das war mir, dass ich wusste, das ist jetzt wirklich genau für die Situation, in der ich jetzt hier gerade bin, die Antwort. Und das muss nicht immer sein. Und deswegen habe ich das schon seit einer ganzen Weile nicht mehr gemacht, weil ich damit keine guten Erfahrungen mehr gemacht habe. Es war nichts mehr. Es war nur noch, ich habe das gemacht. Ich habe die Bibel irgendwo aufgeschlagen, aber es war irgendwie, es hat nie zu mir gesprochen. Deswegen habe ich das schon seit Jahren eigentlich nicht mehr gemacht. Ich warte darauf, dass ich muss lange, lange warten, bis dann irgendwann Jesus durch den Heiligen Geist zu mir spricht. Irgendwann kommt es dann, dass ich auf einmal einen Gedanken habe, wo ich weiß, das hat jetzt der Heilige Geist, der hat mich da angeregt. Ja?
0: Man muss Bibelstechen auch vielleicht, wenn man etwas aus dem Propheten sucht, dann darf man auch nur dort in der Bibel aufschlagen, wo man weiß, da stehen die Propheten. Und dann, dass man dann natürlich auf einmal im Neuen Testament oder bei Mose dann landet. Und dann weiß man ungefähr, aha.
1: Ach so machst du das.
0: Ich suche von den Propheten ein Wort und dann.
1: Also Volker ist da.
0: Manchmal
1: muss Volker
0: flexibel sein.
1: Volker ist da doch mehr Fachmann als ich, sehe ich. Der geht da viel, viel vorbereiteter dran.
0: Man weiß ja ungefähr, was wo steht und dann kann man ungefähr die Richtung und dann kann man sich dann lenken lassen, wenn man will. Ist aber kein Allheilmittel, ich will euch nicht verleiten zum Bibelstechen. Es ist besser, wenn man einfach nur in der Bibel liest und sich dann
1: jetzt, die Fantasie jetzt komm mal, jetzt, halt, lässt. Jetzt halt mal die Luft an. Du brauchst immer irgendwie auch was auf und dann reißt es gleich wieder alles ein. Du entwertest ja immer alles, was du selber machst, durch dein eigenes Hinterhergerede. Das ist auch nicht so ganz der Sinn der Sache. Ich wollte das ja gerade herausstellen, dass das, was du hier vorgelesen hast, hast in dem Augenblick, wo du es mir, du, also Volker sagte mir, ach, wir machen doch mal wieder Bibelstechen. Seit langer, langer Zeit zum ersten Mal. Dann hat er also die Bibel aufgeschlagen und das hier vorgelesen. Und als ich das gelesen habe, das ging mir wirklich ins Herz und das hat mich so erfreut. Und das ist das, worauf ich eben in gewisser Weise warte. Denn ich sehe unsere alte Gemeinde in Rinteln. Ja, das sind, die sehe ich hier beschrieben und auch die gesamte charismatische Bewegung in Deutschland. Zur selben Zeit spricht der Herr, also zu dieser Zeit spricht der Herr, will ich die Lahmen sammeln und die Verstoßenen zusammenbringen. Wer sind die Verstoßenen? Volker, du bist ein Verstoßener. Du wurdest verstoßen und ich auch. Und aus unserer Gemeinde wurden viele verstoßen. Ja?
0: Stimmt.
1: Und auch in anderen Gemeinden. Es gibt überall, sind aus den Gemeinden Leute, wegen irgendwelcher Schwierigkeiten sind verstoßen worden aus den Gemeinden heraus.
0: Und die müssen ja wieder zurückkehren oder die werden wieder.
1: Und es wäre ein Segen und für mich ist es hier eine tröstliche Verheißung, dass das hier steht, dass also Gott die Lahmen sammeln will. Und die Lahmen, das sind die, die nicht mehr vorankommen, die nicht mehr gehen können.
0: Denen ist das einfach langweilig, ist in der Gemeinde zuzuhören, weil die...
1: Ja, das ist ja nicht nur langweilig, da passiert ja nichts mehr. Die sind auch wirklich lahm. Die kommen nicht mehr voran. Da wird in den Gemeinden gesessen mit allen Jüngerschaftskursen, ja. Da werden ein paar Leute auf dem Marktplatz eingesammelt, die kriegt man noch oder auch nicht mehr. Gar keiner kommt mehr mit. Wenn ich die traurigen Bilder sehe, immer wieder mal, wie ich schon erwähnte, spioniere ich mal. Man kann ja dann, ist ja nichts Verbotenes dabei, wenn man sich nach der alten Heimatgemeinde, in der man viele Jahre war, wenn man sich nach der sehnt und wenn man an allen öffentlichen Möglichkeiten, sich zu informieren, teilnimmt. Ich habe dann mal geguckt, bei den Facebook-Auftritten unserer alten Heimatgemeinde, der Jesusgemeinde in Rinteln, sind eine Menge Videos reingestellt und Fotos reingestellt über so die Veranstaltungen, die da waren. Und ich kenne da fast keinen mehr. Ich kenne noch 10 von ehemals 150. Und da sind nur noch 60, 70-Jährige fast, ja, kaum noch junge Leute. Und es ist
0: ein Museum ist das zurzeit in der Gemeinde und in anderen Gemeinden auch. Das ist ein Museum von alten 60-jährigen Leuten.
1: 60, 70-Jährige.
0: Und wir kommen da auch bald hin. Wir waren 10 Jahre jünger als die Leiter damals.
1: Naja.
0: 1990. Und damals waren die keine 60, sondern erst vor 40, 45.
1: Ja, genau. Als ich dazu kam, war der Bernhard Koch gerade 40. Ja. Ich will den Lahmen geben, dass sie viele Erben haben und will die Verstoßenen zum großen Volk machen. Das steht hier, ja. Volker? Oh, kleinen Moment bitte. Ja, Volker hat tatsächlich wieder eine prophetische Ansage versendet. Und
0: das
1: die
0: war gerade Telefon gewesen.
1: Die ist eben gerade angekommen auf dem Anrufbeantworter. Das nur so nebenbei. Wo waren wir denn stehen geblieben eben? Wir hatten gesagt, wir waren hier bei dieser, wir hatten vorgelesen.
0: Es wird wieder spannend werden. Und die Prediger werden wieder richtig erzählen und es wird spannend werden, dass die Leiter der Gemeinde wieder Interessantes zu berichten haben und die Stummen in der Gemeinde, sie werden wieder hören, weil es Spaß macht, den Leitern wieder zuzuhören. Ja.
1: Und ich will den Lahmen geben, dass sie viele Erben haben und ich will die Verstoßenen zum großen Volk machen. Wir sind zum Beispiel Verstoßene und die Gemeinden bei uns im Land sind wirklich lahm. Da passiert nicht mehr viel. Das sind die Zeiten, wo wirklich viele geheilt wurden, die sehe ich hier nicht mehr. Dass Dämonen überhaupt noch ausgetrieben werden, weiß ich nicht. Das sind alles die guten Sachen, die ich erlebt habe.
0: Das hat man ja am Anfang auch vorgelesen, aber das kann man oft genug erzählen, dass es auch drinne bleibt im Kopf, dass man es nie wieder vergisst.
1: Und dann geht es hier weiter. Und der Herr wird König sein auf seinem Berge Zion in den Gemeinden von nun an bis in Ewigkeit. Und du, Turm der Herde, was immer das auch, das ist Turm und du Feste der Tochter, also du Burg, ja, zu dir wird kommen und wiederkehren die frühere Herrschaft, das Königtum der Tochter Jerusalem.
0: Die frühere Herrschaft der, in Anführungsstrichen, Jesusgemeinde wird wieder da sein.
1: Jesus seine Herrschaft. Also die war auch, es geht um Jesus seine Herrschaft in der Jesusgemeinde, denn heute haben wir in den Gemeinden die Herrschaft des Antichristen, Volker.
0: Ja, mit Raum- und Zeitreisen.
1: Ja, zum Beispiel. Und das war nicht schlecht. Wir haben damals Zeiten erlebt, also du von 90 bis 97, ich von 92 bis 97, Das war doch echt geil, oder? Das war eine geile Zeit. Ja? Für mich war das eine geile Zeit.
0: Das war Herrlichkeit. Und keine Helligkeit.
1: Diese Jahre von 92 bis 97, was da passiert ist, daraus, wenn das nicht so gewesen wäre, dann würde ich heute nicht so begeistert sein über Jesus. Und in gewisser Weise zehre ich davon immer noch. Das war wirklich so toll, diese Jahre. Und ich habe gerade die Tage so gedacht, ich wollte mich mit dir zusammen erinnern. Ja, wie das alles begonnen hat, unser Glaubensleben, die erste Liebe, dieses Verliebtsein in Jesus, was am Anfang war. Wie war das, Volker? Wie toll war das?
0: Dass man wusste, einfach, man gehört zu Christus. Ja. Das war einfach so, als es lebendig gemacht worden. Und wir wollen dies ja wieder erleben, dass wirklich Spannendes, dass man wirklich mit Spannung auf einen Prediger wartet oder jeder kann sich dann ja auch selber predigen, wenn er vom Heiligen Geist erfüllt ist. Das müssen ja nicht wir sein.
1: Das
0: kann jeder sein, der wirklich was Spannendes zu sagen hat zu erzählen hat. Dass es auch Spaß macht, dem zuzuhören.
1: Ja. Da war ein toller Anfang. Bei mir war das 1992. Und dann waren da für mich 5 tolle Jahre bis 97. Und dann wurden mehr und mehr Schwierigkeiten und dann gab es eine Bevormundung durch den Pastor und die haben einem nachgestellt und man wurde bedrängt, man wurde aus dem eigenen Freundeskreis ausgeschlossen. Wir reden ja jetzt hier gar nicht über euch und was ihr erlebt habt. Ich rede ja jetzt von dem, was ich selber erlebt habe und ich kann ganz klar sagen, ich hatte 5 gute Jahre von 92 bis 97 und dann wurde alles schlecht, ja, und das hat aber nicht an mir gelegen. Und bei dir war es ja auch so ähnlich, Volker.
0: Und deshalb ist die Zeit reif, dass Christus
1: das
0: ist kommt.
1: Das war doch so, oder? Also du bist doch mein Zeuge. Du bist ja auch hier als Zeuge bestellt vor Gericht. ja, dass du, sag doch mal, ja, stimmt, da war das für dich auch so?
0: Da war ein guter Anfang und dann wurde es schlechter. Und dann wurde es immer schlechter von
1: Jahr zu Jahr. Hat sich was verändert.
0: Aber das ist nicht nur in unserer Gemeinde, das ist ganz Deutschland, in jeder Gemeinde, wo das volle Evangelium herrscht. Und das ist halt das Problem.
1: Ja, ja.
0: Und deshalb machen wir jetzt erstmal Musik und dann sammeln wir uns und machen wir weiter.
1: Okay.

0: Ja, wir wünschen uns, dass das, was aus diesen Zeilen hier spricht, aus dem Propheten Micha, aus Kapitel 4, die Verse 5, 6, was war das, 6, 7 und 8, dass die frühere Herrlichkeit, die frühere Herrschaft, das Königtum zur Tochter Jerusalem zurückkommt. Die Tochter Jerusalem ist ja, wer ist das, wer ist die Tochter Jerusalem?
1: Die Gemeinde.
0: Das ist die Braut, genau. Die das Braut. Ist die Tochter, die Braut. Das sind alle Sinnbilder für uns, den Leib Christi, für uns, die Gläubigen. Und wir haben in der Vergangenheit, da von 92, war es für mich, bis 97 und für dich von 1990 bis ungefähr 2000 oder so.
1: Vielleicht finden wir noch im Anschluss an diesen Wortbeitrag noch ein ganz schönes Lied, das einem auch volle Salbung bringt. Auch ein altes Lied, aber das heißt immer dann, der Geist und die Braut, sie sprechen, komm. Und wer es hört, der komme herzu.
0: Ja, das können wir ja mal raussuchen.
1: Lebenswasser umsonst. Das kann man vielleicht nachher noch raus und das heißt im Anschluss.
0: Also ich sehne mich danach, dass das Wirklichkeit wird, und das war irgendwie sehr tröstlich, dass du beim Bibelstechen da, das war ja hier Bibelstechen, du hattest ja per Bibelstechen diese Bibelstelle beim Propheten Micha gefunden, und das hatte mich doch wirklich getröstet. Also das war immer meine Hoffnung, dass Gott irgendwann uns wieder zusammenbringt, dass er die Verstoßenen zusammensucht und uns zu einem, dass er uns zu einem großen Königreich macht, ne? Ich will den Lahmen geben, dass sie viele Erben haben, und ich will die Verstoßenen zum großen Volk machen. Und ich habe das dann so vor Augen gesehen, ne? Ja, die Blues Brothers von diesem Film. Da sind diese beiden Brüder Blues unterwegs und die wollen die Band zusammenbringen, sind im Auftrag des Herrn unterwegs. Und so habe ich immer auch irgendwie meinen Auftrag verstanden und gesehen. Und machen wir das auch heute hier, dass wir, in der Hoffnung, dass unser Gott Jesus Christus irgendwann uns alle, die ehemaligen der Jesusgemeinde, wieder versammelt. Volker.
1: Ja, genau wie dieser Hebräerbeschreiber, der ja nicht unbedingt einer ist, der vielleicht Paulus war, vielleicht nicht Paulus war, wenn er sagt, die Hoffnung ist die Verwirklichung dessen, was, der Glaube ist die Verwirklichung dessen, was man hofft, ein Überführtsein von Dingen, die man nicht sieht.
0: Ich habe das immer gehofft, weil wir haben diese guten Zeiten erlebt, ne, du auch, und dann haben wir das gesehen, dass alles zerbröckelte. Ja, von denen, die damals da waren, und wir waren eine gute Clique, wir waren dann.
1: Irgendeiner wollte immer den Leiter spielen, und da hat man eine Zeit lang mitgemacht, und einmal hat er sich so überhoben, dass er dann meinte, er ist der King und alle anderen sind nichts mehr. Und
0: dann redest du jetzt direkt vom Bernd, vom Leiter, ja.
1: Ja, von Bernd oder auch von anderen.
0: Nein, das waren ja so viele. Wir können jetzt erstmal nur reden mal von dem, was wir selbst erlebt haben.
1: Jedenfalls, aber in anderen Gemeinden ist es das Gleiche.
0: Wir haben jedenfalls erlebt, so kann ich sagen, und vielleicht kannst du dem zustimmen, wir haben wirklich gute Zeiten erlebt, und die sind vorbei. Und die sind, man findet das heute nicht. Und du hast auch Bekannte und Freunde, die das Land durchziehen, ja, und die auf der Suche sind. Und die, ja?
1: Hat ja jeder. Jeder hat irgendwelche, oder ja, das zieht
0: auch halt also Glaubens, durch. Das sind Glaubensfreunde, Glaubensbrüder, die pilgern
1: von Schwestern und so weiter.
0: Die pilgern von Gemeinde zu Gemeinde, von Konferenz zu Konferenz, zu jedem Neuen. Irgendwie da ist was Neues, da wird hingefahren, da wird ein Durchbruch erwartet.
1: Eine Wasserkuppe nach Obernwörn.
0: Wassermühle heißt das Ding, ne?
1: Ja, oder nach Rinteln oder irgendwo und sich die Traumreisen da abholen oder alles oder irgendwo anders hin. Ja,
0: da kommt eine neue Mode auf jetzt, ne? Oder vorher, da wurde dann zu Yonggi Cho geflogen, nach Südafrika geflogen. Andreas Hermann, Prediger aus Frankfurt, da kommt der Durchbruch. Die Leute, die

0: die Leute, die die Herrlichkeit Gottes erlebt haben, die sind angefixt wie Drogensüchtige und die wollen da mehr von haben. Man kommt da nicht mehr von aus, und das geht mir auch so. Wenn man einmal die Herrlichkeit Gottes erlebt hat, dann will man die nicht mehr missen, oder?
1: Nee, dann möchte man wirklich dann das sehen, dass es weitergeht.
0: Das möchte man permanent auch erleben, ne? Und ja, ich erlebe es heute auch nicht. Ich kann keinen Gottesdienst besuchen, wo ich Herrlichkeit erlebe. Wir haben jetzt hier um die Ecke rum bei mir, gibt es eine neue Gemeinde, Kirche für Hameln. Ja, und die ist aber evangelikal, nicht charismatisch. Da zieht es mich nicht hin.
1: Du hast ja noch nie hingegangen. Hast noch nie geguckt.
0: Werde ich auch nicht. Weil ich weiß, dass diese evangelikalen Gemeinden, die machen viel Gerede, und das ist ganz, sind ganz lieb und ganz nett, aber da ist nichts, da ist nicht die Gegenwart Gottes erlebbar. Und ich brauche die, Volker.
1: Müsste man höchstens spionieren, aber du kannst
0: ja. Ja, das kannst ja du machen. Du bist ja hier der Spion. Du bist ja für das Spionieren zuständig. Ich kann da nicht hingehen, das macht mich krank. Und dann diese lieben, netten Leute, und die dann, wenn ich dann erzähle, was ich für einen Gemeindehintergrund habe und was ich, dann wird schon verlegen geguckt, ach so, Charismatiker.
1: Willst du noch ein Stück Kuchen haben?
0: Ja, genau. Mann. Dann wird einem der Mund gestopft mit Kuchen und dann noch einer Tasse.
1: Und noch ein Kaffee?
0: Ja, und noch ein Brei.
1: Ah, ich will lieber einen Pfefferminztee oder Ysop-Tee.
0: Ja. Nee, da stehe ich nicht drauf. Wenn du da hingehen möchtest, dann tu das ruhig. Also ich habe die Herrlichkeit Gottes gesehen. Ich habe die erlebt, Volker. Ja. Und drunter geht's nicht. Drunter bin ich nicht zufrieden.
1: Aber vielleicht gibt es ja tatsächlich noch irgendwo Gemeinden, die anders sind.
0: Ja, wenn die Hörer da irgendwas entdeckt haben, wir haben ja eine E-Mail-Adresse.
1: Dann sollte man direkt schreiben an dererweckungssender@freenet.de.
0: Genau, .de. Dann schreibt uns, wenn ihr die tolle Gemeinde habt, wo das wirklich die Herrlichkeit Gottes erlebbar ist, dann sagt uns, verratet uns das. Dann können wir ja mal gucken, ob das wirklich so ist oder ob es da nur, oder ob es da,
1: wir warten auf eure Antworten, ja. Auf eure E-Mail-Briefe.
0: Wir hatten ja jetzt gerade den Prophet Dieter Herwig aus Georgsmarienhütte, der schrieb, wir haben den dritten Tag Erweckung. Und jetzt aber ein paar Tage später schrieb er dann, wir haben schon seit 3 Jahren Erweckung.
1: Ja.
0: Seit 3 Jahren Erweckung, kein Mensch weiß was davon.
1: Ne? Keiner weiß, merkt was.
0: Als die Erweckung in Wales war, Volker, 1904, 5, 6, da kamen die Menschen aus San Francisco. Kamen die angereist. Und das war damals keine einfache Sache. Die konnten nicht in San Francisco in ein Flugzeug steigen, 1904, 5, 6, und dann einfach nach Wales fliegen, nach Liverpool das oder Manchester, das ist in der Nähe, oder nach London. Sondern die mussten von San Francisco, von der Pazifikküste, mussten die mit einem Zug den ganzen US-Kontinent durchreisen bis nach New York. Und dort fuhren sie mit einem Schiff ab, dann nach Liverpool. Diese Reise hat gedauert 14 Tage, 3 Wochen. 3 Wochen lang haben sich Menschen auf den Weg gemacht. Die haben eine dreiwöchige, teure Reise auf sich genommen, weil sie über Zeitschriften gehört haben von der Erweckung in Wales. Wenn in Georgsmarienhütte Erweckung wäre, ja, wirklich Erweckung wäre. Dann
1: würden sie alle dahin pilgern.
0: Ja, dann wäre ich auch schon da gewesen. Das geht schon seit 3 Jahren. Seit 3 Jahren sagt dieser Prophet Herwege, er hat seit 3 Jahren, wir sollen alle vorbei, er hat schon seit 3 Jahren Erweckung.
1: Aber vielleicht ist die Erweckung ja auch so, habe ich mir gedacht, Erweckung kommt und keiner merkt es.
0: Ja, das ist dann wie bei den Zeugen Jehovas. Da war der Weltuntergang auch dann die haben ja immer den Weltuntergang prophezeit, und als er dann, glaube ich, 1917 zum letzten Mal, ja, kurz vor Ende des oder Anfang des Weltkrieges, des ersten, und dann haben sie dann gesagt, naja, die Welt ist so untergegangen, dass wir es gar nicht gemerkt haben. Ne? Die ist jetzt im Unsichtbaren untergegangen, aber die Auswirkungen davon, die werden wir erst später bemerken.
1: Aber so kann ich mir nicht vorstellen, dass Gott ist. Wenn Erweckung kommt, dann merkt man es hundertprozentig. Und dann weiß man, dort ist Erweckung. Die Leute werden kommen.
0: Ja, als Johannes der Täufer in der Wüste predigte, da kamen sogar die Leute, der predigte in der Wüste. Und die Leute kamen zu ihm und ließen, die kamen dahin. Es wird wohl, er war ja irgendwo am Jordan, und wahrscheinlich stelle ich mir so vor, Volker, da war ein Durchgang, eine Furt. Ne? Da konnte man mit Karren und so den Jordan durchqueren. Und da wird er sich hingestellt haben, da kamen Leute vorbei, und zu denen hat er gepredigt. Oder so können. Er hat jedenfalls nicht in Jerusalem zum Beispiel auf dem Marktplatz gepredigt.
1: Ja.
0: Und die Leute gingen raus zu dem. Und an Pfingsten, als der Heilige Geist kam und Petrus und die auf die Straße liefen und predigten, da war Erweckung. Das hat man mitbekommen. Das haben alle mitbekommen. 5000 an einem Tag. So.
1: Und dann musste der arme Johannes der Täufer so elendig sterben, dass er auf den Geburtstag vom Bruder von Herodes, die Tochter wollte unbedingt als Weihnachts-, als Geburtstagsgeschenk den Kopf von Johannes des Täufers haben.
0: Ja, die vom König Herodes, die Geliebte, das war, ne, die.
1: Die vom Bruder, ja, vom, ja, Bruder, ja, ja. Die Frau.
0: Die Frau, die wollte.
1: Die Herodias. Und die hatte eine Tochter, ja, ja, ja, die tanzte so, hübsch, so,
0: ja,
1: schön.
0: Ja, aber die Mutter wollte den Kopf, weil die hasste den Johannes, weil der klagte sie ja an, dass sie nicht mit dem. Sie war eigentlich die Ehefrau von dem Bruder vom Herodes, lebt da mit dem König Herodes zusammen. Ne?
1: Und dann war der einzige Trick, weil Herodias so schön tanzte, er hat ihr angeboten, der Tochter, ich will dir alles geben, bis zur Hälfte des Königreiches. Ja. Und hat die Mutter die Tochter halt aufgehetzt und dann, so konnte dann der, so ohne Grund dann, weil er es versprochen hatte, ja, enthauptet werden. Aber so gefährlich ist es heutzutage zum Glück noch nicht, aber wer weiß, wie
0: du hattest, du hattest eben einen schönen Satz gesagt, du hattest eben einen schönen Satz gesagt, also als die Jünger von, als Jesus seine Jünger ausgesandt hatte, waren es 12 oder die 70 und die kamen alle wieder, da hatten sie im Schlepptau, Jesus wollte eigentlich mit ihnen zusammen essen, aber
1: die 12 waren das.
0: Die 12 und dann kamen die wieder und dann hatten die irgendwie an die Hacken von den 12, hatten sich.
1: Ja, die 12 sind von Dorf zu Dorf gegangen, ja, und anschließend hat Jesus sie genommen und wollte mit ihnen in die Einöde sich verziehen und ihnen noch ein bisschen erzählen.
0: Ja.
1: Aber das ganze Volk von den Dörfern hat gesucht, wo die sind und sie sind nachgefolgt. Da waren es auf einmal 5.000.
0: Und dann kam es zu der Speisung der 5.000 mit den wenigen Broten und den paar Fischen. Ja, Volker, also das ist, liebe Leute, das ist für mich Erweckung, ja. Wenn da irgendwer jemand losgeht, ja, und dann hängen eben, da kommen 12 Jünger gehen los und die tun das, was Jesus auch gemacht hat und was er ihnen gesagt hat, ja. Predigt die frohmachende Botschaft, heilt die Kranken, treibt Dämonen aus, weckt Tote auf. Und die machen das und dann kommen, die können gar nicht wieder alleine, die kommen gar nicht alleine zurück, sondern Tausende folgen ihnen und kommen, gehen dahin, wo Jesus, zum Zentrum, zu Jesus. Das ist Erweckung. Und das hat man damals mitbekommen. Das war allen bekannt. Und da war immer Remi-Demi, egal wo Jesus war, als Jesus dann am Ende ja nach Jerusalem reinkommt, ist die ganze Stadt Jerusalem ist aus dem Häuschen. Ne, also so passiert Erweckung und nicht irgendwo im Verborgenen. Ja, das Licht stellt man nicht unter den Scheffel. Ja, wenn also in Georgsmarienhütte Erweckung wäre, dann hätte das auch die Gesellschaft, in der wir hier leben, mitbekommen. Und dann würden auch unsere Gemeinden irgendwie anders aussehen. Da ist keine Erweckung. Da ist Hysterie. Da geschehen Dinge, die der Antichrist praktiziert. Ja, eben wie diesen Goldstaub und was da Bruce Allen, was ihm da auf dem Fuße folgt bei seinen Reisen durch Raum und Zeit, dass einige bestimmte Leute dann Edelsteine oder Perlen.
1: Aber das haben wir ja die letzte Sendung.
0: Ja, das können wir doch ruhig nochmal erwähnen. Da ist ein Unterschied. Es gibt einen Unterschied zwischen Helligkeit und Herrlichkeit.
1: Helligkeit.
0: Ja, du hattest Helligkeit mitgebracht.
1: Oder Geborgenheit.
0: Ja, das wird. Wollen wir das heute als Comedy hier machen?
1: Da, aber dann kommen wir erst Musik. Es sind schon 12 Minuten rum.
0: Ja, also meine Redebeiträge sind ja länger. Ich mache ja in der Regel immer, wenn ich alleine hier rede, mache ich ja 20 Minuten. Aber wenn du möchtest, machen wir jetzt Musik. Musik?
1: Musik.

0: Ja, das Lied Silly, das Lied von Silly, alles rot. Das finde ich so wunderbar lebendig. Da singt die Anna-Maria Loos, ne, die Ehefrau von dem Johann Josef Liefers. Die singt, in mir, da ist alles ganz rot. Das ganze Gegenteil von Tod. Und das ist so lebendig. Und ich möchte so lebendig sein. Ich glaube, Volker will auch so lebendig sein. Und so eine Lebendigkeit, die ist oft in unseren Gemeinden nicht zu finden, weil da stirbt alles. Ja? Ich möchte lebendig sein, Volker. Du auch?
1: Leben in unser Leben.
0: Ja.
1: Das ist wichtig. Das ist das Entscheidende. Oh, ja, jetzt passt es, ja.
0: Volker guckt auf den Pegler, den Reglerausschlag.
1: Ja, das ist schon, ja, doch geht, ja.
0: Das Lied habt ihr eben gehört. Ja, und dafür kämpfen wir. Dafür kämpfen wir. Dafür machen wir diesen Erweckungssender. Dafür legen wir uns an mit der etablierten freikirchlichen Predigerwelt, mit all ihren Dogmen,
1: Mit dem Establishment.
0: mit dem Establishment.
1: Heutzutage wird doch überall ist das Establishment an
0: Es
1: der Macht.
0: Establishment.
1: Das ist überall an der Macht und es will versuchen, alles durchzudrücken. Und sie schaufeln sich alles zu sich. Und
0: Meinst,
1: dieses.
0: was? Meinst du, dann sind wir hier so wie die, sind wir hier so als Prediger, so wie die AfD in der Politik?
1: Establishment, wir können ja auch dann die Grünen sein oder wie auch immer. Um das
0: Na, die Grünen sind doch schon lange Establishment.
1: Jetzt sind sie auch Establishment.
0: Ne?
1: Aber wir müssen das Establishment auf
0: Establishment, Establishment heißt.
1: Establishment,
0: Das
1: das
0: heißt hier.
1: geistige Establishment müssen wir aufrühren.
0: Ja. Deswegen, ja, das machen wir ja auch. Wir legen uns mit denen an und sagen, was ihr da predigt, das ist dummes Zeug. Euer faules Evangelium ist eine Irrlehre. Das ist eine antichristliche Irrlehre. Und Volker, ja, ich möchte so eine Lebendigkeit zurückhaben. Und deswegen spielen wir hier ab und zu auch mal nicht christliche Musik, die uns schön gefällt und die einfach auch gute Stimmung verbreitet, weil diese Lebendigkeit fehlt uns einfach. Und wenn man ausschließlich freikirchliche christliche Musik spielt, kommt man in so eine in bestimmte Kreise rein, ja, die dann nicht durchbrochen werden können, aber wir durchbrechen diese Kreise. Manche Kreise sind Kreise einer falschen Herrlichkeit, wie du sagtest. Dadurch, dass wir zum Beispiel so ein Lied hier von Silly spielen, alles rot.
1: Um die falschen Kreise zu durchbrechen, ja.
0: Genau.
1: Und das Establishment muss halt zerstört werden, das geistige Establishment.
0: Establishment. Jesus hatte Probleme in seiner Zeit mit dem, mit wem?
1: Mit den Pharisäern, das
0: Das
1: war
0: war
1: das
0: das geistlich, das war
1: Establishment
0: das geistliche
1: der
0: Establishment.
1: damaligen Zeit.
0: Das waren die, ja, die Hohenpriester, die Pharisäer, das waren diejenigen, die das Sagen hatten.
1: Und
0: Ne,
1: jeder, der
0: in seiner Welt, in Israel. Er trat auf und ja, er gehörte nicht zu denen und die wollten ihn nicht.
1: Und sogar die wollten den fremden Wundertäter unter Kontrolle bringen, die Jünger. Und hat Jesus ja gleich gesagt, warum wehrt ihr ihn? Weil, wenn ich in meinem Namen, wenn ich gegen mich ist, der ist immer für mich. Es kann viele christliche Gruppen nebeneinander geben. Es ist nicht das Problem
0: Ja.
1: mit dem fremden Wundertäter, in Anführungsstrichen. Aber den da in, nach dem Establishment darf es das nicht geben, den fremden Wundertäter oder die fremde Gemeinde nebenan oder so, weil das sind alles Konkurrenten und das muss durchbrochen
0: Wir
1: werden.
0: jedenfalls, wir legen uns mit dem Establishment an und wir sagen, was ihr da predigt, was ihr so stolz nach der Lausanner Verpflichtung, Erklärung oder wie das Ding genau heißt, das volle Evangelium nennt, das ist eine Irrlehre und die zerstört und die ist ein Hindernis. Ja, ihr habt euch gesetzt auf ihr habt euch gesetzt auf den Thron des Christus. Und ihr habt die Schlüssel zum Himmelreich an euch genommen. Habt es aber nicht aufgeschlossen, das Himmelreich seid hineingegangen, sondern ihr habt es nicht gemacht und ihr wehrt auch noch denen, die hinein wollen. Und wir wollten hinein. Wir waren die jungen Leute, die 1990.
1: Und das ist ein Sicherheitsschlüssel. Die haben einen Sicherheitsschlüssel gemacht, den man nicht einfach so nachmachen kann beim Schlüsseldienst.
0: Aber
1: Jetzt.
0: wir brauchen den Schlüssel nicht.
1: Nee, wir können das knacken.
0: Wir brauchen keine Einwilligung von irgendwelchen Gemeindeleitern. Jesus hat auch nicht die Einwilligung der Pharisäer oder der Schriftgelehrten oder der Hohenpriester gebraucht. Jesus hat das getan, wozu er berufen war, und das tun wir auch. Ja, der Heilige Geist kann noch mal auch durch unseren Sender ein paar Wunder hier im Lande tun. Ja, wir sind jetzt noch nicht der fremde Wundertäter, weil wir labern ja nur, wir reden nur. Und die Zeichen und Wunder, die müssen noch kommen, die müssen noch folgen.
1: Die müssen noch folgen, aber
0: Aber Johannes der
1: in
0: Täufer,
1: diesem Fall haben wir es ja nur
0: ja.
1: auf die Gemeinde nebenan betrachtet, den fremden
0: Ja.
1: Wundertäter. In Anführungsstrichen ist es jetzt erstmal nur die Gemeinde nebenan, dass die sich nicht gegeneinander mehr bekriegen aber und bekämpfen.
0: Ich kenne jetzt keine Gemeinde nebenan, von der ich, da ist eine nebenan, aber ich kenne hier keine Gemeinde bei uns im Hameln, die ich empfehlen könnte.
1: Ja, nee, und, noch nicht.
0: Nee, noch nicht. Also ich gehe in keine hin, weil...
1: Aber unter den vollen Evangeliumsgemeinden gibt es genug Gemeinden nebenan.
0: Ja, die sind alle nebenan und ich gehe zu keiner hin. Ich hätte das nicht erwartet, dass wir reden ja nun schon, also ich rede, wir beiden hier, der Volker und ich, wir haben angefangen über das Thema zu diskutieren. So, das war eben, wann war das? Das war, nachdem ich die Gemeinde verlassen musste, 98. Wann war das da in der Zeit, wo du und Mario und ich immer zusammengesessen und diskutiert haben? Erst bei dir, dann mal bei ihm in der Wohnung?
1: 99, ja.
0: 99 war das. Da haben wir angefangen über das volle Evangelium und seine Auswirkungen. Dass da was nicht stimmt, dass das eine Irrlehre ist.
1: Und das ist schon fast 20 Jahre her.
0: Damals hätte ich nicht gedacht, dass, wenn ich jetzt sehe, dass also, was wir da durch dich herausgefunden haben, Michael van Flüm, dass also in den Gemeinden jetzt versucht wird, durch Raum und Zeit zu reisen, muss man nochmal sagen. Also in der Bibel wird durch den Raum gereist. Ob da durch die Zeit gereist wurde, weiß ich gar nicht so, Volker.
1: Ja, und das war die einzige Raumreise, war halt, wo Christus mit auf den Berg genommen wurde vom Feind.
0: Es waren noch mehr, also erstmal die Frage, ist dir irgendeine Bibelstelle jetzt gerade bekannt, wo durch die Zeit gereist wurde?
1: Nee, durch die Zeit nicht, aber durch den Raum.
0: Ja, aber warum macht Michael van Flüm und Bruce Allen Reisen durch Raum und Zeit?
1: Vielleicht ein Druckfehler.
0: Das ist kein Druckfehler, das ist absichtlich so. Jesus, ich sehe nicht, dass irgendwo in der Bibel, da kann man dann bei Hesekiel, bei Jeremia, Jesaja, wenn die da irgendwie vom Geist Gottes emporgehoben wurden und denen wurde irgendwas gezeigt, war das dann,
1: in dem Spielfilm, Zurück in die Zukunft, der ist die Zeit zurückgereist.
0: Okay, das ist ja sehr biblisch, ne? Das war jetzt
1: aber das gibt es ja nicht, das ist ja nur ein weltlicher Spielfilm, denn auch viele Christen kennen, weil es ein bisschen geckhaft ist und ein bisschen Spaß macht.
0: Bla bla, das ist ein blöder, aber ein blöder Film in meinen Augen ist und hat jetzt hiermit nichts zu tun. In der Bibel meine ich, wird nur durch den Raum gereist und das war jetzt heute, habe ich gelesen, im Johannesevangelium, da gibt es diese eine Bibelstelle, wo die Jünger sich auf dem See abmühen und da ist ein Sturm aufgekommen und die kommen irgendwie nicht voran und es ist schon irgendwie die dritte Nachtstunde oder irgendwas und plötzlich ist Jesus auf dem See neben ihnen, er geht über den See und kommt zu ihnen, dann steigt er in das Boot ein und zack, bumm, sie nehmen ihn ins Boot und schon ist das Boot am anderen Ufer, es ist schon da, die müssen nicht mehr weiter rudern. Oder segeln, sondern Jesus steigt in das Boot ein und sofort ist das Boot am anderen Ufer. Wenn es also so gewesen ist, ne? Und nicht nur jetzt, dass da irgendwie was fehlt in der Beschreibung, dann war das ja auch eine Versetzung durch den Raum. Ne? Also die waren eben noch in der Mitte des Sees und im nächsten Augenblick sind sie schon da in Kapernaum.
1: Oder es ist einfach nur abgekürzt wiedergegeben.
0: Nein, das glaube ich nicht. Das ist schon gemeint, denke ich. Das kommt nicht in allen Evangelien vor. An der anderen Stelle steht, da ist es im Sturm, glaube ich. Und sie wollen ihn an Bord nehmen und zack, bumm, sind sie schon im nächsten Augenblick an Land. Ich glaube, es kommt in mehreren Evangelien vor. Ist auch so eine Versetzung, das ist also eine räumliche Versetzung. Wie der Philippus eben, der da noch eben bei dem Kämmerer aus Äthiopien im Karren sitzt und im nächsten Augenblick ist er weg und man sieht ihn wieder in Samarien. Ne?
1: Und man findet ihn da und er hatte da den Auftrag gehabt, den anderen da.
0: Ja, da hat er dann evangelisiert in Samarien. Ne? Volker, ich wäre überhaupt nicht, der Bruce Allen fängt da an, irgendwie, ich hätte ja an diese Stellen bemüht, wenn ich die Leute überzeugen wollte, dass das nun von Gott ist. Und dass wir nun den Auftrag haben, zugunsten des Evangeliums uns dem hinzugeben, diesen Reisen durch Raum und Zeit. Dann hätte ich ja angefangen mit Jesus seinen Entrückungen, zum Beispiel auf dem See. Aber auch dann die Erdrückung des Philippus. Da könnte man noch argumentieren mit dem Elia, da war das nicht König Ahab, der sagt, dann lass uns doch den Elia suchen. Und dann sagt sogar der Ahab, was Ahab, weiß auch nicht jetzt ganz genau, ne? Nee, dann nachher hat ihn, ich suche den jetzt nicht, nachher hat ihn der Geist Gottes entrückt. Schon da wurde von dieser Entrückung gesprochen. Das könnte man ja alles, da könnte man über alles diskutieren, wenn man in dieses Thema einführen wollte, in Entrückung, also Versetzung, übernatürliche Versetzung im Raum. Warum aber der Bruce Allen nun gerade damit anfängt, über diese eine Bibelstelle, über diesen Mann Henoch zu erzählen, da steht ja gar nicht, dass der durch den Raum entrückt, versetzt wurde, sondern wurde von der Erde weggenommen. Der ist ja nie wieder aufgetaucht.
1: Außerdem, die haben wir doch vorhin schon gesagt, der Henoch, das ist erst im zweiten Jahrhundert vor Christi gefunden worden, das Buch.
0: Ja, das taucht.
1: Also, das hat gar nicht Henoch geschrieben.
0: Nein, aber ich kann es ja mal, deswegen darf ich es ja trotzdem nochmal erwähnen, oder nicht? Wir machen das hier wie Augstein und Blome, ne? Die machen das ganz gut. Wenn ihr die hört, kennt, liebe Hörer, die machen auf Phoenix, das sind zwei Journalisten, Augstein und Blome. Die machen auch so, die machen mal so ein gutes, das ist so ein gutes Hickhack, die reden auch mal miteinander, ziemlich kontrovers zum Teil und ärgern sich so ein bisschen daneben immer dabei. Kennst du die beiden? Augstein und Blome, ja, ne? Von Phoenix?
1: Nee.
0: Sagt er gar nicht?
1: Augstein, den kenne ich, das ist Augstein, vom Spiegel, der Sohn.
0: Das ist der Sohnemann, genau. Und Blome, das ist so, der war mal früher bei Bild am Sonntag, jetzt macht er bei der Welt, der ist der Chefredakteur. So ein Schmalerer sitzt ab und zu auch mal in der Talkshow beim Lanz rum.
1: Früher gab es mal so eine Sendung im ZDF mit Kienzle.
0: Hauser und Kienzle, das war Frontal 21, das war auch so ein bisschen so, ja. Das ist ein bisschen, das war so ähnlich. Ich hätte nicht mit Henoch argumentiert, weil Henoch, dass diese Henoch-Bücher auftauchen, wie gesagt, im zweiten Jahrhundert vor Christus kommen, tauchen dann apokryphe, verborgene, geheimnisvolle Henoch-Bücher auf, die dann das äthiopische, das hebräische und das altslawische Henoch-Buch. Und damit argumentiert dann dieser Bruce Allen, hätte ich überhaupt nicht gemacht. Und da steht natürlich dann wesentlich mehr drin als eben nur in der Bibel. In der Bibel steht einfach nur über Henoch. Henoch wandelte mit Gott, er wurde für gerecht befunden und wurde von der Erde weggenommen. Ne? Dass der irgendwas erlebt hat, steht da nicht. Der hat auch nie was berichtet. Also das sind da eben dann so Fantasiebücher, sind da erfunden worden, die man dann...
1: Die der Teufel einfach geschrieben hat, um zu fälschen. Genau wie damals die Kirche das Buch von der Päpstin einfach dann gefälscht hatte und dann stückchenweise vernichtet hat, dass davon nichts mehr zu finden ist.
0: Ja, von der Päpstin weiß ich nicht, ob das Wahrheit ist oder
1: so,
0: nicht.
1: So, es wird alles da, was, das ist verborgen, es ist nichts verborgen, was offenbar werden soll, hatten wir am Anfang gesagt. Und das ist das Entscheidende. Wir wollen, dass das Verborgene wieder offenbar wird, mit einer doppelten Portion des Elisa, dass dann das wirklich das Verborgene, was in der Politik, in der Gemeinde, was verborgen ist,
0: in der Gesellschaft,
1: was verborgen ist, dass das
0: alles Verborgene treiben, dass der Freimaurer...
1: Entdeckt wird.
0: Ja,
1: das bloßgestellt wird.
0: Die Burschenschaften, also die Studentenverbindungen, da geht so viel Übles von aus. Ich habe das selber wieder neulich selbst erlebt. Ich war auch mal, habe da mal Kontakt gehabt zu Burschenschaften, das sind also Studentenverbindungen, die sich zum Teil das Gesicht zerschneiden mit so einem Degen und so, ne? Da sind so alte Riten, aber die sind nicht das Schlimmste. Da ist wirklich Salbung aus vergangenen Zeiten, Zauberei, Okkultismus, der da wirkt, der unsere Gesellschaft zerstört, und das soll offenbar werden.
1: Es muss alles offenbar werden.
0: All das, was im Verborgenen wirkt. Und das ist ein ermutigender Spruch, den du da eben...
1: Christus hat das gesagt und es soll jetzt werden, dass Angela Merkel könnte, wenn sie klug wäre. Angela Merkel ist eine Pastorentochter. Und wenn sie klug ist, würde sie im Bundestag jetzt, falls es doch jetzt nicht klappt mit ihrer Kanzlerschaft erneuten, aber sie könnte dann einfach sagen, alles, was verborgen ist, wird offenbar. Denn ich weiß das von meinem Vater. Der war Pastor und ein bisschen habe ich da gelernt. Entweder ist Gott mit ihr und er bestätigt ihr das.
0: Ja, die weiß ja da nichts. Die weiß ja, also.
1: Aber sie hat ein bisschen, jedes Kind im Pfarrhaus hat oft so ein klein bisschen mitgekriegt.
0: Wir hatten vorhin darüber gesprochen. Also meiner Meinung nach hat sich Frau Merkel so lange gehalten innerhalb der CDU und hat so viel Einfluss bekommen, so viel Macht bekommen, weil sie eine Pastorentochter ist. Ihr Vater war evangelischer, oder ist immer noch, vielleicht ist heute im Ruhestand wahrscheinlich.
1: Er ist, glaube ich, schon gestorben.
0: Weiß ich gar nicht genau. Der war jedenfalls evangelischer Pastor, sagen wir es mal so. Und der war, Frau Angela Merkel ist noch in Hamburg geboren und der Papa, der ist noch in den 50er Jahren, war eine Fahrstelle frei, in Vorpommern da oben, ne? Und da ist er hingegangen und da ist dann die Angela mit aufgewachsen. Die ist gar keine, die ist in Hamburg geboren, also der Mann war irgendwie sehr idealistisch, oder?
1: Der Vater von
0: und ich glaube, und aufgrund meiner Kenntnisse über die CDU, dass da wirklich aus diesen Kreisen der Burschenschaften, der Studenten, ne, das sind dann also auch so Seilschaften, wo man sich gegenseitig hilft und da ist kein guter Einfluss, da sind okkulte Praktiken im Hintergrund, Zauberei aus dem Mittelalter zum Teil noch, die eben auch durch die Freimaurerei und so herrschen. Und wenn dann Friedrich Merz und der Roland Koch und viele Männer in der CDU alle gestürzt sind und verschwunden sind, keine Karriere gemacht haben, dann war es, glaube ich, deswegen, weil der Heilige Geist aufgeräumt hat innerhalb der CDU und Frau Angela Merkel war ein Werkzeug, und zwar, weil sie unbelastet war. Sie gehörte nicht diesen Burschenschaftlerkreisen an, nicht den Freimaurerkreisen, weil das gab es alles in der DDR nicht. Jedenfalls nicht da, wo die Angela Merkel mit ihrem Papa aufgewachsen ist, der war evangelischer Pastor.
1: Und die Zeit ist reif, dass das Falsche aufgedeckt wird. So, ich denke...
0: Du möchtest wieder Musik machen. Machen wir das.

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1: Christus ist gekommen in ein Nest voller Geborgenheit. Geborgenheit, das sein soll in einer wichtigen Geborgenheit. Aber dann sollte die Geborgenheit hinausgetragen werden. Ja, weil die Geborgenheit eine Geborgenheit des Misstrauens wurde, in die irgendwie wird geboren wurde, in eine Geborgenheit. Und diese Geborgenheit musste er dann doch noch wieder, die falsche Geborgenheit musste er nehmen und wieder in sich hineinbringen, verwirklichen durch seinen Tod und seine Auferstehung. Und dann hat er aus einer Geborgenheit der Welt alle Geborgenheit des Glaubens gemacht, ja, und in dieser Geborgenheit, in die Christus dann erst hineingeboren war, aber falsch war dann, aber aus dieser gefällt dir Geborgenheit, die richtige Geborgenheit, und musste, konnte er hineingehen in die richtige von Gott geführte Geborgenheit, die gleiche einklinken dürfen, wir dürfen uns einklinken dann in die richtige Geborgenheit hinein, in dessen, was dann gut und wohlgefällig und vollkommen ist, hinein in die in Gott geführte Geborgenheit hinein, ja, gebrochen hat es gut.
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Ja, da sind wir wieder. Bruder Volker und Bruder Stefan. Wir haben unsere heutige Sendung heißt von Tauben und von Sprachlosen. Du sagtest sprachlos. Die haben auch nichts zu sagen.

0: Herr Schäuble wurde gesagt, kann die Unterbringungskosten und alles, was mit den Flüchtlingen zusammenhängt, mit 10 Milliarden dieses Jahr, das kann er aus den laufenden Einnahmen bezahlen. Und also uns geht es nicht schlecht. Wer gibt, dem wird gegeben werden. Wir waren hier hilfsbereit gegenüber den zu uns Kommenden. Ja, und deswegen können wir uns da eigentlich nicht beklagen, Volker. Aber du sagst, die Parteien sind auch sprachlose. Das sind auch Leute, die sprachlos heißt, die haben keine Antworten auf Fragen, die gestellt werden. Ja, auf Probleme. Ja, da ist, wenn einer sprachlos ist, dann fehlen ihm die Worte. So wie dir gerade, ja?
1: Ich habe genickt,
0: ja. Ja, er hat genickt, der Volker hat genickt, aber also er hat zumindest noch eine Antwort in der Mimik drauf. Und jetzt kommt noch was? Kommt jetzt mal wieder was?
1: Ja, die Parteien sind sprachlos und das Wahlvolk, das sind praktisch die Stummen, die entweder, wenn
0: die
1: sie...
0: Die Tauben.
1: Die Tauben sind das Stumme.
0: Stumm sind die Sprachlosen.
1: Ja. Tauben und Stummen.
0: Ja. Taub ist das hier mit dem Ohr, da hört man, und stumm ist das der Mund, ne? Nicht redet, sprachlos.
1: Ja, sind schon die Tauben, ja.
0: Ja, so predigen ist anstrengend, ne? Ja. Ja, die Tauben sind die...
1: Es ist das gemeine Wahlvolk,
0: ja.
1: Das eigentlich nichts versteht. Und wenn sie Politik mitmachen will, da heißt es dann, oh, ja. Wir wollen jetzt, und dann schreien sie hinaus, ihr Blabla hinaus, weil sie einfach in Anführungsstrichen taub sind und nicht mehr die Zeichen der Zeit erkennen können und nur noch ihren eigenen Senf hinaus brüllen wollen.
0: Eigentlich ist das Volk auch sprachlos, weil die haben auch keine Antworten, sonst könnten sie an die Politik gehen und mitwirken. Also es sind dann, ne? Aber wir begnügen uns damit, alle paar Jahre Politikern Daumen hoch oder Daumen runter zu zeigen. Und wir könnten alle mitwirken in der Politik. Wir könnten alle uns einbringen, aber scheinbar bringt sich auch deswegen keiner ein, weil er es auch nicht besser weiß.
1: Ja, wenn die Politiker als Sprachlose wieder auch entsprechend gut argumentieren können und wirklich Lösungen haben, die von der Bibel inspiriert sind, dann macht es den anderen auch wieder Spaß. Und ja. Dann kann jeder Hindu Christ werden, jeder Moslem kann Christ werden und so weiter. Aber von Herzen, nicht mit Kreuzzug. Die Zeit der Kreuzzüge sind vorbei. Und so muss es kommen, dass jeder...
0: Ja, es muss übernatürlich kommen. Und das war es eben, was in Wales geschehen ist. Menschen sind in der Nacht wiedergeboren worden. Die hatten weder nach Jesus gefragt noch ihn gesucht. Die sind normal als Ungläubige, so wie sie geboren worden, ins Bett gegangen und am nächsten Morgen wachten sie auf und hatten eine Begegnung mit Jesus gehabt. Ne? Das kann nur übernatürlich passieren, wie du sagst. Darauf arbeiten wir hin. Deswegen heißt der Erweckungssender, weil wir wollen das verkünden, dass Jesus das tun will. Wir können das nicht bewirken. Es liegt nicht an jemandes Lauf oder Wollen. Wir können ja auch den ganzen Tag auf den Händen rumlaufen, dann werden wir es auch nicht. Ja, wir können es nicht bewirken, Volker, aber weil es liegt an Gottes Erbarmen, ja, es liegt nicht an unserem Wollen. Aber ich bin davon überzeugt und deswegen habe ich damals mit dem Sender angefangen und den auch so benannt, dass Gott das tun will. Gott will eine Erweckung machen, dass Menschen hier, ohne dass sie es eigentlich wollen, wiedergeboren werden. Sie werden eine Begegnung mit Jesus haben und das werden sie weitererzählen. Sie werden rumlaufen und sagen, mir ist Jesus Christus begegnet. Ja, willst du den nicht auch erleben? So hat es doch bei dir auch angefangen.
1: Ja, und dafür müssen wir jetzt beten, jeder für sich, dass wirklich auch in der Politik die sprachlosen Politiker nicht mehr ihr sprachloses Blablabla reden, sondern wirklich vom Geist inspiriert werden und auf einmal Sachen herausbringen, von denen keiner gerechnet hat.
0: Bei den Politikern kann ich es nur hoffen. Wünschenswert ist es sowieso. Für die geistliche Welt, ja, für das Establishment unserer Freikirchen, jetzt bei uns, unser Hintergrund ist ja eine charismatische Gemeindeherkunft. Entschuldigung. Da möchte ich es nicht nur hoffen. Da hat mir Gott das die Verheißung gegeben, dass das kommen wird. Ja, dass diese Erweckung, die wird nicht aus den Gemeinden kommen. Das haben wir schon öfter mal gesagt, weil Gott kann die Gemeinden eigentlich im Moment eigentlich nicht gebrauchen. Aber Gott will mit dieser Erweckung, die über dieses Land kommt, will er die Gemeinden neu benutzen. Ja, er will sie wieder aufrichten. Du hattest noch eine Bibelstelle. Was war denn das mit den wo er die Sänger da zusammenruft zur Wiedereinweihung der Stadtmauer? Was war das denn?
1: Nehemia?
0: Wollen wir das eben mal rausholen?
1: Nehemia war das. Mal? Ja. Und bei der Einweihung der Mauer Jerusalems holt man die Leviten aus allen ihren Orten nach Jerusalem um Einweihung zu halten, mit Freuden und Danken und Singen.

0: und Zimbeln, Psaltern und Harfen. Und es versammelten sich die Sänger aus der Gegend um Jerusalem und von den Gehöften der Netophatiter und von Bet-Gilgal und von den Fluren um Gebra und Bet-Asmavet, deren die Sänger hatten, und rings um Jerusalem her Gehöfte gebaut. Und die Priester und Leviten reinigten sich und reinigten das Volk und die Tore und die Mauer. Das Volk ist praktisch vom vollen Evangelium wird das gereinigt und die Leviten auch.
1: Okay,
0: die Einweihung
1: warte mal.
0: Der
1: warte
0: Stadtmauer
1: mal.
0: Ist halt das Entscheidende.
1: Ja. Das hattest du auch per Bibelstechen gefunden, liebe Hörer. Und wir leben aus Glauben. Wir haben, Volker und ich, wir haben ja keine von Gott schriftlichen Bestätigungen für unsere Mission. Ja. Und wir leben aus Glauben und wir versuchen auch am Leben zu bleiben und unseren Glauben am Leben zu erhalten, dass diese Mission, auf die uns Gott gesandt hat, dass die zur Erfüllung kommen wird, nämlich dass eine Erweckung geschieht, wie sie in Wales war. Das hatte Gott mir gezeigt, das glaube ich, das ist die Quintessenz eigentlich all der Jahre meines Glaubenslebens, inzwischen 25, und auch, dass eine Wiedervereinigung geben wird, ja. Und als Volker eine Wiedervereinigung geben wird, mir eben mit unseren alten Weggefährten, mit unseren Glaubensbrüdern von dem Ort, von dem wir irgendwann gekommen sind. Und als Volker mir das hier vorgelesen hat von der Einweihung der Stadtmauer, da war es die Stadtmauer, die bringt ja Schutz, ne, Volker? Und
0: die Stadtmauer bietet Schutz und im Geistigen brauchen wir auch eine Stadtmauer.
1: Ja, und wenn man
0: um unser Herzen herum.
1: Wenn die Stadtmauer wieder eingeweiht wird, dann ist das ein Bild dafür, dass da wieder Sicherheit hergestellt ist. Dass es sicher ist. Der Feind ist vertrieben und man ist in Ruhe, man hat Zeit, eben die Grenzen aufzurichten, die Stadtmauern aufzurichten, sodass das Fremde, das Böse draußen bleiben kann. Ja?
0: Dass das Böse draußen bleiben kann, das ist das volle Evangelium.
1: Genau,
0: und
1: vieles andere. Und eben solche Prediger, solche Lehren über Reisen durch Raum und Zeit, waren wir noch gar nicht mit zu Ende gekommen. Ne? Also in der Bibel steht was von Reisen durch Raum. Von der Reisen durch Zeit bin ich mir nicht so sicher oder bewusst, dass das wirklich überhaupt biblisch ist, dass man durch die Zeit reisen kann. Für mich gibt es keine Zeit. Ja? Zeit ist nur für uns Menschen. Und man kann nicht durch die Zeit reisen, das ist Blödsinn.
0: Es ist nur Raumreisen,
1: ja,
0: wie Philippus gemacht hatte, von dem einen Ort zum anderen.
1: In der Bibel wird eben, wie bei Philippus wird von einem Ort an den anderen versetzt. Okay.
0: Aber er konnte es nicht aussuchen.
1: Nein, er hat es auch nicht gelernt.
0: Er wurde einfach dorthin gesetzt. Und deshalb kann man nicht auf Teufel komm raus eine Raumreise erzwingen.
1: Ja, auf Teufel komm raus ist ein gutes Stichwort. Und wenn ich, also als du das hier vorgelesen hast, also mit der Einweihung von der Mauer Jerusalems und dass hier die Leviten aus allen ihren Orten geholt wurden, da war mir das auch so vor Augen. Nochmal Blues Brothers, die Band wird zusammengeholt. Ne? Das war immer meine Hoffnung, dass diejenigen alle, die gehen mussten oder gegangen sind, unsere damalige Clique, wir waren so eine Clique von 30, 50 Leuten, war so der harte Kern der Gemeinde, der innere, ne? Ja, wir waren jeden Mittwoch, jeden Freitag, jeden Sonntag waren wir zusammen.
0: Und haben eine Stadtmauer im Gebet freitags aufgebaut.
1: Ja, das, ja.
0: Geistige Mauer, dass wir in Ruhe beten könnten für die Belange der Gemeinde.
1: Ja, und dann,
0: bis die Gemeinde auf einmal durch den Einzug von Esoterik Löcher gekriegt hat.
1: Das volle Evangelium hat seine zerstörerische Kraft mehr und mehr bewirkt. 1990, 92, als wir dazukamen, Da war eine frische Ausgießung des Heiligen Geistes da und es war alles gut. Ne? Es war alles gut. Ja? Aber 97 war das verbraucht. Und das war dann das Unkraut, das unter den guten Samen gemengt war und ausgesät war. Mit dem Weizen zusammen wuchsen andere Dinge auf. Disteln und Dornen und Brennnesseln. Ja? Und die sind dann fragt Jesus oder die Jünger kommen an und sagt, Herr, wer hat denn, hast du nicht guten Samen ausgesät? Woher kommt das ganze Unkraut auf dem Acker? Jesus antwortet, ja, das war ein Feind, der ist in der Nacht gekommen und hat Unkraut zwischen den guten Samen gesät. Und es ist so ein Bild für mich in den Jahren dann, also ne, von nach 92 irgendwann war nicht nur das Getreide gewachsen, der Weizen, der hochstand und gute, aus dem man eben Körner ernten und dann daraus Brot zur Nahrung gewinnen kann, sondern da waren auch Disteln und Dornen mit aufgewachsen, Brennnesseln auf dem Acker. Und man
0: das konnte man erst hinterher feststellen. Ja, erst miteinander aufwachsen lassen.
1: Genau.
0: Und dann kann hinterher dann...
1: Und 97 war es soweit, dass aufgrund der Disteln und Dornen in der Gemeinde, dass ich einen Arschtritt bekommen habe. Du hast es noch 5 Jahre unter den Disteln und Dornen ausgehalten, ne? Bis 2002.
0: Bisschen unter den Disteln und Dornen, ja.
1: Und das war eine Zeit, wo es auch gejuckt und gekratzt hat und man wurde gepiekst und gestochen. Und irgendwann hast du im Schatten der wunderbaren großen Palmen, die aufgeschossen waren, diese Disteln, hast du irgendwann gesagt, ich halte es hier nicht mehr aus, hier ist so eine eisige geistliche Kälte, ich gehe. Oder?
0: Ja, und beim Gleichnis vom Seemann wird auch gesagt, die Pharisäer, die derzeitigen Gemeindeleiter des vollen Evangeliums, die suchen das Wort Gottes, die sehen auf den Acker und es kommen Disteln und Dornen und so weiter und wollen ernten und die ersticken es, die Dornen ersticken es und die finden das Wort nicht mehr.
1: Ja, mir ist die Tage ja ein ganz böses Bildnis. Ich habe dir das ja am Telefon auch gesagt gekommen, als ich, du hast wieder irgendwas erzählt gehabt von irgendeinem anderen Prediger und ich bin dann wirklich böse geworden. Volker motiviert mich immer durch Provokation. Er rühmt dann immer irgendwelche Leute, die man wirklich nicht rühmen kann. Und ich habe dann wirklich, mir ging es dann dazu, ich hab Volker gesagt, was war denn das? Ich habe gesagt, nimm doch mal die Bibel so, wie sie ist. Nimm doch mal diese Geschichten, die da stehen. Es ging um die Wiederauferweckung des toten Jünglings von Nein. Ne? Und da hast du gesagt, das ist ein Bildnis für viele junge Leute in den Gemeinden, die sich zum Prediger berufen fühlen. Ne? Ja? Und die müssen
0: das
1: auch
0: ist die Gemeinde, nicht die jungen Leute. Das ist ein Bild für die Gemeinde, für die Jesusgemeinde. Lass erstmal zu Ende reden. Ja, okay. Das ist ein Bildnis für die Jesusgemeinde und andere Gemeinde. Die einfach nur noch Quatsch reden und entsprechend jetzt und praktisch geistig tot sind.
1: Ja, die müssen von den Toten auch erweckt
0: werden. Und die Jesusgemeinden und Blumengemeinden und wie sie alle heißen, die müssen von den Toten aufgeweckt werden, damit sie wieder richtig predigen können, dass sie das volle Evangelium sein lassen. Und
1: Volker, und du nahmst dazu diese eine Bibelstelle, die Auferweckung des toten Jünglings von Nein durch Jesus. War das durch Jesus oder durch Petrus?
0: Durch Jesus.
1: Entschuldigung. Durch Jesus selber. Die nahmst du zum Anlass dafür, Anlass war ein junger Mann, den wir gemeint...
0: Kein junger Mann, das ist die Jesusgemeinde mit gemeint.
1: Du hast einen ganz bestimmten jungen Mann damit. Du hast nämlich in deiner Kiste mit deinen CDs eine CD mit einer Predigt von einem jungen Mann, den du kennst, der dort mal gepredigt hat.
0: Nein, das meinte ich nicht. Das ist unabhängig davon. Ich meinte die Jesusgemeinde mit dem Jüngling.
1: Nein, meintest du nicht.
0: Von Nein. Und die Jesusgemeinde sollte dann wieder aufgeweckt werden von den geistigen Toten und hineinkommen in den Geist.
1: Jetzt lass mich mal kurz meinen Satz zu Ende sagen. Und als Volker diese Bibelstelle erwähnte, dann war damit unzufrieden. Und ich sagte, Volker, nimm doch einfach mal so eine Bibelstelle als das, was es ist, was da steht. Nehmen wir doch mal diese Bibelstellen, das ist der Bericht über das, was Jesus getan hat. Jesus hat tatsächlich einem jungen Mann von den Toten zurückgeholt und ihn seiner Mutter wiedergegeben. Das steht da. Seien wir doch mal so demütig und respektvoll und nehmen die Bibel als das.
0: Das andere sind ja nur Gleichnisse.
1: Jetzt quatsch mir nicht dazwischen. Ja?
0: Das sind ja nur Gleichnisse.
1: Jetzt quatsch schon wieder dazwischen. Mir fehlt dieser Respekt. Mir fehlt der Respekt vor dem, was da wirklich berichtet wird. Und ich habe dazu gesagt, ich empfinde das mittlerweile so, dass die meisten Prediger die Bibel einfach nur mit all ihren Aussagen als eine Wix-Vorlage nehmen. Ja, so wie das viele Männer, die nehmen sich einen Porno oder irgendeinen Playboy und also in der Mitte ist so eine, die Nackte auf der Mitte der Zeitung kann man zum Ausklappen, so ein Pin-Up-Girl kann man an der Wand hängen. Und darauf befriedigen sich dann, viele Männer gucken sich das an und holen sich dann einen runter.
0: Du hast ja Fantasien, ist ja grauselig.
1: Ja, hör doch auf, dass du das nicht kennen würdest. Ne? Das ist in der Männerwelt, ist das doch, da redet man doch so. Und mir kommt das inzwischen wirklich so vor. Da wird eine x-beliebige Bibelstelle genommen und von allen möglichen Predigern. Und es geht bei den Predigern nicht mehr darum, was da wirklich berichtet wird. Da ist kein Respekt mehr vor der realen Situation, sag ich mal. Jetzt grinst nicht so.
0: Es geht nur um das Gleichnis. Nein,
1: es geht nicht um Gleichnis.
0: Geht nicht dazwischen. Es geht nur um das Gleichnis.
1: Ja, jetzt sind wir wieder bei Blume und Augstein. Es geht mir eben darum, dass wir das nicht alles als Gleichnisse sehen. Das sage ich, dann benutzen die Prediger die Bibel nur noch als eine Wix-Vorlage, um sich selbst zu befriedigen. Da macht jeder draus, was er will. Da wird jede Bibelstelle wird genommen und irgendwas wird damit gesagt.
0: Ne? Das ist das Establishment, das vernichtet werden soll.
1: Das finde ich furchtbar. weil da fehlt jeglicher Respekt vor der realen Situation, die da beschrieben wird. Jeder macht mit der Bibel, was er will. Keiner hat mehr Respekt vor dem, was da tatsächlich mal geschehen ist und was da niedergeschrieben wurde. Und das ist skandalös.
0: Das ist der Bibelbastelbogen.
1: Ja, das ist der Bibelbastelbogen. Ja.
0: Ja. Aber es ist ja auch vieles in Gleichnissen. Und das ist dann auch...
1: Ja, hör auf mit diesen Gleichnissen.
0: Das ist einfach
1: Jesus,
0: nur...
1: Wenn Jesus in Gleichnissen gesprochen hat, dann hat er das auch als Gleichnis gekennzeichnet. Aber wir haben heute überall Prediger. Im Fernsehen heißen sie Bayless Conley oder die heißen Joyce Meyer. Und da wird von morgens bis abends, wird alles, was in der Bibel steht, wird umgemünzt in irgendwas, was der Prediger meint, was er in dieser Bibelstelle als Gleichnis entdeckt hat.
0: Ereifer dich doch nicht so.
1: Doch, da müssen wir das. Dazu sind wir ja da, aber jetzt gibt es erstmal wieder Musik.

0: 2. Korinther 3, 3 bis 9. Es ist offenbar geworden, dass wir ein Brief Christi sind, durch unseren Dienst zubereitet, geschrieben nicht mit Tinte, sondern mit dem Geist des lebendigen Gottes, nicht auf steinerne Tafeln, sondern auf fleischerne Tafeln, nämlich in unsere Herzen hinein. Solches Vertrauen haben wir durch Christus zu Gott. Nicht, dass wir tüchtig sind von uns selber, nein, um uns etwas zuzurechnen, als von uns selber, nein, sondern, dass wir tüchtig sind von Gott, der uns tüchtig gemacht hat zum Dienen im neuen Bund, nicht des Buchstabens, sondern im Geist. Der Heilige Geist wird das vollbringen, denn der Buchstabe tötet, aber der Geist macht lebendig.
1: So, ja. Du. Ja, das hat Volker jetzt vorgelesen. Diese Bibelstelle kann, ja, diese Bibelstelle kann jeder Hauskreisleiter nehmen, damit dann wiederum machen, was er will. Ne? Man kann die Bibel, die da liegt, die ist ja nun leider, die kann sich nicht wehren und die ist immer dem ausgeliefert, der sie benutzt und der dann diese Worte nimmt und mit irgendwas macht. Das war eben jetzt auch vorhin in dem letzten Redebeitrag meine Kritik, meine Aussage, dass ich empfinde, dass viele die Bibel wie eine Wichsvorlage benutzen. Ja. Und du hast vorgelesen, dass wir sind ein Brief Christi, sollen wir sein. Ja. Geschrieben, nicht mit Tinte, sondern mit dem Finger des Heiligen Geistes auf unsere Herzen. Und was heißt das? Das heißt ja, dass wir, soll mit unserem Herzen passiert sein. Und darum geht es ja bei der Wiedergeburt. Bei der Wiedergeburt sollen wir ja ein neues Herz bekommen. Das ist ja das Hauptding bei der Wiedergeburt. Weil, warum sollen wir von neuem geboren werden, Volker? Jetzt sag nichts Falsches.
0: Du weißt das schon.
1: Ich weiß es schon. Naja, du weißt es doch auch. Ihr müsst, ja, weil der Mensch böse ist von Natur aus. Der Mensch ist böse. Und Jesus will, dass wir, ja, und Jesus will, dass wir von neuem geboren werden. Er will uns sein Herz geben. Weil der alte Bund hat nichts getaugt mit den Juden. Die haben Gebote bekommen, ne? Von A bis Z. Die waren 10 Gebote oder das Buch Levitikus und so weiter. Aber die haben es ja nicht eingehalten. Warum? Weil das Wollen nicht in ihr Herz hineingegeben war. Aber du bist von neuem geboren. Und ich auch. Und du willst das Gute. Und ich auch.
0: Soll das sein?
1: Sag noch mehr. Ja, soll es nur so sein oder ist das auch so? Ist das bei dir so?
0: Weißt Amen. Du? Das heißt zu sagen, es ist so.
1: Also ich hab das so, ich bekenne das ja auch immer wieder. Ich spüre das ganz oft, dass ich das. Ich will heute das, was ich früher sollte. Ne? Denn er ist der Anfänger. Jesus ist der Anfänger und Vollender unseres Glaubens. Er vollbringt das, nicht nur das Wollen. Er verbringt auch das. Jesus vollbringt in uns das Wollen, dass du das willst, was du sollst. Das heißt eben nicht Ehe brechen, nicht stehlen, nicht lügen, nicht morden, nicht betrügen, nicht falsche Rede über jemand anderen in Umlauf bringen. Das Gute. Und das ist das neue Herz. Jetzt musst du aber auch mal wieder was sagen.
0: Das stimmt, hast du recht. Und das wird alles so geschehen. Und das muss das neue Herz ins Herz geschrieben werden.
1: Du hast ein neues Herz bekommen, das ist da.
0: Ja, und in das Herz muss es geschrieben werden.
1: Paulus drückt das so aus. Wir sind ein Brief. Ne, nicht mit Tinte, sondern geschrieben mit dem Heiligen Geist auf die Tafeln unseres Herzens. Und das sollte irgendwie sichtbar sein. Also es sollte an uns etwas sein, was anders ist als an nicht wiedergeborenen Menschen. Nur leider sehe ich in der Regel in den Gemeinden das Gegenteil.
0: Und weil wir kraftlos sind, können wir das Establishment nicht mehr so leicht zerstören.
1: Wir sind lahm.
0: Ja.
1: Wir sind lahm und unsere Prediger sind sprachlos.
0: Brauchen wir Erweckung, um das Establishment der Pharisäer, der geistigen Pharisäer zu zerstören. Wir brauchen die Erweckung. Ohne die Erweckung können wir nichts regeln.
1: Volker, ich will eigentlich gar nicht, ich habe gar nichts dagegen. In unserer alten Gemeinde ist der Bernhard Koch nach wie vor immer noch Pastor und da habe ich gar nichts dagegen. Der soll das ruhig bleiben. Es gab andere.
0: Mit unter dem neuen Geist wird es auch wieder Spaß machen.
1: Ich andere,
0: dann werden die Leute wieder reden können, die vorher sprachlos waren.
1: Ich habe gar kein Problem, dass der hat da jahrelang daran, der macht das 40 Jahre lang und der ist eine bewährte Person und der hat sich da viel engagiert, nur bewegt er heute gar nichts mehr.
0: Ja, und das geistige Establishment muss zerstört werden. Kann ruhig mit denselben
1: Leuten. Ich wollte eben sagen,
0: kann ruhig mit denselben Leuten sein.
1: Ja, genau. da muss, also das Establishment muss in der Weise nicht zerstört werden, aber
0: das Geistige, das ja, alte Establishment. Ein neues kann ruhig mit neuen, mit den alten Leuten hergerichtet werden. Aber Hauptsache das volle Evangelium ist vernichtet.
1: Lass es mich mal, ja, da hast du jetzt das Richtige gesagt. Das geistliche Establishment, dahinter steht ja eine geistliche Kraft. Und es ist nicht mehr die Kraft des Heiligen Geistes, die in den Gemeinden wirkt. Ja, das hatte ich schon mal angesetzt, dann mache ich nochmal weiter jetzt. Ich hätte damals, seit 1997 fingen wir an, darüber zu diskutieren, du und der Mario und ich, über dieses ganze Thema, über diesen ganzen Themenbereich, über den wir hier heute auch reden. Ich hätte damals nicht gedacht, dass das, was heute passieren würde, nämlich, dass da tatsächlich jetzt die da in solche okkulten Praktiken reingehen, mit diesen Reisen durch Raum und Zeit. Es gibt keine Reisen durch die Zeit. Bei Jesus in der Bibel, die sind durch den Raum gereist. Die waren eben noch hier und dann waren sie da. Das haben die auch nicht gelernt, sondern es ist einfach mit ihnen geschehen. Ja? Dass das passiert, dass dieser Michael van Flüm und Bruce Allen hier durch die Gegend reisen, dass da solche, dass der Antichrist so eindringen kann in die Gemeindenvölker, dass das so schlimm werden würde, dass da Goldstaub am Hals auftaucht, dass eine Frau auf einmal Perlen oder Edelsteine in ihren Händen hält. Das
0: erzählen wir schon zum 10. Mal.
1: Das ist doch egal, das ist doch aber wichtig. Das ist für mich unglaublich, das ist unglaublich erschreckend, dass sich die teuflische Gegenwart, ja, dass der Antichrist durch sein Wirken so viel Raum in den Gemeinden gewonnen hat, dass er das bewirken kann, dass die antichristliche Kraft in unseren freikirchlichen, charismatischen Gemeinden, in Rinteln in der Jesusgemeinde, in Beelen bei wo? Beelen bei Bielefeld?
0: In Westfalen, irgendwo da, ja, ist egal.
1: Dass die antichristliche Kraft dort so stark ist, dass solche Wunder passieren, das hätte ich nicht gedacht. Ich dachte, dass es milder abgeht. Ne? Ich dachte eigentlich, die Sache wäre mit dem vollen Evangelium, dass die Kritik daran, die wir ja jetzt schon eine ganze Weile auch über den Radiosender hier äußern, dass damit eigentlich getan wäre und irgendwann, dass es dann zu einer Reformation kommt innerhalb der Gemeinden, Volker. Aber dass es so schlimm kommt, dass da so viel wirklich antichristliche, dass der Satan selber in den, es wurde ja immer so gesagt, ja, ihr Freikirchler, was ihr da alles so mit euren Prophetien und Zungenrede, da weiß doch kein Mensch, ob das von unten oder von oben ist. Kennst du diese Diskussion? Ich hätte nie gedacht, dass diejenigen, die das gesagt haben, mal recht bekommen würden. Jetzt bist du dran.
0: Ja.
1: Wir haben noch Zeit.
0: Dankeschön. Es ist alles gesagt.
1: Nein.
0: Und
1: ist alles gesagt, findest du? Wir haben noch nicht alles gesagt. Wir müssen noch einfach um die Sendung und die brauchen mal einen bestimmten Rahmen und da müssen wir noch ein bisschen was erzählen. Fällt dir nichts mehr ein?
0: Wir brauchen den Wort, den neuen Geist in die Herzen von allen christlichen Gläubigen. Von allen Christen, dass es verwirklicht werden kann auf das, was wir bauen, dass Erweckung kommt. Und das geht nur über natürlich, damit das Reich Gottes wieder gebaut werden kann, auch in der Politik, wie vorhin schon erzählt mit Angela Merkel. So, ja.
1: Ja, ja.
0: Nun dann.
1: Wir brauchen noch so ein bisschen,
0: wir müssen jetzt, wir können jetzt Schluss machen.
1: Nein, wir könnten Schluss machen, aber das ist nicht so. Das ist nicht so ganz einfach, weil wir der Rede- und der Musikanteil in so einer Radiosendung, der muss immer irgendwie im Gleichgewicht stehen. Und
0: passt schon.
1: Nein, wir haben gleich noch, wir werden gleich noch zum Abschluss das apostolische Glaubensbekenntnis mal vorlesen.
0: Es passt schon, wenn Sie eine halbe Stunde, schon anderthalb Stunden reden, anderthalb passt.
1: Okay, dir passt. Also jetzt, aber ich bin ja der Chef vom Radio hier. Und lass mich mal machen.
0: Okay, dann mach du.
1: Ja, aber du bleibst, du bist noch dabei, komm, du bist jetzt noch hier. Ja, wir haben mal, der Volker hatte ja neulich das Vaterunser wollte er haben. Und ja, wir sind in gewisser Weise, was wir hier machen, ist überkonfessionell, weil wir haben keinerlei Berührungsängste mit allem, was es an christlichen oder ganz vielen, wie nennt man das, so Denominationen, ne, Volker? Im christlichen Bereich gibt und wir haben kein Problem, wir haben da keine Berührungsängste zu evangelischen Christen, zu katholischen Christen, zu evangelikalen, zu charismatischen, zu pfingstlichen, egal wo du herkommst, da haben wir keinerlei Berührungsängste. Nur eins muss immer sein, es muss ein tieferer Gehalt sein. Und was wir nicht wollen, das ist eben, dass wir wollen eben nicht hocken in dem christlichen Ghetto oder in dem charismatischen Ghetto. Da wollen wir nicht hocken, Volker. Findest du das gut in dem du hast doch da in deiner Comedy mit der Geborgenheit, da redest du was von der falschen Geborgenheit. Nun komm, sag noch mal was.
0: Falsche Geborgenheit. Ja, Christus ist geborgen. Als er gekommen ist, in den Stall. Da war er erst in der Geborgenheit, aber er wusste schon, oder sein Vater zumindest, der wusste schon, dass es bei dieser Geborgenheit im Stall mit den Eltern oder den, er war ja, Josef war ja nicht der richtige Vater, dass es nicht bei dieser Geborgenheit bleiben sollte. Nein, es war praktisch falsch geborgen, weil er erst die richtige Geborgenheit für die Menschen erfüllen musste am Kreuz. Dass die richtige Geborgenheit halt erst noch kommt.
1: Ja, als du das da wieder als prophetischen Ansagedienst mir geschickt hast, heute Morgen, da, als ich so hörte, ja, ich habe es dir auch schon erzählt gehabt, für mich ist diese Geborgenheit, viele, viele freikirchliche Christen empfinden ihre Gemeinde so als diese, bleib doch mal dabei, als diese Geborgenheit. Aber ich sagte dir, für mich ist diese Geborgenheit, die in den Gemeinden herrscht, das ist diese Geborgenheit des Ghettos. Ja, so wie die Juden da im Warschauer Ghetto eingesperrt waren. Nur empfinden viele Leute diese Heimeligkeit. Man ist da eben draußen ist die Welt, wir sind hier in der Gemeinde. Im Grunde, das ist die Geborgenheit eines Gefängnisses. Weil das will Jesus überhaupt nicht, dieses Ghetto, Volker. War das für dich auch so? Wie war das für dich am Ende der Zeit, wo du noch Gemeindemitglied warst?
0: Ein Ghetto-Blaster. Wird immer nur das von vorne losgebrabbelt, was der Leiter für sich richtig gehalten hat. Und die anderen mussten das glauben oder mussten rausgehen.
1: Ich hatte mal eine Vision in so einer Gebetsveranstaltung, einer der letzten Tage, wo ich da war. Da sah ich tatsächlich, ich war im Warschauer Ghetto. Das war diese Situation da, wie das eben war im Dritten Reich 1945. Da waren die Juden eingesperrt, es war grau, alle liefen zerlumpt rum. Es war ein Stacheldrahtzaun rum und es waren Tore, da standen Soldaten, die bewachten das Ghetto. Und wir waren alle da, wir liefen da rum und waren eben laut am Sprachenbeten und plötzlich, ich schlüpfte durch zwischen diesen, unter dem Stacheldrahtzaun, zwischen den Wachen durch. Das waren so richtig solche, diese damaligen, deutsche Wehrmacht mit Stahlhelm und Maschinengewehr. Und die haben es irgendwie nicht mitbekommen, dass ich da so durchkam und dann war ich weg. Und der Rest war noch da drinnen. Ja, und das ist für mich diese Situation der freikirchlichen Gemeinden. Das ist ein Gefängnis, wo du bewacht wirst von Menschen da draußen, von Bösen, von Dämonen, die uns eingesperrt haben. Und wir meinen, wir wären in der Freiheit, Volker. Aber es ist keine Freiheit. Und das ist diese falsche Geborgenheit. Ja? Diese falsche Geborgenheit aus deiner prophetischen Ansage. Das ist eine falsche Geborgenheit. Das ist eigentlich die Geborgenheit eines Gefängnisses, aber das ist nicht der Zustand, denn wir sind zur Freiheit berufen. Und wir dürften uns eigentlich gar nicht das bieten lassen, dass wir da in einem Ghetto sitzen mit Stacheldraht und mit Gefängnisaufsehern, mit eben Soldaten, die mit Maschinengewehren da rumstehen und uns nicht rauslassen wollen. Weil in dem Ghetto herrscht Hunger. Ein Ghetto heißt immer, das Warschauer Ghetto für die Juden war der Ort, wo sie verhungern sollten. Ja, da schien die Sonne nicht mehr, da war alles grau und die Menschen waren zerlumpt. So, du bist nicht mehr so richtig lustig mitzumachen. Du meinst, alles ist gesagt? Ein Nicken. Na gut, dann kommen wir jetzt hier zum Ende. Liebe Hörer des Erweckungssenders, und wir haben hier irgendwo eine Datei aufgerufen. Wo ist sie hingekommen? Da. Nee, das ist es nicht. Das... um eben diesem Ghetto zu entkommen. Deswegen sind wir nicht auf eine der christlichen Richtungen beschränkt. Ja, wir lassen uns nicht beschränken auf das Charismatische, das Freikirchliche. Deswegen spielen wir auch Musik aus TC, deswegen spielen wir einfach mal ein schönes Lied aus diesem Lande, wie zum Beispiel von Silly. Und jetzt lese ich euch mal eben mit der Absicht, dieses nicht in diesem Ghetto zu leben, das große oder konstantinopolitanische Glaubensbekenntnis vor. Das ist eine etwas ausführlichere Form des sogenannten apostolischen Glaubensbekenntnisses, das die großen Kirchen haben und das zum Abschluss des Gottesdienstes auch mal gebetet wird, ne Volker? Ja? Komm, mach doch mal mit hier. Ja? Stimmt das? Stimmt das?
0: Ja.
1: Du hast mal eine Prädikantenausbildung gemacht, ne? Oder eine Lektorin. Lektor?
0: Ist egal jetzt.
1: Nein, es war Lektor, ne? Du bist ein Lektor. Du hast mal diesen Lehrgang zum Lektor gemacht. Du kannst in der evangelischen Kirche eine Predigt halten, ne?
0: Genau wie Anja Schäfer.
1: Anja Schäfer, das ist im Nachtprogramm eine unserer Glaubensschwestern. Ja, also, ihr könnt mit einstimmen, wenn ihr das möchtet. Und ich lese jetzt mal alleine, damit das ist dann ein bisschen einfacher zu verstehen, weil der Text ist doch recht lang. Wenn wir das zu zweit lesen, dann macht das nicht so einen Sinn. Und was ich jetzt hier vorlese, das gilt für mich. Ja? Ich glaube an den einen Gott, den Vater, den Allmächtigen, der alles geschaffen hat, Himmel und Erde, die sichtbare und die unsichtbare Welt. Und an den einen Herrn Jesus Christus, Gottes eingeborenen Sohn, aus dem Vater geboren vor aller Zeit. Gott von Gott, Licht vom Licht, wahrer Gott vom wahren Gott, gezeugt, nicht geschaffen, eines Wesens mit dem Vater. Durch ihn ist alles geschaffen. Für uns Menschen und zu unserem Heil ist er vom Himmel gekommen, hat Fleisch angenommen durch den Heiligen Geist von der Jungfrau Maria und ist Mensch geworden. Er wurde vor uns gekreuzigt unter Pontius Pilatus, hat gelitten und ist begraben worden, ist am dritten Tage auferstanden nach der Schrift und aufgefahren in den Himmel. Er sitzt zur Rechten des Vaters und wird wiederkommen in Herrlichkeit, zu richten die Lebenden und die Toten. Seiner Herrschaft wird kein Ende sein. Ich glaube an den Heiligen Geist, der Herr ist und lebendig macht, der aus dem Vater und dem Sohn hervorgeht, der mit dem Vater und dem Sohn angebetet und verherrlicht wird, der gesprochen hat durch die Propheten und die eine heilige und apostolische Kirche. Ich bekenne die eine Taufe zur Vergebung der Sünden. Ich erwarte die Auferstehung der Toten und das Leben der kommenden Welt. Amen. Volker, du gibst mir jetzt Zeichen. Was meinst du? Wie viele Minuten das sind? Ich kann gar nicht erkennen. Ja, wir haben jetzt 16 Minuten in diesem Redebeitrag. Wir sind da zeitlich nicht begrenzt. Wir müssen eh noch ein bisschen draufsatteln. Dann müssen wir noch Musik nachschieben. Hast du noch was mitzuteilen, Volker? Du hast ein Mikrofon.
0: Alles gesagt fürs Erste. Alles nach weitere können wir nach der nächsten Musik machen.
1: Nach der nächsten Musik? Du möchtest noch was machen? Na, dann schauen wir mal.

0: Ja, liebe Hörer, das wird dann auch das Ende jetzt der Sendung sein. Wir haben schon die Sendung eigentlich beschlossen, eben mit dem apostolischen Glaubensbekenntnis mal in ausführlicher Form. Volker, wir wollen noch kurz zusammenfassen. Was haben wir heute geredet? Was ist das Fazit der Sendung?
1: Wir wollten noch als Fazit kurz erzählen, dass wirklich es nötig ist, dass die Leiter, die Sprachlosen, dass die wieder zurückkommen in den Geist Gottes, angerührt werden vom Heiligen Geist im Establishment der Kirche oder der weltlichen Politik,
0: Ja.
1: dass es dort wieder spannend wird. Und dass kein Politiker mehr eine sozusagen Wichsvorlage braucht zum Politikmachen oder die Freikirchen.
0: Ja, das ist auch so ähnlich. Die reden immer nur dasselbe. Die haben alle Worthülsen, die sie immer wieder rauskramen. Dann sitzt wieder Patrick Lindner irgendwo in der Talkshow bei dem Markus Lanz und dann wird wieder erzählt, wie toll das Kanada mit dem Einwanderungssystem macht und ne, es ist aber. In einer anderen Sendung, die ich gesehen habe, war es vollkommen klar, keiner will in Deutschland dieses kanadische Modell und es würde die Probleme nicht lösen. Es wäre anders, aber würde keine Probleme lösen.
1: Ja,
0: In
1: ich sage
0: gewisser
1: ihm.
0: Weise ist dann auch, ist das alles, was die Politiker da, die prominenten Politiker, Christian Lindner heißt da oder Kubicki,
1: Ich sage
0: ja,
1: immer
0: das ist in gewisser Weise auch Selbstbefriedigung,
1: ich
0: ja?
1: sag immer zu dem Christian Lindner, wärst du doch in Düsseldorf geblieben,
0: Wäre doch Schlagersänger geblieben, ne?
1: schöner Playboy. Bleib in Düsseldorf im Landtag, da bist du gewählt.
0: Ach so, okay.
1: Christian Lindner gehört nach Düsseldorf und nicht nach Berlin.
0: Naja, okay.
1: Christian Lindner erzählt ja auch nur
0: Ja, das ist,
1: Dummes
0: da ist, da wird ganz viel, da wird immer wieder dasselbe gesagt und behauptet und das trägt überhaupt nicht zur Lösung der Probleme bei. Und das ist dann gewisser, ja, das ist dann an sich produzieren und ja, die befriedigen sich selber vor laufenden Kameras und das hilft eigentlich niemandem. Entschuldigung für diese Bilder, diese Gleichnisse hier. Ja, bei alledem wollen wir jetzt also zum Ende kommen. Wir hoffen, wir machen uns selber Mut, Volker und ich hier, wir machen uns Mut, indem wir also Bibelstellen heute vorgestellt haben, die uns eine Hoffnung geben darauf, dass der Heilige Geist was tun will, dass er die Versprengten, die Verstoßenen sammeln will, die Lahmen wieder auf die Beine bringen will. In dem Evangelium sagt Jesus, dass er berufen ist, also Jesus hat alles wohlgemacht. Hast du ja auch irgendwo auf Band gesprochen. Ne? Er hat alles wohlgemacht, er hat die Stummen redend gemacht und die Lahmen gehen wieder. Das hat natürlich Jesus auch wörtlichen Sinne getan. Er hat es aber auch, ja, und wir wollen, dass er das wieder auch im übertragenen Sinne auf die Gemeinde angewandt. Wir Gemeinden sind lahm. Wir bewirken nichts in diesem Land. Ja? Und unsere Prediger sind sprachlos, sie haben nichts zu sagen.
1: Nun denn, tschüss.
0: Tschüss.

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Devil Fantastic. Devil Fantastic. Mit den Worten im Kopf bin ich heute aufgewacht, eben gerade aufgewacht aus dem Schlaf. Devil Fantastic. Und während ich, mir war irgendwie klar, dieser Begriff bedeutet, das ist der Antichrist, der kommen wird, ja. Es wird einer sein, der die Menschen begeistert. Er wird fantastisch sein. Ich habe gestern Abend ein bisschen recherchiert bei Morningstar Worship, also das ist von Rick Joyner, die Band, und habe mir das ein bisschen angehört und mich an alte Zeiten erinnert, dieser Don Potter mit seinem Warfare, da sind also irre. Ich hoffe, dass es gut ist, und dann habe ich das verglichen mit Bethel Church, Bethel, was Jelena hört, und ich musste husten, als ich Bethel ausgemacht hatte, da kommt man in eine, man kommt da in eine ganz falsche Begeisterung rein. Die ist, ja, und ich verstehe das auch, dass Lena da reinkommt. Devil Fantastic, ja. Und während ich dieses Wort immer dachte und die Auslegung dafür hatte, das ist der Antichrist, der jetzt kommt, aufgrund, den ganzen Morgen ging draußen stark der Wind, das sind die Ausläufer eines Wirbelsturms, der über Luxemburg gezogen ist, hat da 100 Dächer abgedeckt und Verwüstungen gebracht. Ja, das Klima ist, gerät scheinbar wirklich außer Band, Rand und Band. Und zu diesem Zusammenhang wird der Devil Fantastic kommen, der Antichrist wird kommen. Und und während ich das alles so dachte, da fiel mir ein, Mensch, du hast doch eben noch einen Traum gehabt, vergiss den nicht. Und dann, hatte ich einen Traum? Ach ja, ich hatte ja einen Traum. Und also so einen Traum habe ich noch nicht gehabt. Ich war wieder mit dem Motorroller unterwegs. Warum auch immer. Und hinten drauf saß meine Nachbarin, die Armgard. Und die ist Pastorentochter. Armgard, ich gucke gleich mal nach. Heißt entweder die Gewappnete oder die Bewährte. Ja, also die mit Waffenarm. Heißt ja Armor. Armur ist also die Rüstung auch und die Waffen. Armed, ja, armed im Englischen. Armed Forces, bewaffnete Kräfte. Und Guard ist ja die Wache. Jedenfalls war ich mit ihr unterwegs auf dem Motorroller. Ich fuhr so da Richtung Rinteln auf der Nebenstrecke über Rumbeck, und da fielen Obstbäume und so lang, und es war so ein Nachmittag-Abendausflug. Warum nun Armgard hinten drauf saß, weiß ich nicht. Wir haben jedenfalls so einen kleinen Ausflug gemacht und fuhren Richtung Rinteln. Ich guckte Richtung Rinteln, und dass ich plötzlich sagte, Armgard, guck mal, da ist ein Vulkanausbruch in Rinteln. Und das Ding habt ihr noch nicht gesehen, Leute. Also sowas, das war wie in dem Film vom Krakatau. Wir sind noch ein Stück weiter gefahren oder angehalten unter diesen Apfelbäumen, Obstbäumen, die dann an der Straße so in einer Reihe standen. Und der Blick Richtung Rinteln, dann sahen wir, dass da wirklich ein Vulkanausbruch war, wie so am Krakatau. Da flog alles in die Luft, oder der Ätna. Da kamen wirklich so Staub und Asche, Fontänen und Wolken raus. Aber alles ging in die Luft, also ganz Rinteln flog in die Luft. So ein Vulkanausbruch war das. Und waren noch irgendwie andere Menschen plötzlich da, die liefen weg oder was. Ich hatte erst noch so den Eindruck, glaube ich, komm, wir fahren ein bisschen näher dran, aber dann kam über die Luft vom Himmel her kam solche Hitze. Das waren fast wie so Krakenarme, so Tentakel-Krakenarme, kam so eine Hitzewelle auf mich zu, und die wurde abgehalten von den Bäumen, unter denen wir da standen. Die Obstbäume, die verkohlten gleich, die wurden zu Asche. Ich habe den Motorroller gewendet und bin in das Feld, habe irgendwie versucht schnell wegzukommen und bin in das Feld reingefahren. Aber wir wurden irgendwie vor der Hitze bewahrt. Vielleicht, weil ich ja Armgard dabei hatte, die mich bewahrte. Ich weiß es nicht. Also dieser Ausbruch dieses Vulkans ist unglaublich. Es war wie ein viel, viel schlimmer als irgendeine Atombombenexplosion. Kurz danach war ich dann nach Rinteln reingefahren mit dem Motorroller. Ich hatte dann aber den Mike Ratajczak bei mir, und wir sind zur Innenstadt gefahren, an die Weser, und da war nichts. Da war die Brücke, die war weg, alles war weg. Und Mike ging auf das Reststück der Brücke, überlagen so Trümmerteile rum. Und er machte in seiner
clownigen Art erstmal wieder irgendwie Scherze und fing an, da irgendwie Lobpreis zu machen und freute sich. Und ich sagte dann so, Mike, jetzt pass mal auf hier, das ist ja gerade, hier ist gerade ein Unglück passiert, hier hat es Tote gegeben, Tote und viele Verwundete, Verletzte. Du kannst jetzt hier nicht solche Scherze machen und Lobpreis machen, wir müssen jetzt erstmal Trauer und eine Traueransprache halten. Naja, also da war ziemlich eine Verwüstung und irgendwie sah es, ist ja alles traummäßig immer ein bisschen anders, als es in der Wirklichkeit ist. Ja, das war der Traum, den ich heute hatte, am 10.8. Irgendwann so um 10, 11 Uhr werde ich das geträumt haben. Also ich bin davon, ja, davon, es muss so sein, ich glaube es, ich hoffe es. Heiliger Geist, was sagst du, Jesus? Da ist in, also Rinteln ist in die Luft geflogen. Rinteln ist in die Luft geflogen. Ja, ein unglaublicher Vulkanausbruch. Eine Hitzewelle, die mich fast auch versenkt hätte. Und Hitzewelle, der Sommer. Hm, ja. Devil Fantastic. Der Antichrist, und der wird es eilig haben. Wenn das bedeutet, dass in Rinteln, dass die Erweckung jetzt losgeht, dann wird's der Antichrist auch eilig haben. Er wird sofort seine Gegenerweckung starten. Denn er weiß, er hat keine Zeit mehr zu verlieren. Ja, gucken wir mal, was daraus wird. Das war heute am Samstag, dem 10. August 2019. Eine Audioaufnahme meines Traums.

0: noch einen Nachtrag zu dem Traum-Kaufhaus-Band-Lobpreiserweckung. Und zwar zu der Astschere, dem Astkneifer, mit dem ich da auf der Schulter rumlaufe. Na, der symbolisiert ja, also das ist in gewisser Weise, ist tatsächlich momentan, wird die Arbeit meiner nächsten Tage sein, dass ich 5 Fichtenbäume, lasse ich umsägen vom Holzfäller, und die werde ich dann entasten mit diesem Astkneifer. Also wie ich gestern da mit dem Stefan Dries geredet habe, denke ich, zeigt mir Gott eben, wie er mich sieht. Meine Aufgabe ist es eben wie ein Gärtner oder eben in meiner Spezialberufung als Aufräumer, dass ich was abschneide. Ja? Und das sind eben diese falschen Lehren vom Leib Christi. Ja, und so wie ich da jetzt, wie ich schon einen Baum zerlegt habe mit diesem Ast, mit der Astschere, so muss einiges weg. Einiges muss weggeschnitten werden, eben diese falsche Theologie, Jesus gleich Himmel, kann Jesus gleich Hölle, das sogenannte volle Evangelium, das muss abgeschnitten werden vom Leib Christi. Das muss weg. Und dann die Galaterfalle, das Sünde, Sünde, Sünde, dass wir eben durch unsere Luschigkeit, Lauheit, Sündhaftigkeit da eben das Reich Gottes, das Kommen des Reiches Gottes verhindern. Wir müssen Buße tun, umkehren. Also wie oft ich bei Facebook aufgefordert werde, umzukehren. Ich habe da schon mal geschrieben, wenn ich nochmal umkehre, bin ich wieder beim Teufel. Ne? Ja. Stefan Dries auch dann gleich wieder, ja, kann ich immer so das Alte weitermachen, mache ich doch gar nicht. Ja. Der von Gott Geborene, sagt der Johannesbriefschreiber, sündigt nicht. Der aus dem Geist Geborene sündigt nicht. Aber diese Diskussion ist müßig zu führen. Aber ich denke, das war eben nochmal das ist der Nachtrag zum der Astkneifer. Ja, über meiner Schulter, das ist mein Werkzeug. Abzug. Ich bin ein Abkneifer. Ich soll abkneifen. Ich soll abkneifen. Aufräumen, abschneiden. Dinge wegschneiden, die nicht hingehören. Das ist so, wenn du so ein Grundstück hast, wie ich da oben auch. Ich habe da ja schon vor langer Zeit mit angefangen, dann eben Äste wegzuschneiden, die einem beim Laufen übers Grundstück ins Gesicht schlagen, wenn man da vorbeigeht, oder in die Augen pieken. Man braucht Wege, wenn man kann nicht das ganze Grundstück zuwuchern lassen mit dem ganzen Wildwuchs der Bäume. Das ist alles, Bäume sind schön, aber man muss da eben Schliff reinbringen. Man muss da ein bisschen als Gärtner tätig werden, gärtnerisch tätig werden, und man muss so dass man sich als Mensch dann da wohlfühlt. Und so ist das Reich Gottes auch. Da ist ziemlich viel gewachsen, und jetzt müssen wir wegschneiden.
1: Mein Name ist
2: Hallo, hier ist das Studio Rinteln. Anwesend ist hier der Stefan und der Markus. Markus, ja.
1: Und der Volker.
2: Und der Volker, der Moderator,
1: Der spricht gerade.
2: Der spricht gerade. Wir sind hier und testen gerade das Studio Rinteln aus.
1: Ja.
2: Und Christus ist gut und Christus lebt. Und ja, Markus, wollte erzählen, wie bist du zu Gott gekommen?
3: Weiß ich jetzt nicht, Volker, was ich sagen soll.
1: Markus, ich kann das erzählen.
3: Ja, erzähl's,
1: weiß
3: ja? Ich weiß es jetzt
1: nicht. Er saß bei Stefan und trank Bier.
3: Ich weiß es jetzt nicht.
1: Und da kam der Heilige Geist.
2: Dann kam der Heilige Geist.
1: Ja, er saß bei mir in der Wohnung, und wir haben zusammen King of Queens geguckt und viel Bier getrunken, und plötzlich wurde er an Jesus gläubig. Es war ein Wunder. Das ist die Wahrheit.
2: Ein Wunder,
3: ja. Sicher.
1: So ähnlich.
3: Ja, kann sein. Ich habe die Bibel wörtlich genommen. Das Neue Testament habe ich wörtlich genommen.
2: Wörtlich? Ja. Wie kann das sein?
3: Ja, dann gelesen, und wenn ich das als wörtlich gesehen habe, dann habe ich den Glauben.
2: Im Glauben?
1: Das muss man dann glauben. Er konnte es dann glauben.
3: Ich konnte es glauben.
2: Wie geht das mit dem Glauben? Ist das mechanisch?
1: Es war ein Wunder.
2: Ein Wunder?
1: Es war ein Wunder.
2: Wenn
1: Menschen glauben können, ist das ein Wunder. Denn Jesus sagt, ihr könnt nicht glauben, es sei denn, ihr seht Zeichen und Wunder.
3: Dadurch die Erkenntnis bekommen, zu glauben. Ja.
2: Erkenntnis durch den Glauben?
1: Nein, Erkenntnis zum Glauben.
3: Zum Glauben.
1: Er hat plötzlich erkannt, dass man die Bibel wörtlich nehmen muss. Und dann macht das Sinn. So. Und dann muss es Jesus wirklich geben, dann ist der ja da und dann macht das plötzlich alles Sinn. Dann ist das nicht mehr so ein Gesülz wie von den Pastoren.
3: Ja,
1: ne?
3: Genau. Das war's.
2: So. Und?
1: Er hat, plötzlich kam Vollmacht, die Exousia.
3: Die Erkenntnis.
2: Exousia? Was ist Exousia?
1: Das weiß Markus nicht.
2: Weiß Markus nicht. Ach, nee. Schon. Exousia. Dynamis heißt ja das andere Wort.
1: Ja, das ist aus eigener Kraft. Dynamis ist aus eigener Kraft. Und Exousia heißt Vollmacht. Also da steht, Jesus predigt in Vollmacht, nicht wie die Schriftgelehrten. Die haben nur gelabert. Beim Konfirmandunterricht war alles nur Gelaber. Ja. Da konnte Markus nicht glauben. Da kriegte er nicht die Erkenntnis, dass man die Bibel wörtlich nehmen muss.
2: Apropos Schriftgelehrten. Was können denn in der heutigen Zeit Schriftgelehrten sein?
3: Zum Beispiel Johannes Hartl.
2: Johannes Hartl, ein Schriftgelehrter. Ja, vielleicht, ne?
1: Ja, evangelische Pastoren.
2: Evangelische Pastoren sind Schriftgelehrten. Ja, ja, und wie sieht es auch in den freien Gemeinden? Ach, das sind ja freie.
1: Ja, das sind ja auch evangelische Pastoren oder evangelikale Pastoren. Ja, die sind ja ganz schlimm. Ja, die halten sich ja für was Besseres. Die meinen ja, dass sie nun ausgerechnet nicht die Schriftgelehrten werden. Sie waren ja, sind ja Bibeltreue. Und Bibeltreue glauben ja, sie hätten die Wahrheit gepachtet oder sogar, die würde ihnen alleine gehören. Ne? Gepachtet muss man ja zurückgeben, aber wenn es einem gehört, ihnen gehört die Wahrheit auf ewig. Das glauben ja die freikirchlichen Pastoren.
2: Gepachtete Wahrheit? Oh, das ist ja ein Wort. Das ist ja schon ketzerisch, gepachtete Wahrheit, oder?
3: Ich wusste nicht, wonach ich suche und irgendwann ist es so gekommen, dass ich gewusst habe, was ich suche und das war Jesus.
2: Jesus, das ist dann die Idealsystem. Ja. Ich habe auch immer in meinem Herzen ein System gesucht. Und dann hatte ich mir gedacht, es war, Jesus ist das System ohne System. Oder wie? Ja, anderes. Ja.
1: Ja, wenn das. Jesus ist das System ohne System. Jesus funktioniert, ohne dass es ein System hat. Er ist einfach da. Jesus ist da als Person. Und wie er das alles macht, weiß man nicht. Aber es klappt, ne?
2: So.
1: Mit Jesus klappt das Leben. Mit Jesus klappt das Leben.
3: Jesus ist alles.
2: Jesus ist alles, ja, das ist schon perfekt.
3: Sonst nichts. Jesus ist alles.
2: Und das Update?
3: Wie jetzt, welches Update? Was meinst du?
2: das Update, die Steigerung zu Jesus. Es muss doch irgendwie was noch mehr geben, irgendwie.
3: Jesus. Kann ich dir jetzt nicht sagen.
1: Mehr von Jesus. Noch mehr von Jesus.
2: Mehr von Jesus.
1: Mehr von Jesus.
2: Also ich hatte mal früher mal gehört, da kann man noch, es gibt immer noch ein Update auf Jesus irgendwie, dass man noch so in eigener Stärke so ein bisschen hat, Dynamis.
1: Nein. Unfug, das ist Unfug.
2: Dann ist das ja Irrlehre wahrscheinlich, ja. Das Ganze.
1: Ja.
2: Also wir haben die Irrlehre ertappt, oder?
1: Die irischen Lehrer?
2: Irrlehre.
1: Die Irrlehrer, ja, die haben wir.
2: Ach so.
3: Man bräuchte keinen Psychologen. Man bräuchte keinen Psychologen, wenn jeder an Jesus glauben würde.
2: Das ist ja perfekt. Das ist ja eine Weisheit.
1: Das wollen aber die Psychologen so nicht stehen lassen, Markus.
3: Ja, das stimmt. Ja, das wollen die nicht so. Ich war auf einer Rehe und das konnte sie nicht akzeptieren, die Psychologin.
2: Ja, die Psychologin, ja, das ist da.
3: Das konnte sie nicht so stehen lassen. Da war sie getroffen.
2: Aber eine Psychopath?
3: Wäre sie normalerweise überflüssig, wenn jeder an Jesus glauben würde.
2: Ach, das ist ja echt schlimm, ist das ja. Psychologen sind Psychopathen, oder?
3: Ja, so ist es. Genau so sehe ich das. Eigentlich schon. Viele, nicht alle, aber schon.
1: Besonders die in Hannover.
3: Ja. Ich war mal in Hannover bei so einem, der hat mich immer so schräg angeguckt, habe ich gedacht, sag mal, wer ist das? Kommt der aus der Klaps oder was?
2: Oder ja? Was? Ja. Das ist echt grauselig, ne?
1: Was gucken Sie denn immer so? Und dann hat er gesagt, ich glaub, wir brechen das Gespräch hier ab. Genau. Das denke ich auch.
3: Da habe ich gedacht, ja, und tschüss. Da hat er sich einen Kaffee gemacht, kurz bevor ich gekommen bin, hat mir kein Kaffee, nichts angeboten. Ich dachte, was bist du denn für eine Pfeife?
2: Ist er ein
3: Psychologe? Du? Jeder normale Psychologe hätte einem einen Kaffee angeboten, ne?
2: Ja, irgendwie stimmt das auch nicht mehr, ne? Naja, ich glaube, wir müssen erstmal eine kleine kurze Pause machen und dann mal gucken, was draus wird. Ne?
1: Machen wir.

Ich habe wieder was geträumt. Ja, Gott sei Dank. Ein guter Traum. Einer, der wohl von Gott gegeben ist. Ich war auf dem Rückweg irgendwie nach Hause. Ich wollte zu meinem Auto. Da stand in der Tiefgarage eines sehr großen Einkaufszentrums, Stadtteils, Großstadt. Ich gehe durch diese Tiefgarage zu meinem Auto. Da kommt plötzlich aus einer Parklücke ein kleiner Audi A1 raus, sowas Modernes. Audi vorne auf dem, das sind ja immer die größten Rüpel auch auf der Autobahn, die da drinnen sitzen. Und fährt mich fast um. Ja, hat mich ganz klar gesehen, aber ich sollte wohl aus dem Weg gehen. Also hat mich fast über den Haufen gefahren. Ich trete deswegen aus Wut gegen die Tür, dass das Auto an mir vorbeifährt. Hat sich dann verwandelt in ein anderes Auto. Das ist ja immer irgendwie im Traum sowas. Die Frau, die da drinnen saß, die machte dann das irgendwie das Verdeck auf und kam um die Ecke rum, suchte mich scheinbar. Ich habe dann beschlossen gehabt, an meinem Auto vorbeizugehen, nicht dass damit sie mein Kennzeichen nicht aufschreiben und mich irgendwie anzeigen kann. Ich war schon sauer da, also dass man mich da so rücksichtslos einfach überfährt, das fand ich jetzt nicht so nett und deswegen bin ich da auch wütend geworden. Das geht ja anderen auch so. Ist ja auch nur ein Traum und deswegen nicht strafbar. Deswegen ging ich also an meinem Auto vorbei, Richtung wieder andere Ende, diese Tiefgarage oder Parkhaus, Hochhaus da wieder raus. Hab mich dann unter Menschen gemengt, für mich versteckt in den Menschen, die da draußen waren, obwohl das ja hier Corona-Zeit ist, also eigentlich gar nicht so viele Menschen irgendwo sein konnten. Aber da draußen war wirklich Großstadtgetümmel, viele, viele hunderte, tausende Menschen, ich mitten rein und dachte, ich mach nochmal Bummel, damit die mich nicht findet. War eine Fahrerin. Damit die mich nicht findet,

irgendwann so eine Textzeile aufnahm von Gott und Jesus und plötzlich verwandelte sich das Ganze in Lobpreis. Und dann sah ich, dass da eine Menge vorstand, so mehrere hundert Leute, und dass das Lobpreismusik war, also Musik, die Jesus lobte. Und ich fing an nachzudenken über Hannover und Rinteln und dass das ja hier Hannover ist. Und ist ja klar, dass wir da in Rinteln scheitert mit unseren paar Leuten, die hier sind ja, wir konnten gegen die nicht anstinken, obwohl das ja der ganz falsche Ausdruck oder Sichtweise ist. Weil die sind ja hier, wir waren ja viel zu wenige, die sind ja wesentlich mehr. Wenn man genau hinguckt, sind in Hannover zwar wirklich mehr Christen, aber es ist natürlich auch eine größere Stadt. Ja, die haben da einen Einzugsbereich, also Hannover 500.000, Großraum Hannover 1 Million, Rinteln hat 25.000 Menschen. Einzugsbereich ist auch nicht so groß, doppelte kann man dann auch vielleicht sagen. In Rinteln waren wir so circa 100 und Hannover hat vielleicht 1000 Christen, aber das war es dann auch schon, das Zehnfache. So viel ist das, so viel Manpower ist es dann auch nicht, so unbesiegbar ist dann so ein Heer auch nicht. Ich war vollkommen fasziniert darüber, dass da, erzähle ich erstmal weiter. Ich war vollkommen fasziniert darüber, blieb aber nicht stehen. Nein, doch eine Weile habe ich zugehört, habe mir das Ganze fasziniert angeguckt und war. Da ist Lobpreis, hier ist Erweckung, irgendwie habe ich sowas gedacht und auch. Dann ging ich weiter durch diese Balustraden und Hallen und da war plötzlich Karen Koch und die Eva Hoppe. Die erkannten mich natürlich nicht, wie immer. Die sehen ja nur sich selber. Sind immer mit sich selbst beschäftigt, keine guten Beobachter. Ich ging an ihnen vorbei und hatte einen Astkneifer auf meiner Schulter. So ein Ding, wie ich das gerade gekauft habe, um da an den Tannenbäumen die Äste abzuschneiden. So ein Ding. Ich tat so ein bisschen so, als ob ich nicht gesehen hätte, ging an ihnen vorbei, wieder Richtung Rolltreppen da runter zu den Tiefgaragen, wo mein Auto steht. Ja. Und irgendwas dachte ich noch, während ich da runterfuhr. Ich hörte denen noch zu, die unterhielten sich. Aber ich weiß nicht mehr so genau, was das war. Ja, das war der Traum. Ja, jetzt zum Umfeld des Traumes. Gestern Abend habe ich mich in eine Diskussion eingelassen bei Facebook mit Stefan Dries, dem Prediger. Und der hatte da so eine Live-Sendung gemacht und ich hörte ihn so reden und das war so unerträglich pharisäerhaft. Ja, er kann das nicht mehr ertragen, dass der Name Gottes in den Schmutz gezogen wird. Dass es überhaupt nicht mehr um Sünde geht und nur um Wohlstand, das hat mich so ärgerlich gemacht, dass ich da was geschrieben habe in einer Kommentarfunktion. Was ich nicht wusste, ist, dass der das mitliest. Ich dachte, das würden die anderen, die da zuschauen, die da auch was schrieben, die würden mich da lesen und für die war es eigentlich gedacht, aber Stefan Dries antwortete direkt darauf. Und vielleicht kommt daher, ja, und daraus ergab sich dann. Es war ganz interessant, dass er überhaupt auf mich eingelassen hat. Aber am Ende, er ist ein Pharisäer und ich bin ein Pharisäer-Irritator. Er predigt genau Gegenteil, 180 Grad umgekehrt wie ich. Und vielleicht war das da diese Szene hervorgerufen da im Traum, dass mich da einer überfahren will mit seinem komischen Auto. Aber es liegt wohl Erweckung in der Luft. Es ist nur noch hauchdünn. Hauchdünne Schicht ist da noch, die Herrlichkeit Gottes abdeckt. Und denk, das war diese Szene da mit der Combo, mit der Musikband, die da in der großen Stadt, in der Welt war. Und die plötzlich anfing, Lobpreis zu machen. Ich denke, das ist ein Bild für, ja, das war die Stimmung der Gemeinden in Hannover, die ich da spürte. Ich war ja viel in Gemeinden von Hannover. Und da brach Erweckung aus, da in diesem Einkaufszentrum in der Welt, mitten in der Welt, im Konsumtempel. Aber ich blieb nicht stehen. Ich war fasziniert. Ich wollte eigentlich mehr davon, ich ging aber weiter. Und dann sehe ich Karen Koch und Eva Hoppe, die stehen für die Jesusgemeinde Rinteln. Und ich dachte eben schon im Traum nochmal drüber nach, bevor ich das hier gesagt habe. Und ich denke, dass ich da nicht stehen geblieben bin. Das heißt, da ist zwar Erweckung, aber das ist nicht mein Platz. Mein Platz ist

bei den beiden da, bei Karen und bei Eva. Die unterhielten sich was, ich habe das nicht gehört, nicht verstanden. Ich kann mich nicht erinnern, was die da im Traum geredet haben, aber ich denke, die brauchen meine Hilfe, die brauchen mich als Prediger. Stefan Dries will mich nicht hören. Der findet all das, der ist gefangen in den alten Denkmustern und Kategorien von Hypergrace und dieses ganze, diese ganzen frommen Begriffe, Begrifflichkeiten, die sie sich da ausgedacht haben. Die irren da alle umher in ihren Labyrinthen und finden nicht raus. Ich habe Überblick. Bin nicht so gefangen wie er zum Beispiel. Stefan Dries, ich werde mal fragen, wenn ich ihn mal sehe, wie geht's Heidi? Heidi Mund und den und Hogesa Hooligans gegen Islamismus. Ja. Ich hatte mir gewünscht, wieder mal zu träumen und dass der Wunsch wurde erfüllt. Danke, Jesus. Ja, wir stehen nur noch eine hauchdünn war die. Ist die Schicht noch, die uns von der Erweckung trennt, die Welt, die Menschen hier dieser Welt, die uns umgegenden Menschen, hauchdünn ist diese Schicht, die diese Menschen noch trennt von der Erkenntnis Gottes, vom Reich Gottes. Das ist die Welt-Erweckung. Ich denke, der Traum hat mir das wieder auf seine eigene Art gezeigt. Auch wo mein Platz ist, was passiert. Ja, Amen.

Ja, hallo liebe Hörer des Erweckungssenders. Hier ist euer Glaubensbruder Stefan, der christliche Glaubensbruder. Ja, ich bin heute alleine hier. Der andere Glaubensbruder, der Volker, der hat zu tun. Der ist außerdem in einem Spezialeinsatz unterwegs als ja in einer, eben in Na, in einem Spezialeinsatz. Und deswegen möchte der sich gerade hier am Mikrofon und in der Öffentlichkeit zurückhalten. So. Und deswegen mache ich heute mal alleine eine Radiosendung. Ich fühle mich geistlich so ausgelaugt. Ich fühle mich vom alltäglichen Leben so ausgelaugt. Und deswegen kam ich eben auf die Idee, draußen ist Gluthitze. Der Sommer 2022 steht in voller Pracht, blauer Himmel von morgens bis abends, schon seit 5 Tagen, ja, scheint die Sonne und nochmal 5 Tage wohl. Oder wenigstens noch 2, 3. Unsere Flüsse dorren aus, trocknen aus, die Natur verdorrt. Ich hatte mehrere Träume. In dem einen Traum sah ich den Rhein, wie er ausgetrocknet war und wieder ein Fisch auf dem Trockenen zappelte. Das war so ein Riesenfluss wie bei Köln, der Rhein. Ja, und ich fühle mich wirklich ausgelaugt vom Alltag. Habe einiges zu tun gehabt und getan, aber man ist dann auch so, macht auch ja auch Spaß, was zu erledigen und was zu schaffen. Wie die Schwaben so sagen, ne? Das Schaffe macht auch Freude. Es macht Freude, was zu schaffen, aber ich fühle mich gerade irgendwie ganz schön leer und am Ende. Auch weil eine liebe Freundin, eine Glaubensschwester in der Psychiatrie ist und auch da geht das nicht so richtig voran, dass die heil wird. Die hat vorher schon viele Jahre auch als Christin an ihrer Krankheit noch ja, laboriert, zu tun mitgehabt und ja, ich bete für sie. Sie braucht Befreiung und das ist alleine nicht so gut zu bewerkstelligen. Ich habe 2 Bücher gelesen, über die möchte ich heute ein bisschen reden. Ja. Das eine heißt Lahme tanzen unter der Kanzel, Zeichen und Wunder in den Gottesdiensten von Hermann Zeiss. Der ist der Begründer der Ekklesia-Bewegung, geschrieben von Peter Schneider im Asaf Verlag. Das zweite ist ein Schüler von Werner Hermann, sozusagen, nein, von Hermann Zeiss, und der heißt Werner Hermann. Das Buch heißt Unterwegs im Auftrag des Herrn, von Hermann Zeiss zum Predigen gesegnet, erschienen im Reformation Verlag, eine Autobiografie von Werner Hermann selber. Ja. Und in beiden Büchern geht es viel auch um Befreiung. Darüber, über diese Bücher. Die Bücher haben, ich kam auf die Bücher, weil, wie gesagt, der Volker ist im Undercover-Spezialeinsatz. Das wird er jetzt wieder gar nicht gerne hören, dass ich über ihn hier rede. Aber ich rede immer über das, was gerade so, wovon das Herz voll ist, davon geht der Mund über. Und ich muss auch von meinen Hoffnungen und Ängsten reden. In dem Fall von den Hoffnungen. Und wir hoffen, dass seine Besucher, er besucht zurzeit unsere ehemalige Heimatgemeinde, die Jesusgemeinde in Rinteln, Pastor und Leiter Bernhard Koch. Und er besucht sie und wir haben die Hoffnung seit Pfingsten. Und wir haben die Hoffnung, dass sein Vorortsein, dass das dazu beiträgt, dass die Gemeinde verändert wird. Ja. Er hat mich auch schon aufgefordert, mitzukommen, komm doch auch hin. Aber ich kann das da nicht so ertragen, wie die Gemeinde, wie sie jetzt ist und was da geredet wird. In einer Woche oder 2 Wochen werden die Christen im Widerstand mal wieder dort auftauchen, wo Volker noch vor 6 Wochen selbst sagte, die Ratten tanzen auf dem Tisch, die Mäuse tanzen auf dem Tisch. Die Christen im Widerstand um Christian Stockmann aus Berlin werden wieder auftauchen und dort so eine Wochenendkonferenz machen. Wenn ihr Bock habt, fahrt doch hin. Ja, und ich habe damit, dass ich bin kein Christ im Widerstand und dieser Christian Stockmann ist ein übler Irrlehrer, der die Menschen verführt und verleitet zur Rebellion gegen unsere Obrigkeit. So, das ist meine Meinung. Und das wird auch kein gutes Ende nehmen. Das ist nicht, ja, aber wir haben trotzdem die Hoffnung, Volker ist jetzt seit Pfingsten, dass er da ab und zu die Gemeinde besucht und wir haben die Hoffnung, dass ich hier zu Hause das eine Ende des USB-Kabels bin und er das andere Ende. Das eine Ende ist in der Cloud bei Gott angeschlossen, das andere Ende an der Ortsgemeinde, Jesusgemeinde Rinteln.
und dass durch auf die Art und Weise da ein Datentransfer passieren kann, dass da Updates aktualisiert, dass dann Software-Update passieren kann, also dass die Software aktualisiert wird. Ja, und deswegen sitze ich heute hier mal wieder und jetzt muss ich mir erstmal Mühe geben, dass ich das Radio lernen, Radio machen nicht verlerne. Die Hitze ist wirklich doll, ne? Wir haben hier über 30 Grad. Eigentlich wollte ich raus, aber die Gartenarbeit vermeide ich. Ich müsste noch eine Hecke schneiden, aber bei der Hitze mache ich das nicht. Man geht eher besser aus der Hitze, aus der Sonne raus, ne? Dann wollte ich über Land fahren, ein bisschen rum, aber bei der Hitze mache ich irgendwie gar nicht vor die Tür gehen. Im Auto ist es ja auch so heiß. Und dann noch Spritverfahren, ne? Wir stoßen CO2 aus und das führt zum weiteren Klimaanstieg. Naja, ist ja so, ne? So ein bisschen dann da von ein paar Liter Benzin. Wird nicht gleich den Kohl fett machen, aber da sind noch ein paar andere Sachen, die uns auch wohl das Leben schwer machen. Es gibt, da kommen wir dann noch später drauf, kann ich nochmal drüber reden, über Mangel des Ozon in der Atmosphäre, was dann zur Aufheizung unterer Schichten auch des Meeres über den Azoren führt, sodass wir keinen Regen bekommen. Das war das in Kurzform. So, und dann kommen wir dann gleich mal zu den Büchern hier, nach der ersten Musik, ja, und ja, dann schauen wir mal, was der Heilige Geist heute auch mir selbst gesagt haben möchte.

Ja, wir hoffen auf eine Erweckung, der Völker auch, auf eine Erweckung, wie sie 1904, 5, 6 in Wales geschah. Da sind Menschen über Nacht wiedergeboren worden. Und zwar gemeindeferne Menschen. Es war vielleicht eine andere Zeit, aber dass die Menschen hatten kein Fernsehen und konnten nicht so Fernreisen machen, die hockten immer irgendwie zu Hause. Wales war ganz schön finster, verwahrlost, Alkoholismus, Gewalt in den Familien. Väter verprügelten ihre Frauen und die ungehorsamen Kinder. Und da betete eine Gruppe von Leuten dafür, dass Gott sich doch ihre Mitmenschen erbarmen möge und damit sie ein besseres Leben haben. Das war der Evan Roberts und so 10 bis 30 oder junge Leute in Wales, das ist im Westen von Großbritannien, unten da von Cornwall bis hoch nach Liverpool, so ungefähr kann man sagen. Tja, und dann passierte das, ne? Und Menschen wurden nachts wiedergeboren, redeten in Zungen und das ganze Land veränderte sich hin zum Besseren. Darauf warten wir und ja, und der Volker ist also jetzt seit Pfingsten, besucht er unsere ehemalige Gemeinde, die Jesusgemeinde in Rinteln. Und ja, wir hoffen darauf, dass da die Türen für uns wieder neu aufgehen. Und seitdem er dahin fährt, da geht es mir ein bisschen so wie dem Propheten Daniel. Dem begegnet ja da so ein Engel und dann gibt ihm ja Visionen. Zum Beispiel auch mit dieser Figur, diesem großen Standbild. Entschuldigung. Und da sagt der Daniel, als er diese Vision bekam, da war er erstmal ein paar Tage krank. Mir geht das auch oft so, wenn also irgendwas Neues passiert und jetzt ging der Volker halt da in die Gemeinde und da fing es mir an, dann nach ein paar Tagen nicht so, dass mir schlecht geht, das ist immer noch so. Ja, wie gesagt, also er redete dann von der Verschmelzung, von der Symbiose, dass wir mit denen verschmelzen, die mit uns verschmelzen. Und das scheint für mich ein bisschen unangenehm zu sein, diese Verschmelzung, weil da ist schon ganz schön viel Irrlehre unterwegs, ne? Wir haben da schon in anderen Sendungen drüber geredet. Bruce Allen, Michael van Flym, Reisen durch Raum und Zeit, ein vollkommener okkulter Unsinn. Und viele andere Dinge, die da schiefgelaufen sind. Dazu dann eben unsere Generalkritik an dem Evangelium, das in diesen freien Gemeinden gepredigt wird. Dieses Jesus gleich Himmel, kein Jesus gleich Hölle. Das ist eben eine böse Irrlehre und ein Einfallstor für den Teufel, so dass da das alles so aussieht, wie es aussieht, bis hin zu ja, diesen Verschwörungstheorien und Trump-Befürwortern immer noch in den USA. Dass man da Gewalt unter Christ, dass Christen Gewalt legitimieren, dann eben, ne, weil es auf der anderen Seite dann eben gegen Abtreibung geht und sowas und gegen Schwule. Ach so, ja, dass der Krieg Russlands gegen die Ukraine da sogar von Christen ja, gut geheißen wird, genau wie da, ja, das geht ja alles nicht. Also da ist eine Menge Verkehrtes, eine Menge Irrlehre. Und diese Menschen, diese Gemeindeleiter, auch unser ehemaliger Gemeindeleiter, den wir noch sehr lieben, den Bernhard Koch, der hat sich schuldig gemacht, der verführt die Menschen. Der verführt Menschen hinein in Rebellion gegen die Regierenden. Paulus sagt zwar ganz klar im Römerbrief und im Titusbrief, wir sollen aller Obrigkeit untertan sein, denn da, wo Obrigkeit ist, da ist sie von Gott angeordnet. Paulus sagt nicht, dass die alles richtig machen, aber wo sie ist, da ist sie von Gott angeordnet. Es wird dann aber auch Martin Baron, Gotteshaus aus Fulda, an der Rothenburg an der Fulda, ne? Ja, der sagt, ja, da steht da, ja, die sogenannte Obrigkeit, der sollen wir untertan sein, aber da müssen wir doch ganz genau und fein unterscheiden. Und da könnt ihr euch dann seine Predigt dazu anhören, was er dazu meint. Und da wurde auch ein Buch dazu geschrieben. Aber das ist Unsinn, ja. Wenn Paulus diese Worte sagte gegenüber einer Obrigkeit, die damals aus Nero bestand, der Kaiser Nero, der die Christen in die Arenen trieb und von Löwen zerreißen ließ. Und er hat die Christen genommen, an Kreuze genagelt, sie mit Öl bestreichen und anzünden lassen. Wenn also Paulus gegenüber diesem Regime des Römischen Reiches sagt, seid der Obrigkeit untertan, denn wo Obrigkeit ist, ist sie von Gott angeordnet. Dann können wir hier nicht zur Rebellion, zum Widerstand aufrufen gegen unsere Bundesregierung, gegen jetzt den
Olaf Scholz und uns dem irgendwie unterstellen, ja, weil wir ja in Deutschland irgendwie hier Abtreibungsgesetze haben und die Abtreibung unter bestimmten Umständen bis zum dritten Monat durchgeführt werden kann. Abtreibung ist grundsätzlich zwar verboten, aber in den einzelnen Fällen dann eben doch erlaubt. Dann können wir nicht sagen, das sind Menschenopfer und diese Regierung, die ist antichristlich und bösartig und sowas. Ne? Da müssen wir auch keine Steuern zahlen. Hey Leute, kommt mal runter von eurem hohen Ross. Das ist ein gutes Land hier, unser Land. Die Menschen hier im Land sind gerechter als die Juden, die da vor 2000 Jahren gelebt haben. Deswegen hatte Gott dann auch den Bund mit ihnen quasi, ja, beendet. Der alte Bund ist beendet. Ein neuer Bund hat begonnen durch Jesus Christus. Und die Israeliten wurden ja vertrieben, ja, mussten aus Jerusalem weg. Die römischen Kaiser haben Jerusalem vollkommen den Erdboden platt gemacht. Wir leben in einem ganz guten Land und unsere Mitmenschen, das sind keine solche Übeltäter. Das Übelste, was Menschen in der Menschheitsgeschichte immer wieder getan haben, das waren Menschenopfer zu bringen. Na, das kannst du durch eigentlich alle Kulturen des Altertums, ja, kann man das sehen, dass von Anfang an irgendwie aus der Steinzeit heraus bis ich weiß nicht genau, wann das zu Ende ging mit den Mayas und Azteken. Ach so, ja doch, dann mit den Europäern, die kamen. Das waren dann die spanischen und die portugiesischen Eroberer da. Bis dahin, so 1300, 1400, es wurde ja erst 1400 entdeckt, glaube ich, ne, das Amerika. Also da, die beenden das, diese Conquistadores, die spanischen Eroberer, die beenden diese Maya- und Aztekenherrschaft und damit deren Menschenopfer. Ja? Und es geht ja bis in Afrika heute noch, dass da Voodoo-Priester auch, dass da behauptet wird, ich habe Berichte gesehen, dass da Menschenopfer gebracht werden. Und das ist das Schlimmste, was Menschen tun können. Und das haben die Israeliten auch getan. Ja? Dann nicht mehr zu Jesus seiner Zeit, aber vorher, da war es auch in Israel. Und deswegen üblich, deswegen kam ja Israel in die Verbannung nach zweimal. Einmal unter die Assyrer und einmal unter die Babylonier, weil sie Menschenopfer brachten. Das ist das Schlimmste, was Menschen tun können, andere Menschen irgendwelchen Gottheiten zu opfern. Und das tut hier keiner im Land und da ist auch nichts vergleichbar. Auch Abtreibung kann man nicht mit Kinderopfern vergleichen. Wo Obrigkeit ist, da ist sie von Gott angeordnet und unsere Obrigkeit hat eben in Deutschland einen Kompromiss gefunden, dass da eben diese Regelung besteht, dass Frauen, wenn sie es irgendwie überhaupt nicht mit sich ausmachen können, dass ein Kind bekommen, das wächst ja an ihrem Bauch heran und irgendwie nicht außerhalb und Männer haben da immer leicht reden, dass sie dann bis zum Ende des dritten Monats unter eben Umständen die Abtreibung genehmigt bekommen. Es ist wohl eine ganz einfache Tatsache, dass es Abtreibung immer geben wird, weil entweder legal oder illegal. Frauen, die absolut das Kind nicht haben wollen, nachdem sie durch Geschlechtsverkehr schwanger geworden sind, die werden dann das eben irgendwie selber wegmachen oder werden irgendeine Tante finden oder irgendjemanden finden, der das dann macht, ne, auf dem Küchentisch, so wie das früher auch war. Also es gibt da, deswegen ist es, hat man da versucht, eine Regelung zu finden, dass Frauen da eben dann nicht Schaden nehmen und sich da irgendwie selber helfen oder, sondern dass das dann gemacht wird auf eine Art und Weise, dass die Frauen selber dabei nicht zu Schaden kommen. Ich bin nicht für Abtreibung, das ist bestimmt keine schöne Sache, aber ne, es ist nicht unsere Aufgabe als Christen, als gläubige Menschen, die wir vielleicht Jesus erlebt haben, dass wir andere richten und anderen sagen, wir sollten den Heiligen Geist bei uns haben, wir haben den Tröster bei uns und wir richten die ohne Hoffnung in dieser Welt sind, die keine Hilfe haben, wir sollten diesen Frauen die frohe Botschaft von Jesus Christus bringen. Und dann würden sie vielleicht sagen, jetzt will ich das Kind behalten, ich wusste nur selber gar nicht, wo mein Platz in dieser Welt ist und dann schon gar nicht, wie ich auch noch mit meinem Kind kümmern soll. Aber jetzt, da ich jetzt Hoffnung habe, da ich jetzt weiß, dass Gott auf meiner Seite ist und mir hilft, jetzt kann ich auch das Kind bekommen. Das wäre unsere Aufgabe. Ja, und nicht,
nicht Menschen zu richten und die Regierung anzuklagen und hier anzuprangern und Gesetze verändern zu wollen. Ich finde das furchtbar, diese radikalen Abtreibungsgegner, die sich dann da so unter dem Marsch für das Leben durchs Land bewegen und verkappte Reichsbürger. Und ja, es ist ein Hetzer, ne? Und dazu gehören dann auch eben diese Leute, mit denen sich unsere ehemalige Gemeinde eingelassen hat, was ich sehr bedauere, Christen im Widerstand und auch Martin Baron, Gotteshaus, Rothenburg an der Fulda, die da Unsinn erzählen und ja, das Volk verführen und in Rebellion gegen Gott führen. So, jetzt trinke ich mal einen Schluck Kaffee und dann kommt, ihr hört Musik.

Weil der Volker also seit Pfingsten jetzt so 6 bis 8 Mal die Gemeinde besucht hat, in der wir früher waren. Deswegen, und ich spürte da diesen Download, diese Verschmelzung, diesen Download von Software-Aktualisierung. Ich sag das mal so. Ich spürte diese, Volker sagte dann Symbiose. Ne? Symbiose heißt ja Zusammenleben. Wenn eine Symbiose ist zum Beispiel Korallen. Ne? Korallen leben, das sind Algen und irgendwelche anderen kleinen, ich weiß gar nicht, solche Nesseltierchen, glaube ich, heißen die. Und die leben zusammen. Die Algen, die produzieren, machen Photosynthese und die anderen bauen dieses Kalkgerüst auf und so zusammen ist da diese Lebensgemeinschaft der Korelle. Das ist nicht kein einzelnes Lebewesen, sondern das sind zwei verschiedene, die da auf zusammenwirken. Und wir haben die Hoffnung, oder ja, ich glaube, ich wollte immer zurück nach Rinteln in meine ehemalige Gemeinde zu dem Bernd, mit ihm zusammenzuarbeiten. Ich habe keinen anderen Anknüpfungspunkt gefunden in meinem Christenleben. Ja, und dann brachte Volker also diesen Begriff Symbiose, Verschmelzung und ja, ich sah das irgendwie auch, ja, es kann gut sein, dass das passiert. Ne? Ich spüre dann solche Veränderungen, dass es mir dann nicht so gut geht, dass ich da wie so ein Kanal auch bin, wo dann eben, wie das habt ihr so beschrieben, als USB-Kabel da was fließt. Ne? Entschuldigung. So, und dann kam mir so in den Sinn, ich hatte mir die Vorgeschichte angeguckt, die Vorgeschichte der Jesusgemeinde in Rinteln, die besteht seit 1982, die hieß mal am Anfang Ictus-Gemeinde, bevor sie sich dann umbenannte 1992 in Jesusgemeinde Rinteln. Und da gibt es eine Vorgeschichte, das ist der Jesus-Treff in Hannover. Und der wiederum, der Jesus-Treff, der hat eine Vorgeschichte in der Jesus-People-Bewegung in den USA. Aber da gibt es natürlich noch mehr Verbindungen. Draußen, da ist ein Tatütata, ich weiß nicht, was los ist, ist auch egal. Der den Jesus-Treff in Hannover gegründet hat, der hieß Achim Schneider. Und Achim Schneider hatte wohl zu tun mit dem, auch mit der Ekklesia in Hannover und mit dem Hermann Zeiss. So, und dann, ja, und das war dann für mich interessant, nochmal zu gucken. Ich bin auch durch eine Frau gläubig geworden, die hat der Hermann Zeiss erlebt und war bei dem gläubig geworden, 1957, 56 hier in Hameln. Ja, und da habe ich mir also das Buch besorgt über den Hermann Zeiss. Das hatte ich eben schon erwähnt. Und ja, jetzt muss ich mich überlegen, diese zwei Bücher und das andere Buch, das also der Werner Hermann, der hat den Hermann Zeiss kennengelernt. Und der Hermann Zeiss hat ihm dann die Hände aufgelegt und ihn auch zum Predigen in der Ekklesia dann so quasi bestellt. Werner Hermann ist der Schwiegervater von meinem schon erwähnten ehemaligen Pastor Bernhard Koch. Weil der Bernd, der hat dann im Jesus-Treff in Hannover die Karin kennengelernt mit 15 Jahren. Und die haben sich kurz danach dann eben verliebt und dann verlobt. Und dann, als sie wohl 18 war, geheiratet. Es war ja noch bis vor ein paar Jahren auch in Deutschland möglich, dass 16-jährige junge Frauen oder Mädchen mit Erlaubnis der Eltern heiraten durften. Das ist erst vor wenigen Jahren geändert worden aufgrund dem Zustrom der Muslime, weil die dann natürlich das genutzt haben und haben da ihre Töchter zwangsverheiratet. Bei der Karin und Bernd wird es keine Zwangsheirat gewesen sein oder geworden, sondern das war eine Liebesheirat. Also, Werner Hermann, das ist der eine, das ist der Schwiegervater und der hat den Hermann Zeiss kennengelernt und Hermann Zeiss ist geboren um 1889. Der musste dann irgendwann, der sollte dann irgendwann in den 1907, glaube ich, hatte er da schon seinen Einberufungsbefehl liegen, damals zum kaiserlichen Heer. Und da hat er sich gesagt gehabt, ich will noch vorher irgendwas Schönes erleben. Und dann hat er, weil er aus reicher Familie war, irgendein Weingutbesitzer in Untertürkheim, da unten in Baden-Württemberg, heutigen bei Stuttgarter Raum. Ich glaube, Untertürkheim, da ist Mercedes-Benz heute, ne, die Fabriken. Naja, und der hat dann also irgendwie da sein Erspartes oder sich vom Papa Geld geben lassen und ist nach Frankreich gegangen, um das süße Leben zu genießen. Ja, mit Weib, wie heißt das? Mit Weib, Wein und Gesang. Mit 18, nach dem Abitur.
Aber das hat ihn irgendwie so unzufrieden gemacht, dass er Selbstmord begehen wollte. Er hat sich auf die Gleise eines Zuges gelegt und er hat den Zug kommen sehen und ist dann wohl noch weggesprungen, weil er irgendwie so das Leben so überdrüssig war. Ein irgendwie ein bisschen merkwürdiger Mensch. Ja, der da also greift da so ins Volle nach, weiß ich nicht, nach Frauen und auch Prostituierten, vielleicht auch Drogen. Damals war ja schon im Umlauf. Naja, 1908, weiß ich nicht, vielleicht doch Frankreich, Paris. Da war Max auch schon Kokain gegeben haben und Marihuana, Cannabis. Er geht jedenfalls danach, er nimmt sich nicht das Leben, er geht nach Hause und eine Erbtante von ihm, die ziemlich schwer reich war, die wollte ihn beerben, die sagt, Junge, du musst aber mal mitkommen auf so eine Evangelisation. Und da geht er zu dem sogenannten Halleluja-Schmidt, der Werner Zeiss, um seiner Erbtante, die er ja beerben will, einen Gefallen zu tun. 120.000 Goldmark, glaube ich, hatte die. Und da war er wohl als Erbe vorgesehen und er wollte sich mit der nicht verscherzen. Deswegen ging er mit auf so eine Evangelisation direkt in der Zeit nach der Welserweckung. Die war, wie ich eben schon sagte, 1904, 5, 6. Da haben sich die Menschen über Nacht wurden, die wiedergeboren. So, und der Hermann Zeiss geht da rein und ist nach 3 Minuten hat er eine Entscheidung für Jesus getroffen und da beginnt sein Glaubensleben. Und wird dann eingezogen, dann erst ist er da so dabei, 7, 8, und als der Krieg beginnt, der geht nach Missionar nach innen, nach Afrika. Und wird dann interniert von den Engländern, kommt auf die Isle of Wight und Isle of Man in Internierungslager. Die hießen damals schon Concentration Camps in England oder Großbritannien. Weil man dort hat man die so quasi die Feinde konzentriert, gesammelt, ne? Auf Deutsch eben dieser Begriff Internierung oder Zusammenlegen, Verhaften. Aber das hatte natürlich nichts mit dem zu tun, was die Nazis dann später als Konzentrationslager da betrieben haben. Das waren ja entweder Straflager oder eben Vernichtungslager, ne? Das war hier anders, da wurden die Deutschen kamen dann auf, er wurde dann von Ghana, glaube ich, wo er war, das war Englisch, wurde er auf die Kanalinseln gebracht und musste dort diese Kriegszeit, war er da eingesperrt, aber wurde da nicht schlecht behandelt, sondern die wurden da versorgt und mit Kleidung und mit Lebensmitteln und hatten Dach über dem Kopf und mussten halt diese Zeit, weil man Angst davor hatte, dass die, nennt man das, Sabotage begehen, deswegen musste er dort, war er eingesperrt. Während der Zeit predigte er und es geschahen Zeichen und Wunder. Kurz nach dem Krieg ist er so enttäuscht von dieser ganzen christlichen Szene, dass er damit nichts mehr zu tun haben will. Er geht weg von Gott, er sagt das ganz klar, glaube ich, 1924 sagt er, Gott, wenn du mich in 20 Jahren wiederhaben willst, dann melde dich bei mir. 1944, auf den Tag genau, ging er mit seiner zweiten Frau zusammen auf die Knie und sie beteten und Gott bestätigte dieses Gebet damit, dass er dann anfing zu predigen und Zeichen und Wunder geschahen in einer Art und Weise, die hast du und ich noch nicht gesehen. Ja? Noch nicht hier und wahrscheinlich auch noch nicht woanders. Ich wundere mich ein bisschen, dass in einer Sendung haben wir mal über Bob Main geredet, den nannte ich den Apostel der Deutschen. Der besuchte sehr viele kleine Gemeinden. Der kam von Van Schotte, der auf Mallorca lebte und dann durch Deutschland reiste. Und er war mal zweimal im Jahr in Rinteln. Und ich kannte den ganz gut, der lebt jetzt auch nicht mehr. Fromme sagen dann, ja, der ist jetzt beim Herrn. Das ist er ja auch, aber naja. Ich habe es mit diesen frommen Ausdrucksweisen nicht so. Das ist alles immer so eine Überhöhung. Das nervt mich dann am Ende auch an diesen beiden Büchern, die ich hier heute auch vorstelle und bespreche. Ja, dieses immer vor Ehrfurcht und Dankbarkeit vor Gott erstarren. Ja, oh nee, am Ende ist es langweilig. Also Bob Main, also der redete davon, er brachte uns damals, sagte er, die doppelte Salbung, so Double Portion of Anointing. Ja. Was der Hermann Zeiss hier hatte, das ist gegenüber dem, was ich selbst schon gesehen und erlebt habe. Aus mir hat man Dämonen ausgetrieben. Ich habe ein paar andere erlebt, aber die wurden befreit aus Bindungen. Aber was dieser Hermann Zeiss hier, was der beschreibt, ne? Dass da also offene Wunden, die waren, konnte man zusehen oder die waren plötzlich nicht mehr da. Tuberkulose, solche Einsenkungen in der Brust, die waren aufgefüllt, weg.
Krebsgeschwüre am Hals, Kopf, man konnte zugucken, wie das weniger wurde. Und das geht dann so weiter. Da sind hier Bilder drin und der hat Veranstaltungen, der hat Säle gefüllt, ja, mit mehreren Tausend. Und das war von Holland über Holland, Niederlande, Deutschland, Österreich, Schweiz. Also da ist die doppelte Salbung von Bob Mayne überhaupt nichts. Da muss ich das in Frage stellen, was der da uns da erzählt und gebracht hat. Es hat eh nur zu so Gezappel geführt wie diese Toronto-Salbung da, und ansonsten kam da nicht viel. Dann wurde die Gemeinde komisch hinterher. Also man darf das ruhig auch alles mal dann in Frage stellen, was man selber so erlebt und geglaubt hat. Da sollten wir sogar, müssen wir sogar. Was Hermann Zeiss getan hat, das ist hier dokumentiert, und solche Wunder haben du und ich noch nicht gesehen. Unglaubliche Sachen, also von Lahmgeborene, die sind aus dem Rollstuhl aufgesprungen. Mir wurde das von der Ruth Scheidig erzählt, durch die ich, glaube ich, geworden bin. Die habe ich mal meine Glaubensmutter früher genannt. Die ist heute schon 100. Ich glaube, sie lebt noch. Und sie war bei ihm, glaube ich, geworden. Das war hier in der Hameln in der Willem-Rabe-Schule. Und da war die Aula, dort waren die Veranstaltungen, und die war im ersten Stock. Man musste also dort, die Leute, die mussten Treppen hoch. Und die haben dort wohl, ich weiß nicht, 30, 50 Leute mit Rollstühlen, das waren damals ganz schöne Oschis, diese Rollstühle. Die hat man auch Wagen genannt, so wurde das hier. Die hatten zum Teil hinten so zwei große und vorne dann so ein großer, auch ein etwas größeres Rad in der Mitte. Und dann hatten die solche Hebel an der Seite, mit der man die Räder quasi so pumpend bewegen konnte. Und die Ruth Schadig sagte mir, den Schrotthändler angerufen, ne? Weil da standen diese ganzen Rollstühle, die wurden zurückgelassen. Die Menschen sind wirklich wirklich von ihrer Lähmung genesen, und 30, 50 und ich weiß nicht was. Wir haben das noch nicht erlebt, was Hermann Zeiss hier gewirkt hat. Hermann Zeiss, und der, auf den geht also diese die Christen der Ekklesia zurück, ja, die dann, die es ja heute noch gibt. Und da eben sich so in den Pfingstbund eingeordnet haben, damit das eine verwaltungstechnisch alles so ein bisschen einfacher ist. Die Christen der Ekklesia, ja, das hat der Hermann Zeiss begründet. Weil eben also unser Weg, unsere Hoffnung dahin geht, dass wir die Hoffnung haben, zurückkehren zu können in unsere ehemalige Gemeinde und zusammenarbeiten können mit dem Bernhard Koch, den wir lieben und verehren und der ja abgekommen ist vom rechten Weg. Deswegen habe ich mir also nochmal hier die Mühe gemacht, mir diese Bücher zu besorgen, und das ist Geschichtsstudium zu betreiben. Wenn ihr das Radio schon öfter mal gehört habt, dann habt ihr vielleicht die andere Sendung gehört oder Sendungen, wo ich da über eben den Jesus-Treff und so geredet habe, die Jesus-People-Bewegung. Und das war jetzt nochmal sinnvoll, hier also diese Geschichte reinzuschauen, die auch eine Vorgeschichte ist der Jesusgemeinde.

Also ich fand das jetzt doch sehr bereichernd, diese beiden Bücher zu lesen über Hermann Zeiss und über erstmal über den, weil das ist wirklich eine Vorgeschichte. Entschuldigung, eine Vorgeschichte eben auch meines Christseins, ne? Die Route scheidig, durch die ich gläubig geworden bin, war da bei dem Werner Hermann. Und auch der Jesus-Treff in Hannover hat wahrscheinlich mehr oder weniger seine Wurzeln dort. Und zumindest mit. Und der, ein bisschen verwirrend, ne? Hermann Zeiss und Werner Hermann. Werner Hermann, der Schwiegervater von Bernd, der hat den Jesus-Treff in Hannover mit betreut oder aufgebaut. Der hat da Jugendfreizeiten geleitet und sowas und Bibelwochen und Bibelwochenenden gegeben. Und dadurch das eben alles mitgestaltet, mit aufgebaut. Das fand ich jetzt doch wirklich auch auf dem Hintergrund. Das ist meine. Na, ich bin daran interessiert, an Vorgeschichte. Ich bin an Geschichte interessiert. Wie kam es das? Wie war das? Wie sind die Zusammenhänge? Und der Werner Hermann sagt, er wurde als Kind von einem anderen Prediger wurde er gesegnet. Da war ein kleiner Junge. Das war Jonathan Paul. Und Jonathan Paul war der Begründer dieser landeskirchlichen Gemeinschaften innerhalb der evangelischen Kirche. Ich finde die ja ziemlich altbacken heute, aber das war mal anders. Ja. Jonathan Paul lebte von 1853 bis 1931. Er studierte evangelische Theologie, war Pfarrer, Zeltmissionar, Publizist und Liederdichter. Nachdem er über 10 Jahre Pastor in Pommern war, begann er seinen evangelistischen Reisedienst und siedelte nach Berlin über. Zu dieser Zeit wurde er begehrter Redner auf Glaubenskonferenzen und Zeltevangelisation. Durch seinen häufigen Aufenthalt in Mühlheim an der Ruhr war er zudem dort einer der bedeutsamen geistlichen Erweckungsbewegungen beteiligt. Mit Jakob Vetter, einem Evangelisten der deutschen Zeltmission, wurde Pastor Paul zu einem Pionier der Missionsarbeit. Mehrere Jahre lang war er Vorsitzender des EC-Verbandes und Vorstandsmitglied des Gnadauer Gemeinschaftsverbandes und zudem Gründer verschiedener anderer christlicher Organisationen. Pastor Paul erlebte die Geistestaufe, sprach in Zungen und wurde zum Gründer der deutschen Pfingstbewegung. Ne, 1906 oder so. Aufgrund eines fehlenden Verständnisses im Blick auf den Heiligen Geist und sein Wirken trennten sich viele dienende Brüder von Pastor Paul. Sie konnten seine Lehre und Erfahrungen nicht teilen oder wollten es auch nicht. Es kam zu einer Spaltung, die mit der Berliner Erklärung, in welcher der Geist der Pfingstler als von unten abgetan wurde, ihren Höhepunkt fand. Nach Herausgabe dieser Erklärung legte Paul seine Verantwortung im Gnadauer Gemeinschaftsverband nieder und gab sich ganz in die Arbeit der von ihm 1913 gegründeten Organisation Christlicher Gemeinschaftsverband Mühlheim an der Ruhr ein. Tja, wir sind oft dann so, ne, wir wissen was über John G. Lake oder wer waren dann dieser Evan Roberts aus der Wales-Erweckung. Wir wissen dann so viel, aber wir wissen gar nicht, was im eigenen Land passiert ist. Also, dass es hier so einen Jonathan Paul gegeben hat innerhalb der evangelischen Kirche. Zwar nicht Begründer des EC-Verbandes, aber so doch lange Jahre Vorsitzender. EC kennt er, das heißt entschieden für Christus, ne? Das ist Teil der evangelischen Kirche, der lutheranischen Kirchen. Das sind da die Frommen, ne? Die Hardliner, das sind die es da richtig wissen wollen. In Hameln haben wir auch so ein Ding hier, ist aber stinklangweilig, würde ich nicht im Leben hingehen. Das ist alles so ein bisschen außer Mode gekommen, auch wenn man ja da von das Christen nicht gerne hören, dass das Evangelium in Mode oder nicht in Mode ist, ist denen egal. Aber wenn man da reingeht, da ist Totentanz, ne? Also entschieden für Christus, landeskirchlichen Gemeinschaften, kriegen mich keine 10 Pferde rein. Aber das war mal anders mit Jonathan Paul. Jonathan Paul schreibt, der Schwiegervater von Bernd Koch, der Werner Hermann, der hat ihm die Hände aufgelegt und ihn als Kind gesegnet. Später hat ihn dann der Hermann Zeiss die Hände auflegt und ihn gesegnet. Ich habe hier gerade, schlage hier gerade was auf. Ich suche ja quasi die Essenz, ne? Die Essenz, den Auszug, das Wichtigste von diesen beiden Büchern. Ich kann euch beide Bücher zum Lesen empfehlen. Das eine ist für mich jetzt interessanter, weil es eben dann nochmal, der Werner Hermann hat eben die Jesusgemeinde Rintel mit aufgebaut, da wo ich war. Ich habe die nicht mehr kennengelernt, aber der andere, der Hermann Zeiss, das ist wirklich deutsche Geschichte. Ich kann euch die, wie gesagt, beide empfehlen. Lest euch das durch. Da stehen viele interessante Sachen drin, die man jetzt alle im Einzelnen nicht wiedergeben kann.
Ich suche hier jetzt erstmal nur die Essenz, das Wichtigste, was ich euch davon wiedergehen will, was jetzt auch in Verbindung zu mir und unserer heutigen Situation und dem, was ich erwarte und erhoffe,

Und seit 20 Jahren kann man sagen. Und Jesus sagt, seid meine Zeugen, ja, bis an die Enden der Welt. Seid meine Zeugen. Was wird von einem Zeugen erwartet, verlangt? Ja, von einem Zeugen wird nichts anderes verlangt, als dass er das wiedergibt, was er selber gesehen, gehört und erlebt hat. Ja, es wird von dir eben ja nichts anderes, nicht mehr und aber auch nicht weniger. Keine Theorie und keine geborgte Erkenntnis. Deshalb habe ich mir hier leuchtrosa angestrichen. Aber weder Werner Herrmann wird ihm aber nicht gerecht, seiner eigenen Aussage. Und auch ja, der Hermann Zeiss nicht. Weil dieses von der Hölle zu reden, dass alle Menschen errettet sein müssen, dass sie ohne Errettung auf ewig verloren gehen, wo hast du das erlebt? Woher weißt du das? Das ist aber die Grundlage unserer Theologie in unseren freien evangelischen Gemeinden. Ja? Also der Anspruch, den er da an sich selber hatte, den hat er nur im kleinen Rahmen erfüllt. Er hat im Großen und Ganzen hat er die Strukturen übernommen von denjenigen, auch von Hermann Zeiss. Er hat gelernt von anderen Predigern, er hat das nachgeplappert, was die erzählt haben. Er hat also die komplette Theologie des sogenannten vollen Evangeliums. Du kommst nur mit Jesus in den Himmel, ohne Jesus gehst du verloren. Und dann das hat er alles übernommen. Das sind keine eigenen Erkenntnisse. Das sind ist kein eigenes Erleben. Das ist alles Theorie. So, und also ich lese das dann hier durch und es ist unglaublich viel. Es ist unglaublich viel, auch bei dem Werner Herrmann, der beschreibt dann auch den Jesus-Treff in Hannover, beschreibt dann, wie er Bernhard Koch kennenlernt. Und es ist unglaublich viel von Befreiung die Rede und von Lösung von dämonischen und okkulten Gebundenheiten. Das war schon das war in den 50er Jahren ganz groß, in den 60ern, in den 70ern, in den 80ern und dann wird's weniger. Dann hört man nichts mehr davon. In seinen späteren Jahren berichtet er viel dann darüber, über Bibelwochenenden und sowas und dann in Rinteln auch, da diese, was wir dann hatten. Ich war ja in den 90ern dann dabei. Da ging es dann um Gemeindebau, ja, dass der Einzelne, der in der Schrift unterwiesen wird und so, genau wie ihr das auch alle kennt und durchgemacht habt. Aber eigentlich je mehr die Menschen in der Schrift unterwiesen wurden, desto weniger wurden die Zeichen und die Wunder. Je mehr Input, desto weniger Output. Ne? Was war das hier in beiden Büchern? Wie wichtig war das? Was für ein großer Bestandteil war das, dass Menschen aus dämonischen Gebundenheiten herauskamen? Schizophrene wurde noch 1955 als Gehirnkrankheit beschrieben. Ist auch gar nicht so verkehrt, weil da stimmt was nicht durch meine liebe Glaubensschwester. Die hat durch Drogenkonsum, Cannabis und wahrscheinlich auch Kokain, das hat ihren Gehirnstoffwechsel durcheinander gebracht. Da geht es um Serotonin und Melatonin. Und das sind so Neurotransmitter, die da im Gehirn Botenstoffe, die da Sachen übertragen müssen, wenn das nicht so richtig, das kann das Gehirn nicht mehr bilden, aufgrund dieser Vergiftung durch Cannabis und Kokain. Und dann das stimmt, das ist eine Gehirnkrankheit. Das ist eine Gehirnkrankheit. Ja, das ist gar nicht so verkehrt. Man redet so dann Geisteskrankheit, Schizophrenie, ja, katatonische Schizophrenie mit Paranoid, mit Paranoia, alle sind gegen dich, ne? Kataton heißt, du kannst teilweise deinen Körper nicht, hast keine Kontrolle über deinen Körper. Entweder liegst du total gelähmt da, du kannst dich nicht rühren, oder aber es gehen nur einzelne Teile. Linke Körperhälfte funktioniert nicht, das linke Bein wird hinterhergezogen, der linke Arm ist lahm. Nächsten Morgen geht's dann wieder. Ne? Man kann nicht, man hat das, der räumliche Eindruck ist nicht da, das ganze eigene Erleben ist gestört. Das nennt man Katatonie oder Kataton. Ja, zum Teil mit Mutismus, dass man sich nicht äußern kann. Man möchte was sagen, aber man kann sich nicht äußern, man kann nicht reden. Man kann das, was einem durch den Kopf geht, nicht in Worte fassen. Ja. Und diese Dinge, ja, das klingt doch viel besser, wenn man das, also es gibt ja Erkrankungen der Nieren, da funktionieren die Nieren nicht richtig, dann musst du so eine Dialyse machen, da kann man dir helfen, oder andere Krankheiten, Herz, Bluthochdruck, da kriegst du ein Medikament und dann geht der Blutdruck weg oder wenn du so unregelmäßigen Herzschlag hast oder so, da kann man auch helfen, ne? Und das ist doch viel sinnvoller, wenn man also Schizophrenie auch als eine Gehirnkrankheit bezeichnet, wo eben da das Gehirn bestimmte Stoffe fehlen und die man

dann durch Medikamente zusetzen kann und dann geht das wieder. So war das nämlich bei der Freundin. Nur leider hat sie die Medikamente weggelassen und verweigert jetzt die Einnahme. Also, dass man das als eine Geisteskrankheit beschreibt. Weil, was kannst du dir irgendwas vorstellen, was das ist? Eine Geisteskrankheit? Dein Geist ist krank? Aber dann kriegst du einen bestimmten Stoff zugeführt und dann geht's. Ha? So wie der Blutdruck sinkt, wenn man dir was gibt. Ist doch viel sinnvoller, Menschen nicht so zu stigmatisieren. Eine Geisteskrankheit, ja. Ja, okay. Aber wenn man da sagt, das ist eine Gehirnerkrankung. Ja, und da waren ja auch welche dabei und die sind bei dem Hermann Zeiss sind die geheilt worden. Ne? Da waren Schizophrene dabei. Der eine sagte, ich war zu 90% bin ich geheilt. Dann hat Hermann Zeiss gesagt, komm mal her, ich traue das meinem Gott zu, dass er dich zu 100, eine 100%ige Heilung zu.

Ja, ist schon erstaunlich, also was da damals so los war, ne? Also was der Hermann Zeiss da beschreibt, sein Glaubensleben beginnt 1907, 1908. Dann fängt es wieder an. Er entfernt sich ganz bewusst von Jesus. Er sagt, er war so enttäuscht. Dann war noch wohl seine Tochter war krank geworden. Die Ehe hat nicht funktioniert. 1924, da sagt er voller aus Enttäuschung zu Jesus: Du kannst mich mal gerne haben. Ich gehe mal jetzt meine eigenen Wege. Das passt mir alles nicht mehr. Das taugt alles nichts hier. Wenn du mich wieder haben willst, der war Prediger. Der war Prediger. Der hat also, der war durch die Lande gezogen und da war der Erweckungsprediger. Und der hat schon in der Zeit von 1918 bis 24 hat der Wundertaten begangen. Ja, also Gott hat durch ihn Wunder gewirkt. Und der sagt: Tschüss. Wenn du mich wieder haben willst, Jesus, in 20 Jahren kannst du dich mal wieder melden. Und das passiert, ne? Und was da dann, lest das selber nach. Besucht euch das Buch ja, und gibt noch andere. Das hier ist von Peter Schneider, Lahme tanzen unter der Kanzel. Was also da in dieser Ekklesia-Bewegung, was da so unterwegs, was der da so, was der gemacht hat, was der so beschreibt. Ne? Es nimmt kein Ende und ich sage euch, Leute, wenn man das liest, man erlebt ja die Wunder nicht. Ich kann das nur lesen. Aber ja, ich will jetzt nicht respektlos klingen, aber nach einer Weile ist das langweilig, von all diesen Wundern zu lesen. Diese ganze Bewegung ist irgendwie am Ende so langweilig. Aber es ist alles durchzogen von diesem, von diesem vollen Evangelium, du musst gerettet sein, gerettet. Ne? Dass es am Ende mich dann anödet. Der Hermann Zeiss wurde angegriffen, dass er die Heilung, die waren neidisch auch, die Leute, der wurde so angegriffen für die unglaublichen Wunder, die Gott durch ihn tat. Ne? Und dann sagten sie: Aber es ist doch viel wichtig, dass der Mensch vor der Hölle gerettet wird, dass er errettet ist, als dass der Körper geheilt wird. Dann sagte er: Lieber Bruder, für dich mag das ja nicht wichtig sein, dass du der Heilung nicht wichtig sein, weil du bist ja gesund. Entschuldigung. Aber für einen Kranken, für einen Menschen, der lahm geboren wurde, blind geboren wurde, taub geboren wurde, für den gibt es nichts Wichtigeres in seinem Leben vielleicht als das in seinem Leben. Was nach dem Leben ist, ist dann ja, ich glaube ja nicht an diese Theologie, dass wir errettet werden müssen, sondern wir werden nach unseren Werken gerichtet. Aber Jesus ist die Eingangstür ins Reich Gottes, ja, im Hier und Jetzt. Und dann sagt er dann hier irgendwie, ja, weil also da, weil er so angegriffen wird, wegen der Heilung. Ja, wegen der Heilung wird er angegriffen. Bruder, du legst viel zu viel Wert auf die Heilung. Die anderen konnten das nicht, bei denen war keine Heilung. Da sagt er, der Hermann Zeiss: Das möchte ich dir sagen, lieber Bruder, denn wer Gottes brandenden Geist ein einziges Mal so erlebt hat wie ich, der wurde auf den Boden geworfen, das ist Gott. Und deine weise Meinung, die wird der Teufel holen, darauf kannst du dich verlassen. Deine schmutzige, dreckige Gesinnung, die du wagst, mit dem Namen Jesu zu verbrämen. Geh hin, verkündige das Evangelium, überführe die Massen, bring sie zu Christus, heile sie und dann komm wieder mit deiner Weisheit. Das ist schon doll, was Gott da durch den gewirkt hat. Das können wir wieder erleben. Was Bob Mayne uns da brachte als Doppel-Double-Portion, das verblasst gegenüber dem, was ich hier lese. Der hatte nicht die doppelte Salbung, sondern die zehnfache, die hundertfache. Ne, dass da, als, ja, dass ich wirklich tiefe, offene Wunden, da war nur Fleisch, die haben sich da, die waren plötzlich geheilt. Wenn das hier steht, ich glaube das. Ich glaube, diese Leute, die hier diese Bücher schreiben, die sind zuverlässig und glaubwürdig. Das sind keine Fake News, das sind keine Lügenbehauptungen, sondern das glaube ich, dass das passiert ist. Und trotzdem bin ich dann irgendwann froh gewesen, als ich diese Bücher durch hatte. Ja, es ist interessant zu lesen, die Informationen zu haben, aber diese alte Gammelsalbung, die da drinne steckt, oh, die ist so langweilig. Und gut, dass es durch ist. Gut, ich habe mich informiert. Ich kenne jetzt eigentlich die Vorgeschichte auch meines Christseins, ne? Die Vorgeschichte der Jesusgemeinde, des Jesus-Treffs, bis hin zurück da 1807 zu Hermann Zeiss, der Halleluja-Schmied,
So nannten sie da den, bei dem sich der Hermann Zeiss da bekehrte. Aber dieses gerettetetetet, du musst gerettetet, das gerettetetet sein ist ja so köstlich und so wunderbar. Und Anna und dem Herrn danken für seine Gnade und Barmherzigkeit, dass er uns ja errettetetetet hat und wir nicht in die Hölle müssen. Es ermüdet mich und ich will davon, dieses Zeitalter ist vorbei. Dieses Zeitalter ist vorbei. Es war ein Zeitalter von vielleicht 150 Jahren, geht so eben so los, hier 1880 oder so, bis heute. Funktioniert ja schon eine ganze Weile nicht mehr. Die großen Zeichen und Wunder, die Hermann Zeiss hier beschreibt und auch Werner Hermann auch in den FEG-Gemeinden erlebt hat, die sehe ich nicht. Hier gibt es FEG-Gemeinden, die sind so staubtrocken. Ne? Die haben die verkündet, es geht nur um Sünde, Sünde, Sünde. Da sind keine Zeichen und Wunder, da gibt es keine Heilung. Nicht, dass ich wüsste. Also war jetzt, ne? Haben ja so einige, diese freien evangelischen Gemeinden, FEG, das ist ein Verbund, ne? Und ich denke, das war ein Jahrhundert. Auf jeden Fall das letzte, ne? Dieses 20. Jahrhundert. Wir sind ja jetzt im 21. Das 20. Jahrhundert beginnt 1901 und endet eben im Jahr 2000. Das war das 19. Jahrhundert. Nee, das 20. Jahrhundert. Ja, und das ist, ich bin froh, oh, ne? Dieses Zeitalter ist vorbei. Das Zeitalter des vollen Evangeliums ist vorbei und auch die Zeit des vollen Evangeliums. Was da noch so an Irrlehren alles dann mitkam, Darby, ne, dieser Prediger Darby, müsst ihr nochmal nachschauen. Einer von den beiden erwähnten Hermann Zeiss oder Werner Hermann beschreiben, dass es gab Darbistengemeinden. Ich wusste erst gar nicht, hey, was ist das denn? Hab noch nie gehört, Darbisten. Und dann kam ich, der Herr Darby. Herr Darby war derjenige, der dieses ganze Ding da von Entrückung in die Welt gesetzt hat. Das hat es vorher eben nicht gegeben. Er stellt diese Theologie auf nach dem ersten Briefen an die Gemeinde in Thessaloniki. Da steht was, wir werden, erst wenn die Toten auferstehen, dann werden wir mit ihnen gemeinsam dem Herrn entgegengerückt und immer mit ihm vereint bleiben. Und daraus hat der entwickelt, dass Jesus uns abholt und wenn die Trübsal ganz groß wird, und dann, dass wir dann wiederkommen. Aber da lese ich nicht, dass wir wiederkommen, sondern ne, die Auferstehung der Toten wird sein, wenn der Vater zum Gericht erscheint. Jesus, dem ist das Gericht übergeben, aber der Vater muss da sein zum Gericht. Und dann werden die Bücher aufgetan und wir werden alle gerichtet werden. Und dazu werden auch die Toten auferstehen. Und dann werden wir dem Herrn entgegengerückt und nie mehr von ihm getrennt werden. Und dann wird die Erde vergehen. Die Erde wird nicht mehr benötigt. Dann beginnt die neue Welt. Ja? Das glaube ich. Aber der Herr Darby hat da ja raus eine Lehre entwickelt, wir werden erstmal abgeholt, dann kommen wir nochmal wieder und vielleicht nochmal weg und nochmal wieder, also hin und her, rauf und runter und Busse werden dann ohne Busfahrer sein, Taxis ohne Taxifahrer, weil die Menschen, die dann da drin gläubig waren, die werden entrückt werden, die Autos werden dann entweder von übernatürlicher Hand vor Unfällen bewahrt oder aber fahren vor eine Wand oder machen Unfälle, Flugzeuge stürzen ab oder auch nicht. Ne, das ist alles Unsinn, es gibt keine Entrückung, wir werden alle schön hier bleiben. Die Erde ist unser Schicksal, wir sind hier geboren, um hier zu leben und hier zu sterben. Das war außer bei einem ganz gewissen Herrn Henoch und Herrn Elia bei keinem anderen Menschen anders. Ne? Die sind entrückt worden, vielleicht sind das die beiden Ölbäume, die dann in einer Offenbarung erwähnt werden, aber ach, ich brauche keine Bibel. Ich habe mich von der Bibel emanzipiert, mir ist Jesus begegnet und dadurch bin ich gläubig geworden, ohne dass ich jemals die Bibel gelesen hatte. Und ich finde in den Evangelien, finde ich den Jesus, den ich erlebt habe und alles andere, was da steht, das überprüfe ich und ich bin da skeptisch. Und ich muss mir jetzt hier nicht mit irgendwelchen Bibelversen da, die den Kopf machen, warum dies oder das oder jenes. Jesus ist für mich und er ist mein Helfer und der macht mir nicht das Leben irgendwie schwer und auch nicht, ich lasse mir auch das Leben durch die Bibel nicht mehr schwer machen.

Ja, wie gesagt, also als ich dann irgendwann war ich auch froh, dass ich die Bücher durchgelesen hatte. So zweimal 200 Seiten. Und schon informativ, interessant, kann man lesen, da man es bildet, man weiß die Vorgeschichte von dem, was Gott in Deutschland getan hat, Christen in Deutschland und so weiter, aber das ist alles alte Gammelsalbung, ja. Manna, in der Bibel gibt es da ja die Beschreibung, das Volk Israel hatte ja dann dieses Manna bekommen. Die wollten ja Fleisch. Eine Zeit lang gab es wohl Wachteln, ne? Und dann kam dieses Manna, wenn ich mich nicht irre. Oder nee, man ist ja auch alles nicht so Zeit, einem Zeit mit so einem Zeitplan da nach innerer chronologischer Abfolge steht auch einmal da, dass Manna löste sich auf. Die mussten das ja jeden Morgen gingen sie raus und sammelten Manna draußen vorm Lager. Mal steht da, es löst sich auf bis zum Mittag. Mal steht da, es wurde faulig und stank und es kamen Würmer raus. Ne? Also das ist ja auch so ein bisschen hin und her. Jedenfalls mussten die, man konnte das Manna nicht lagern. Manna konnte man nicht lagern. Nur es war, gab einen Krug Manna, der kam in die Lade, ne? In diese Bundeslade und darin wurde es nicht schlecht. Ansonsten, das hat ja Mose gemacht, ne? Ansonsten wurde das Manna, du musstest jeden Morgen raus vors Lager, wenn du Manna haben wolltest und musstest Manna einsammeln, dann hast du Manna gehabt, da konntest du Manna essen. Und Manna hat dir nach dem geschmeckt, was du wolltest. Das wurde, steht da, ne, auch noch so eine Behauptung, es wurde in deinem Munde zu dem. Mal hat so geschmeckt, mal anders. Du konntest dir das irgendwie. Es hat ja immer anders geschmeckt. Das ist ja ganz wunderbar, ne? Aber Manna musste man immer sammeln. Und das Manna von heute, das war mittags schlecht oder nächsten Tag konntest du das nicht mehr gebrauchen. Und das ging mir heute so durch den Kopf hier mit diesen Büchern auch. Die Wundersalbung, die Gott gestern gegeben hatte, die ist schon nicht mehr da. Entweder hat sie sich aufgelöst, die ist ja nicht da, ne? Siehst du die irgendwo? Dann berichte mir mal, schreib mir mal über Facebook, ob bei Wundersalbung, dass wirklich Menschen gesund werden, frei werden von okkulten Bindungen, frei werden von Drogen, Alkohol. Das war damals, es war überall hier, überall war das ein Klacks. Dass Menschen haben einfach nur gesagt, Jesus, ich nehme dich als meinen Herrn an. Ich will mit, ja, ich will dich erstmal, du bist der Sohn Gottes, ich nehme dich als meinen Gott und Herrn an. Dann wurden die frei von Alkoholismus bei dem Werner Hermann. Alkoholismus, ja. Die wurden frei von okkulten Bindungen. Die lösten sich dann, die hatten auch da prophetische Eindrücke und wie ich das auch habe, da konnten die Menschen von aus okkulten Bindungen lösen. Wo ist das? Wenn du das, wenn, dann berichte mir mal. Aber bitte erzähl mir nichts von Goldstaub oder so ein Scheiß oder dass da das Parfüm auftaucht oder ne, wo war das? Redding, Kalifornien, da rieselte dann Silberstaub von der Decke herunter. Naja, super. Ne, das braucht so ein Wunder, das hilft, das braucht keiner. Das ist doch Budenzauber vom Teufel. Wo ist das alles? Also die Salbung hat sich entweder aufgelöst oder sie ist gammelig geworden. Wir brauchen immer neu. Ne? Das Manna muss man sich jeden Tag, das muss neu geholt werden, vom Himmel geholt werden. Und wenn wir Wunder wollen, dann brauchen wir das neu, frisch. Wir brauchen eine frische Salbung. Ja, die muss, und wir haben uns schuldig gemacht. Wie gesagt, wenn also da Pastoren Menschen aufhetzen gegen die Obrigkeit, dann machen sie sich schuldig, dann sind sie Volksverhetzer. Man Menschen aufhetzt gegen unseren Staat, gegen die Impfungen, gegen die Maßnahmen, wenn man also in der Gemeinde sich nicht dran hält, während des Corona-Lockdowns weiterhin singt, keine Masken aufsetzt, sich an all das, was da vorgegeben wird, nicht hält, dann ist man ein Volksverhetzer und auch ein Verführer. Du machst dich schuldig. Ja, Martin Baron, Christian Stockmann, Bernhard Koch und viele andere. Ja, vielleicht sind sie selber nicht so schwer krank geworden, haben aber andere infiziert und vielleicht ein oder anderes gestorben. Andere haben jetzt Long-Covid, weil man selber meint, das ist irgendwie von Bill Gates und die wollen uns da was und ne, die wollen das geht in unsere DNA rein, da können wir nicht entrückt werden. Ne, wer die Impfe annimmt, für den ist Game Over. Ja, super, toll, ihr seid doch, ihr habt doch was, ihr habt doch einen langen rostigen Nagel im Kopf, hat ein Bekannter immer gesagt. Ja, ihr seid doch nicht ganz dicht. Stimmt doch nicht was. Stimmt doch was mit euch nicht. So, ja, da ist also, was wollte ich sagen? Hab ich einen Faden verloren. Es ist zumindest erstaunlich, dass trotz mit dieser ganzen Irrlehre dieses Verlorengehens da, dass da Gott trotzdem solche Wunder gewirkt hat. Ja? Dass inmitten all dieses Verlorengehen und gerettetetetet sein, dass da Wunder passiert sind, Heilungen passiert sind.
die wir alle noch nicht gesehen haben. Ja? Es gab ja eine Menge Verkrüppelte nach dem Zweiten Weltkrieg. Ne? Nach 1945 kamen viele Männer ohne Arme und ohne Beine zurück und die hatten das Gesicht kaputt und die waren traumatisiert, die hatten psychische Schäden, die hatten andere körperliche Schäden, Tuberkulose, da war Hunger, da hast du keine guten Abwehrkräfte, war viel, viel unterwegs und wirklich sehr viele Lahme, Blinde, Taube. Und die sind blind geborene konnten sehen, ja. Da war ja hier, Lahme tanzen unter der Kanzel. Da haben Blinde haben aus der Bibel vorgelesen. Taube haben einen Chor gegründet und sangen gemeinsam, ja. Und das ging auf den Schlag. Das war einfach da, ne. Die kamen in den Gottesdienst rein und das waren Hunderte in jedem Gottesdienst. Hunderte in jedem Gottesdienst oder wenigstens an die 100 in jedem Gottesdienst, wo der Hermann Zeiss war. Die da wo an den Wunder geschahen, Heilungswunder geschahen, die wir alle noch nicht gesehen haben. Das ist ja schon erstaunlich, dass also, man kann das ja, ne, ich habe das ja, also aus mir hat man Dämonen ausgetrieben und ich war lange Zeit eben auch gefangen in diesen falschen Lehren, in diesem falschen Evangelium, ne? Ja, wir müssen rausgehen, wir müssen die Menschen warnen, dass sie auf dem Weg in die Hölle sind, wir müssen sie retten, ne? Ja. Im Griechischen steht ja immer dieses Wort Soizo, hat meine Schwester mir erzählt, die hat in Griechenland gelebt, Soizo. Soizo heißt jemanden retten, helfen, raushauen, aber das heißt nicht vor der Hölle retten. Ne? Nicht in diesem Bezug immer auf Hölle, sondern ja, also ich war von Dämonen gefangen, ich war in einer okkulten, auch durch Cannabiskonsum, war mir auch eine Psychose ausgebrochen. Da war schon eine Grundlage, ne? Ich war vorgeschädigt und das Cannabis hat mir den Rest gegeben. Ich hatte da auch okkulte Bindungen, dämonische Belastung. Entschuldigung, von meiner Mutter, die war auch psychisch krank, musste lange Zeit Tabletten nehmen, ohne dass es ihr wirklich geholfen hat. Hatte immer ganz starke Migräne, also sehr oft jedenfalls, was sie fast verrückt von geworden ist. Und und da habe ich wohl was geerbt gehabt und da hat nicht viel gefehlt. Da brauchte es nicht viel, dann kam das fast zum Überlaufen. Ne? Dann brach mir dann das Genick. Und dann war ich dann 10 Jahre, war ich psychisch erkrankt. Ich war nicht in der Klinik, aber habe mal ein paar Mal so Therapie versucht, hat alles nichts gebracht, keiner konnte mir helfen. Und dann hatte ich in so einem freikirchlichen Gottesdienst, Charismatiker, hatte ich Jesus erlebt in der Vision. Dann ging ich in eine andere Gemeinde und da habe ich gebeten, dass sie aus mir Dämonen austreiben. Und das konnten die haben das, war 5 Minuten oder noch nicht mal, ich weiß nicht was. Am ersten Abend haben die aus mir Dämonen ausgetrieben und dann wachte ich auf und ich war wie von neuem geboren. Das war ein anderes Leben. So, und das hoffe ich für meine Freundin, die da jetzt da in der Psychiatrie ist. Und wo ist das, ne? Wo ist das? Das Manna ist verrottet, es ist gammelig geworden. Wir können das hier, was in diesen Büchern drinne steht, da, das ist am Ende, ja, ich gucke dann schon noch wie viele Seiten noch. Es ist zwar wirklich was interessant, ist interessant, was da steht. Jedes Wunder ist wunderbar, ne? Das also für den, dem es dann passiert und auch Gott dafür den Dank zu geben. Aber wenn man dann schon guckt, wie lange geht denn das hier noch? Auf wie viele Seiten Wunder noch? Oh nee, das ist alles alte Gammelsalbung, ne? Es fällt mir schwer, diese Bücher zu lesen. Auch die anderen. Ich hatte vorher noch in einem Rutsch an 2 Tagen nochmal die Geschichte des Jesus-Treff Hannover gelesen, ja, von Matthias Sesselmann. Ich liebe das dann da eben auch von denen zu lesen, die ich kenne, von dem Bernhard Koch und Werner Hoppe oder dem Jürgen Gewinner, Ältester in der Jesusgemeinde, die werden da erwähnt und die sind namentlich Teil der Geschichte, ne? Und ich habe denen was zu verdanken, die sind mir vorangegangen und wenn die nicht vor mir dazugekommen wären, dann wäre ich nicht gläubig geworden, dann wäre es nicht möglich gewesen wohl. Ne? 82 wird die Jesusgemeinde gegründet, da bin ich gerade erkrankt. Auch so eine Art Schizophrenie. Ne? Da wurde die Jesusgemeinde in Rindeln gegründet durch Bernhard Koch. 10 Jahre später komme ich dazu. 10 Jahre war ich irgendwie total verzweifelt. So. Ja. Und jetzt habe ich diese Bücher durch alle. Und jetzt habe ich das alles gelesen. Also jetzt kenne ich die Vorgeschichte. Die geht natürlich davor noch weiter bis hin zu Jesus. Ne? Und da geht sie vorher war sie in Israel. Ne? Und dann, da hat irgendwann mal Jesaja was geweissagt über Immanuel, der in unserer Mitte wohnen wird, ne? Gott mit uns. Und
Wunderrat und er wird, ne, der Heilige Geist wird auf ihm sein. Das zitiert dann ja Jesus so. Aber es ist auch alte Gammelsalbung da drin. Und der Jesus-Treff geht dann auch, der Schreiber von diesem Buch, Matthias Sesselmann, er beklagt sich ganz bitter darüber, dass 1982 so die Leidenschaft für die Verlorenen so gering geworden war. Die Christen entdeckten plötzlich ihre Rechte. Ne? Nicht nur, sie kannten auf einmal nicht nur ihre Pflichten, auch sie fragten nach ihren Rechten. Die waren ausgebrannt. Ne? 10 Jahre lang haben die sich da auch um Drogen, Drogis und Kaputte und Obdachlose gekümmert, mit denen sie zusammen in Wohngemeinschaften gelebt und diesen Jesus-Treff da gestaltet. Und dann sagten sie, Mann, hab ich nicht mal auch recht auf ein bisschen eigenes Glück. Frau und ich muss mir auch mal, wenn ich habe jetzt, ich habe mich verliebt und da ist eine Frau und Kinder, aber Matthias Sesselmann, der blieb ehelos und sagte, ich brenne ganz für die Sache des Herrn. Wollte das nicht Jesus? Wollte er nicht, dass wir für das ewige Leben, das wir schon haben, dass wir unser eigenes irdisches Leben dafür aufopfern, sodass andere auch hineinkommen können in den Genuss des ewigen Lebens? Und so ist das ja in den Gemeinden. Und so habe ich das ja auch erlebt. Es geht dann irgendwann nicht mehr. Du brennst aus. Ne? Du brennst aus unter dieser irrigen Annahme, dass da, weil das so gepredigt wird, alle Menschen gehen verloren. Und wir müssen, du kannst dir gar keine Ruhe gönnen. Ich kenne etliche. Der eine ist in der Psychiatrie gelandet deswegen. Der war ein ganzes Wochenende oder noch länger, über Pfingsten war der 5 Tage unterwegs, ohne Schlaf und ohne irgendwas. Und hat missioniert in Diskotheken und Clubs, da wo die Drogen vertickt wurden. Und den haben wir nie wieder gesehen. Wir hörten dann, die Frau hat dann bei der Polizei eine Suchmeldung aufgegeben, ihn als vermisst gemeldet. Wurde dann irgendwo gefunden, ganz verwirrt. Ist in der Psychiatrie gelandet. Ne? Ist seine, die Krankheit, er hat ja vorher auch gehabt, auch Schizophrenie, ist wiedergekommen. Und vielleicht, wir haben von ihm nie wieder was gehört. Also vielleicht ist er dann auch, du kannst mit einer Schizophrenie auf ewig in der Psychiatrie verschwinden. Es kann sein, dass du nie wieder heile wirst. Ne? Traurig. So. Also sind wir da an dem Punkt, wo wir jetzt gerade sind. Und jetzt mache ich nochmal Pause, nochmal Musik und dann komme ich wohl zum Ende.

So, dann habe ich also, während ich diese Sendung jetzt hier produziert habe, habe ich nebenbei eine Maschine Wäsche gewaschen und mir eine Brühe gekocht. Ich brauche auch wenn es draußen heiß ist, ich brauche trotzdem was Warmes. Sonst fühle ich mich unzufrieden. Ja, das ist auch nebenbei noch geschafft und die Sendung, ich habe auch mich selber dadurch geistig gestärkt, indem ich das mal wiedergegeben habe, was ich mir auch dann, was ich mir durch diese Bücher, durch das Lesen der Bücher angeeignet habe. Und die Erkenntnis ist, ja, da ist eben, ja, wir können inmitten, da ist eben das Wirken des Heiligen Geistes und das hat so gar nicht unbedingt, das hat nichts damit zu tun, mit dem, was wir da unbedingt reden, ne? Wenn wir von Jesus reden, dann ist Gott da, ne? Das habe ich ja selber erlebt. Ich erzählte von der Begegnung mit Jesus in einer, so einer pfingstlichen, charismatischen Gemeinde. Da hatte ich eine Vision, da begegnete er mir, alles war Liebe. Und dass das nun gerade in diesen frommen Kreisen, dass dann da so viele Zeichen und Wunder geschahen, das hat damit zu tun, weil da eben eine große Hingabe an Jesus ist, ne? Und das war eben da. Bob Main sagte mal in Rinteln, dass ihr das alles hier habt, das ist nicht deswegen, weil ihr richtig seid, sondern weil ihr es genommen habt. Du kannst dir Heilung nehmen. Wenn du das nicht glaubst, dann wird es nicht passieren. Bei den Katholiken oder bei den anderen Protestanten, Lutheranern, so in den Landeskirchen, wenn es da nicht passiert, dann deswegen, weil die es nicht, sich nicht nehmen. Die nehmen das nicht. Dann passiert es auch nicht. Aber es hat nichts damit zu tun, nichts mit uns zu tun. Das ist keine Bestätigung, wenn Zeichen und Wunder passieren, das dachte ich so anfangs. Naja, hier passieren ja Zeichen und Wunder. Die haben ja aus mir in Jesus seinem Namen Dämonen ausgetrieben und mich gesund gebetet. Puh, dann habe ich natürlich da gestanden, gesessen und gesagt und ganz stark beeindruckt von der Predigt. Naja, dann muss das ja wohl auch stimmen. Dann muss das ja wohl stimmen, dass alle Menschen ohne Jesus verloren gehen. Und wir sie alle retten müssen, aber die wollen sich ja nicht retten lassen. Keiner will sich retten lassen. Ne? Zu Hause, Vater, Mutter wollten sich nicht retten lassen. Bruder, Schwester wollten davon nichts hören. Ne? Wenn ich erzählte, dass mir Jesus begegnet ist, ja, draußen, wenn du auf die Straße, auf den Marktplatz gegangen bist, hast evangelisiert, missioniert, keiner wollte das hören. Ne? Und dann, oh ja, ist so schwer. Ne? Das Land ist so hart. Der Boden ist so hart. Die Deutschen, die wollen das Evangelium nicht. Naja. Und irgendwann gibt man sie voll damit dann zufrieden und sagt, na gut, wir haben es versucht, wenn sie nicht wollen, dann müssen sie halt verloren gehen. Aber und, ne, die Zeichen und Wunder in den Gemeinden, meine eigene Heilung, das Austreiben von Dämonen durch den Namen von Jesus, das Segnen meiner Person, Hand auflegen, das Empfangen des Heiligen Geistes durch die Hand auflegen meines Pastors, hat nichts damit zu tun, mit der Theologie, die dort gepredigt wird. Das sind zwei vollkommen voneinander zu trennende Dinge, ja. Diese Dinge geschehen alle, weil Jesus alles am Kreuz vollbracht hat. Sie geschehen in seinem Namen. Ja, und Jesus eine Theologie, wenn ich das in der Bibel lese, das ist anders. Ne? Hätte Jesus andauernd, es ist anders. Ja. Es ist anders zu verstehen. Ne? Bei Jesus kamen 5.000 in die Wüste. Ne? Vor unseren Gemeinden stehen keine 5.000, auch wenn die auch manchmal da in der Wüste sind, im Industriegebiet, Gewerbegebiet oder irgendwo, ne? Da stehen keine 5.000, die rein wollen. Sind da nicht, noch nicht. Warum nicht? Weil wir nicht den Jesus haben, von dem die Evangelien schreiben. Nicht den echten Jesus. Ne? Volker, wir nannten das neulich das Jesus-System. Ne? Das ist, und des Büchermachens ist kein Ende. Ne? Da wird geschrieben und behauptet, du kannst alles Mögliche behaupten. Das Jesus-System, das funktioniert vielleicht für dich und für ein paar andere. Ne? Auch das System vom Zehnten und so, das gibt ja dann immer so welche. Kam auch damals, ne, nach Rinteln, da war dann, wie hieß der, John Avanzini, war so ein Reichtumsprediger. Wir hatten da irgendwie auch einen da, der klimperte dann mit einer Rolex am Handgelenk und erzählte, zwei Autos hat er verschenken müssen. Er hatte irgendwie sich da mal einen Wagen zusammenverdient aus seinen Predigergehältern. Übrigens war der Hermann Zeiss und der Werner Hermann, beide waren Laienprediger, die keinerlei Geld nahmen. Die hatten beide ein Einkommen durch einen ordentlichen Beruf. Ja. Hermann Zeiss war ein Unternehmer, der hatte eine Rasierklingenfabrik in Solingen, in Ohligs. Und der Werner Hermann, der war technischer Zeichner bei einer Straßenbaubehörde. Also die kriegten allen, der Werner Hermann, nee, der Hermann Zeiss, der hat das Geld verschenkt mit vollen Händen, weil er gut situiert war. Und der Werner Hermann, der kriegte eine Aufwandsentschädigung von anfangs 3 Mark,
wenn er damit dann sich ein Busticket oder eine Bahnfahrkarte kaufen konnte, um dort innerhalb der Ekklesia an den Einsatzort am Sonntagmorgen zu fahren. Der war jeden Sonntag unterwegs, jeden Sonntag, für 3 Mark, ne, in den 50er Jahren. Reichtumsprediger. Der eine sagte, er hat den ersten Wagen hat er zusammen verdient, dann kam Gott und sagte ihm, verschenkt den. Hat er dann den zweiten sich zusammen verdient und auch durch Spenden, kam wieder Gott, sagte, verschenkt den. Und dann kam der dritte und den durfte er dann behalten. Das waren dann riesige Autos, solche Luxus-Dinger da aus den USA und wieder hatte eine Rolex am Handgelenk. So eine Rolex-Uhr kostete damals 6.000 D-Mark. Also, ich hab ziemlich wenig, ich lebe am Existenzminimum. Und ich lebe aus meinem vom auch selbstverdienten Geld und nicht von dem, was ich hier vom Predigen bekomme. Und das ist schon ein Wunder, dass das innerhalb, das hat aber nichts miteinander zu tun, ne? Die Salbung, die da Wunder wirkt, der Geist, der da Wunder wirkt, der ist nicht unbedingt eine Bestätigung dessen, was wir da erzählen. Am Anfang war das so. Da steht da, und Gott bestätigte das Wort der Apostel, was die predigten, durch die nachfolgenden Zeichen und Wunder. Es war dann eine Bestätigung, Jesus ist der Sohn Gottes, er ist von den Toten auferstanden, er hat unsere Schuld auf sich genommen und so weiter. Ja, aber was wir da heute alles in den Gemeinden erzählen und nur immer Hölle, Hölle, Hölle und ohne Jesus gehst du verloren und dann Heiligung und alles ist Sünde, Sünde, Sünde den ganzen Tag. Diese Zeit ist vorbei, das funktioniert nicht mehr. So. Und allmählich wäre es jetzt auch mal genug. Ich hoffe, dass Volkers Einsatz da was bringt vor Ort. Ich könnte da nicht reingehen. Das ist eine krankmachende Atmosphäre in der Jesusgemeinde. Ich könnte das da nicht aushalten. Das würde mir, ich würde da in Flammen aufgehen. Ich würde wutentbrannt da auch rauslaufen, wenn ich diesen Unsinn da höre. Wenn da ein Christian Stockmann auftaucht, ne? Und wenn dann schreiben sie ein Buch gemeinsam über das Schofarblasen. Ne, der Schofar, die Stimme Gottes, das ist kein Klang von dieser Welt, also das ist alles Unsinn. Schofarblasen ist okay, kann man machen. Die haben hier am Bückeberg, da haben sie da, ich habe mir das angeschaut, ich war nicht eingeladen, aber ist ja ein öffentlicher Ort und dann kamen sie den Berg hoch des Reichsernte-Dankfestes, da hatten sie Hitler zum Gott gemacht und da kamen sie unten Schofarblasen den Berg hoch, immer wieder haben sie getrötet und ich habe gemerkt, dass da was gebrochen wurde, ne? Dass die Atmosphäre der Nazis da gebrochen wurde und da ist die Freundin damals krank geworden, die ist da aufgewachsen. Das war ihre Vorschädigung. Ne? Dann kam Cannabis dazu und dann war es zu viel. Das ist okay mit Schofar. Aber das Schofar ist, dann haben sie auch noch diese, dann nehmen sie immer diese Kudu, diese gedrehten Kudu-Hörner. Das sind Antilopen aus Eritrea und Äthiopien. Die leben heute jedenfalls nicht mehr in Israel. Seit der Steinzeit benutzen Menschen Hörner, Tierhörner für alles Mögliche. Ja, das sind dann eben ganz auch eben die von den Widdern und von den Schafen, ne, Schafsböcken. Ja, die sind innen hohl, die haben sie als Trinkhörner benutzt, da kann man Dinge drin aufbewahren, kannst du Wasser drin schöpfen und wenn du unten die Spitze abschneidest, ganz unten, dann kannst du das Ding auch als Signalhorn verwenden. Das hat man immer getan. Man hat die Wikinger alle haben auf diesen Hörnern rumgetrötet und das war dann ein Signal, um aufzubrechen in den Kampf oder auch eben sich zurückzuziehen. Dann später hat man dieses Prinzip dieses hohlen Horns mit so einem Mundstück dran, hat man dann weiterentwickelt und dann kamen daraus dann Trompeten, Fanfaren, Posaunen und sowas, ne? Ja, bis eben, ja, was man heute so auch, also Waldhörner und das ist alles dasselbe Prinzip. Das ist dann abgeschaut, weil man dann das spitze Ende des Horns hat man dann innen so ein bisschen abgesägt und aufgeweitet, sodass man da leichter Töne rausbekommen kann. Ich habe hier noch eine Vuvuzela rumliegen, die war von 2006, da war ja die Fußball-WM in Südafrika und die Afrikaner tröteten da ja alle auf solchen Plastikdingern rum. Das sind so lange, ne, lange Fanfaren und das ist relativ einfach. Also ich habe das jetzt probiert mit dieser Vuvuzela, da kriege ich ganz leichten Ton raus und die Bekannte von mir, die jetzt in der Psychiatrie ist, die hat so ein gedrehtes Kudu-Horn da, so ein Schofar bei sich im Zimmer stehen, da habe ich mal probiert, da kriege ich keinen Ton raus. Das ist ziemlich schwierig. Da jetzt da irgendwas draus zu machen, was daraus gemacht wird, ne, das ist... Ja, man soll das gerne machen, aber wenn das überbleibt vom Christsein
und von dem, was jetzt da gesalbt sein, Christsein heißt gesalbt sein, wenn da davon noch überbleibt, eine Philosophie, dass das Schofar irgendwie die Stimme Gottes ist und das ist kein Sound von dieser Welt, dann ist mir das zu affig. Das will ich. Das ist nicht mein Ding. Das ist alles so minderwertig, ne? Und diese Zeit, ja, das funktioniert alles nicht mehr. Und der Antichrist ist längst in den Gemeinden und hat das Prophezeien übernommen. Und das Einfalltor war immer schon diese falsche Theologie des sogenannten vollen Evangeliums. Das geht weit zurück bis Wycliffe und Huss, und da waren die Ansätze, dass man da die Bibel angefangen hat, in einer Art und Weise zu deuten, die nicht richtig ist. Die Katholiken sind da in vielen Punkten richtiger. Abgesehen, so eine große Rolle spielt Maria da gar nicht und die Heiligen. Ja, Gott ist bei uns in aller Not und Jesus ist der Weg zum Vater und wir können Gott anrufen und er wird bei uns sein bis in alle Ewigkeit. Bis an das Ende aller Tage, jedenfalls unserer eigenen Tage. Und Gott ist erlebbar, Jesus ist erlebbar, bei den Katholiken auch. Und diese Verengung auf Sünde, Hölle, verloren gehen, errettet sein müssen und das Kommen des Antichristen und Entrückung, es ist alles, ja, Jesus, mach ein Ende damit. Dieses Zeitalter, es funktioniert nicht mehr. Das Zeitalter, wo das funktioniert hat, ist vorbei. Das Jahrhundert, das war das letzte, das 20. Da hat das noch funktioniert, dieser Mischmasch. Der Mischmasch muss aufhören, Jesus, und wir müssen ganz viel in Frage stellen. Wir müssen unsere Grundlagen, die in unseren Gemeinden sind, die müssen wir in Frage stellen. Wir müssen das ja in deinem Lichte neu sehen, Jesus. Auch nochmal, die Katholiken sind da in vielen Punkten weitaus richtiger als die Ultrafrommen, auch gerade die in den USA, die Trump unterstützen und auch die Christen, diese ganzen freien Christen, ne? Brasilien, alle daneben, alle vorbei. Unterstützen Gewalttäter, Mörder, ne? Und Jesus hat nichts mit Mördern zu tun, ne? Mit Unterstützern von Mördern. Wenn du jetzt nicht weißt, worüber ich rede, dann musst du dich mal informieren. Ja, der, wie heißt er? Messias, der heißt mit Vornamen Messias Bolsonaro, der Präsident von Brasilien. Ist nur ein Übeltäter. Okay, so, Jesus, was soll ich jetzt noch? Ich möchte noch abschließende Worte jetzt sagen, Jesus. Ja, dein Reich komme, dein Wille geschehe, wie im Himmel so auf Erden. Gib unser tägliches Brot uns heute und vergib uns unsere Schuld, auf dass wir vergeben unseren Schuldigern. Denn dein ist das Reich und die Kraft und die Herrlichkeit in Ewigkeit. Amen. War nicht ganz vollständig, glaube ich. Aber egal, das ist die Hitze. Tschüss.

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0: ist eine Kunst, die Kunst des Wartens. Die Kunst des Wartens bringt Verlängerung hinein in die Ewigkeit. Ja, Warten ist die Kunst, das Warten auf freudige Ereignisse, das Warten auf Leben, das Warten auf Freude. Ja, das Warten gehört zum Leben dazu. Gott bringt uns in das Warten hinein und am Tod braucht man nicht mehr warten, dann ist man in der Ewigkeit. Das Warten ist die Schritt hinein in die Ewigkeit. Ja, Warten gehört zum Leben und Warten bringt die Ewigkeit am Ende, wenn man tot ist. Ja, wir können warten und warten im Warten, sodass Freude entsteht. Die Freude entsteht ja im Warten, ja im Wagen entsteht die Freude. Ja, das Warten ist immer da. Ja, es stimmt.
1: Traumtagebuch, 25.02.2022. Eigentlich ist der Traum schon von gestern, ne? Schon ist der zweite Tag dieses Krieges von Russland gegen die Ukraine. Ich hatte folgenden Traum. Oder nee, es war heute. Heute hatte ich den Traum. Heute hatte ich einen Traum. Kam Bernd Koch vor. Ich war auf dem Dach eines Hauses und ich stand da auf dem Balkon und ich hatte mir jemanden geschnappt, dessen Gesicht, so ein Junge, jugendliches Gesicht. Später habe ich drüber nachgedacht und das Gesicht kannte ich irgendwoher. Hansi Boos aus dem Hamelner Schwimmverein. Den hatte ich mir geschnappt und den hielt ich so an den Hammelbeinen, an den Fußgelenken und hielt ihn in die Luft hoch oder ich denke sogar über einen Balkon, in spindelnder Höhe, über den Abgrund. Und dann kam Bernd und schimpfte mit mir. Das würde zu weit gehen, was ich da mache. Und dann befahl er, Karin, hol schon mal das Paket vom Lidl, das Suppenhuhn, und bereite das zu. Dann Bernd ging runter, ich folgte ihm. Wollte in seiner Nähe sein, wollte vielleicht noch mit ihm reden. Wir kamen dann unterhalb dieses hohen Backsteingebäudes da. Das war so eine alte Fabrikhalle, wie mein Papa das Geschäft hatte in Bad Münda, diese alte Möbelfabrik, so ein ähnliches Gebäude. So 3-4 Stockwerke hoch, hohe Stockwerke. Und dann im Innenhof ging unten dann raus. Im Innenhof war ein Teich, der als Swimmingpool genutzt werden konnte. Und drüben war nochmal so ein Gebäude, da ging ich dann wieder rein und ich marschierte dort zwischen vielen Leuten herum. Ich waren Gesichter, die ich irgendwie im Traum kannte, aber eigentlich nicht. Alles war voller Menschen. Überall wuselte es auf vielen Etagen. Es war das Reich Gottes. Bernd hatte draußen da an dem Teich sich ausgezogen. Er hatte nur noch eine Shorts an. War jung, muskulös, gut aussehend, hatte so Lederarmbänder wie so ein Hippie an den Händen, an den Handgelenken. Da ging ins Wasser und redete nicht mehr mit mir. Und es scheint mir im Nachhinein so zu sein, als ob er da der Seniorpastor war, der da die Aufsicht hatte. Er wandte sich Freizeitbeschäftigung zu. Seine Frau schickte er eben, dass er Hausfrauenarbeit machte. Und zwar, sie sollte kochen in die Küche, der Suppenhuhn. Und es war mir so, als ob ich da der Leiter dieser ganzen Einrichtung war. Und aber Bernd war als Seniorpastor nicht so ganz zufrieden mit mir. Er hielt meinen Umgang mit diesem Jungen da, mit diesem Hansi Boos, den fand er, dass ich da zu streng bin und zu weit gehe. Als ich dieses Gesicht, diesen Typen da sah, den ich da festhielt und über den Abgrund hielt, da wusste ich nicht so, da hat er das Gesicht, kenne ich irgendwo her, aber mir war nicht klar, wer das ist. Und dann dachte ich erst so, einer von diesen Assi-Jugendlichen, die bei mir wohnten aus der JA. Wer war das, Mensch, wer war das? Dann da kam ich schon irgendwie auf Putin, aber ich habe dann irgendwie aus den Tiefen meiner Erinnerung kam ein Name hervor, der wirklich nicht mehr da war, Hansi Boos. Ich glaube, so hieß er, Hansi Boos. Boos wie böse. Das war einer aus dem Hamelner Schwimmverein, der war gar nicht so böse, war so ein kleinerer, schmächtigerer. Aber der erinnert dann doch irgendwo an Putin und besonders der Name. Und ich halte ihn da über den Balkon oben drauf auf dem Dach. Es war so ein Dach, ein Dachgarten war da richtig. War auch voller Leute. Und die Zinnen, diese Balkone, das war wie so der Wehrgang oben auf einer Burg, ne? Wenn auf der Burgmauer, so sah das aus, so Natursteinzinnen. So ein bisschen wie der Georgsturm auf der Schaumburg. Ja. Und da hielt ich den so, wie man das dann, wie das da so auch in so Spionagefilmen oder so gemacht wird, Ich hielt den Typen da an den Beinen und der baumelte überm Abgrund. Putin baumelt überm Abgrund, der fährt zur Hölle, ne? Der ist ein Mörder und da bin ich mir bin ich ziemlich gewiss. Da kann man Gewissheit haben. Ein Mörder hat kein ewiges Leben in sich, nicht dauerhaft in sich. Und der wird seine, ja, der wird, der geht in die Hölle. Der Gott kann auch nicht erlauben, dass er die seine Opfer ihm im Himmel wieder begegnen bei Gott, sondern der muss ausgesondert, abgesondert werden. Der darf da nicht reinkommen. Ja, ein interessanter Traum. Wie gesagt, zweiter Tag des Kriegs von Russland, von Putin gegen die Ukraine. Furchtbar alles. Aber ich denke, ja, Putin wird gerichtet werden. Er hängt überm Abgrund. Und ist ja interessant, dass da Bernd auftaucht. Er ist Seniorpastor. Dieses Gebäude da, das schien irgendwie, es war das Reich Gottes. Und ja, ich weiß es nicht. Ich schien dort irgendwas zu sagen zu haben. Sagen wir es mal so. Ja, Bernd lief da nur noch rum und so als Aufseher. Er kritisierte mich, aber ich denke, seine Kritik war nicht angemessen. Und Karen, er ging es, wie es in der Bibel steht, wie Paulus es sagt, ich erlaube es nicht einer Frau zu lehren, sondern sie sei dem Manne untertan. Ja? Und Bernd schickte sie in die Küche, um da Suppenhuhn fertig zu machen. Okay, ja, ein interessanter Traum. Danke, Jesus, für den Traum. Lehre mich noch, was er bedeutet. Amen.

Priester Kompass ist der Leitung inne und weiß, was geht. Kompass ist wichtig für das allgemeine Priestertum. Die Wiedergeburt schenkt den Kompass zur Leitung. Priester Kompass ist wichtig zur Leitung. Punkt. Ende aus. Ja, Gott ist gut.

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Einheit und Vergebung sind im christlichen Ding zwei unterschiedliche Dinge, aber auch nicht unterschiedliche Dinge. Es wird leider oft missbraucht, weil Christus will keine Einheit unter Zwangsverkauf. Vergebung kommt immer vom Herzen und vom Herzen soll die Vergebung kommen. Und oft geht es hinaus, dass eine Einheit mit Zwangsführung gemacht wird, nur um des Friedens willen, aber Zwangsverbund um des Friedens willen endet am Ende in Hass. Und dieser Hass muss durchbrochen werden. Man muss Wahrheit aussprechen können, eine Wahrheit, die zum Ziel führt, zu Christus und das himmlische Jerusalem hier auf der Erde schon bauen zu können, bevor es in der Realität kommt. Das heißt, dass der Frieden wirksam wird. Dies ist das Ziel einer von Christus geführten Vergebung, denn dieses muss wirklich entscheidend verwirklicht werden und nicht diese Zwangsver- und Zwangseinheit, Zwangsführung und Zwangsverein heißt Einheit, die bringt ihn, wie gesagt hast, hervor. Deshalb echt zu Christus gehen, zu Christus hingehen und er durchleuchtet das Herz. Und bringt hinein die Vergebung des wirklichen Herzens, dass das Herz rein ist, aber nicht unter das bedeutet. Das bedeutet, man das ansprechen. Wir sind mündige Christen und dürfen ansprechen, was falsch ist und egal, was die anderen denken, weil die anderen können. Meistens ist oft in der die anderen die Vergebung nicht möchten, die einfach voll Hasse sind. Deshalb ist es auch eine wie Kindergemeinde. Ja, das wird so hinkommen, wenn Christus kommt, der wird alles aufdecken, das wird das Ziel sein, arme ND, Vergebung sind im christlichen Sinn eigentlich, ja.

eins, wollen wir noch? Wollen wir noch eins? Oh, nam, nam. Vater, Herr, du bist ein guter Gott. Und du hast uns von eh und je geliebt, Herr. Halleluja. Du hast uns zu dir gezogen aus lauter Güte, Herr. Halleluja. Und heute Morgen, Amen. Oh, Vater, ich danke dir, Herr, dass du uns einen Frühstück... Ist noch sehr früh, aber egal. Du hast uns, einen Frühstückstisch gedeckt. Halleluja. Und nur gießt uns überfließend ein, Herr. Halleluja. Wir dürfen trinken von deiner Gnade heute Morgen ganz frisch, ganz neu, Herr. Und du hast uns morgens sogar schon Wein angeschenkt, Herr. Halleluja. Nam, nam. Hui.

ehrlichen Gesicht. Es scheint seit Onim mit der göttlichen Licht. Häuf sein Kopf, a goldenem Kirun. Hui!

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hab ich gesehen. In Jerusalem angekommen. Sie sagt mit Fried, Bruchim Haboim, der lebt zu sehen deine lichtigen Ponim. 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

wenn der Spätregen kommt, ist alles reif zur Ernte, andere haben gesagt, und andere werden ernten, wenn ernten die Ernte, die reif wurde, die dem Herzen reif wurde, andere haben gesagt, mit teilweise auch mit ihr Lehren und ähnliches, aber Gott verwendet alles zum Guten, und dann werden die anderen kommen, die werden mit dem Spätregen, ja, andere werden dann ernten erst kommen, die dann die anderen, und dann die anderen, ja, es werden ernten, die dann nicht gesät haben, die dann nicht gesät haben, werden ernten, das werden sie die reife Ernte einbringen, die stratifizierte Ernte reinbringen, ja, ja, die werden sie einbringen, die zweiten, die anderen, ja, ja, die nicht gewählt haben, ja, und dann wird es nämlich übernehme ich natürlich geschehen, übernatürlich wird es wird geschehen, ja, übernatürlich in der Kraft des Heiligen Geistes, ja, und wenn Christus dieses wirkt, das Ernten, das andere vorher ausgesät haben, aber ernten. Einheit und Vergebung sind im christlichen Ding zwei unterschiedliche Dinge, aber auch nicht unterschiedliche Dinge. Es wird leider oft missbraucht, weil Christus will keine Einheit unter Zwangsverkauf. Vergebung kommt immer vom Herzen, und vom Herzen soll die Vergebung kommen. Und oft geht es hinaus, dass eine Einheit mit Zwangsführung gemacht wird, nur um des Friedens willen, aber Zwangsverbund um des Friedens willen endet am Ende in Hass, und dieser Hass muss durchbrochen werden. Man muss Wahrheit aussprechen können, eine Wahrheit, die zum Ziel führt, zu Christus und das himmlische Jerusalem hier auf der Erde schon bauen zu können, bevor es in der Realität kommt. Das heißt, dass der Frieden wirksam wird. Dies ist das Ziel einer von Christus geführten Vergebung, denn dieses muss wirklich entscheidend verwirklicht werden und nicht diese Zwangsver- und Zwangseinheit, Zwangsführung und Zwangsverein heißt Einheit, die bringt ihn, wie gesagt hast, hervor. Deshalb echt zu Christus gehen, zu Christus hingehen, und er durchleuchtet das Herz und bringt hinein die Vergebung des wirklichen Herzens, dass das Herz rein ist, aber nicht unter das bedeutet. Das bedeutet, man das ansprechen. Wir sind mündige Christen und dürfen ansprechen, was falsch ist, und egal, was die anderen denken, weil die anderen können. Meistens ist oft in der die anderen die Vergebung nicht möchten, die einfach voll Hasse sind. Deshalb ist es auch eine Siegkindergemeinde. Ja, das wird so hinkommen, wenn Christus kommt, der wird alles aufdecken, das wird das Ziel sein, arme ND, Vergebung sind im christlichen Sinn eigentlich, ja. Wir leiden, Lady.

Priester Kompass ist der Leitung inne und weiß, was geht. Kompass ist wichtig für das allgemeine Priestertum. Die Wiedergeburt schenkt den Kompass zur Leitung. Priester Kompass ist wichtig zur Leitung. Punkt. Ende aus. Ja, Gott ist gut.

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Einheit und Vergebung sind im christlichen Ding zwei unterschiedliche Dinge, aber auch nicht unterschiedliche Dinge. Es wird leider oft missbraucht, weil Christus will keine Einheit unter Zwangsverkauf. Vergebung kommt immer vom Herzen und vom Herzen soll die Vergebung kommen. Und oft geht es hinaus, dass eine Einheit mit Zwangsführung gemacht wird, nur um des Friedens willen. Aber Zwangsverbund um des Friedens willen endet am Ende in Hass. Und dieser Hass muss durchbrochen werden. Man muss Wahrheit aussprechen können, eine Wahrheit, die zum Ziel führt, zu Christus und das himmlische Jerusalem hier auf der Erde schon bauen zu können, bevor es in der Realität kommt. Das heißt, dass der Frieden wirksam wird. Dies ist das Ziel einer von Christus geführten Vergebung, denn dieses muss wirklich entscheidend verwirklicht werden und nicht diese Zwangsver- und Zwangseinheit, Zwangsführung und Zwangsverein heißt Einheit, die bringt ihn, wie gesagt hast, hervor. Deshalb echt zu Christus gehen, zu Christus hingehen und er durchleuchtet das Herz und bringt hinein die Vergebung des wirklichen Herzens, dass das Herz rein ist, aber nicht unter das bedeutet man das ansprechen. Wir sind mündige Christen und dürfen ansprechen, was falsch ist und egal, was die anderen denken, weil die anderen können. Meistens ist oft in der die anderen die Vergebung nicht möchten, die einfach voll Hasse sind. Deshalb ist es auch eine Siegkindergemeinde. Ja, das wird so hinkommen, wenn Christus kommt. Der wird alles aufdecken, das wird das Ziel sein. Arme ND, Vergebung sind im christlichen Sinn eigentlich ja.